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1: Ich bin Katrin Müller. Der weiter eskalierende Konflikt im Nahen Osten setzt den weltgrößten Ölexporteur Saudi-Arabien massiv unter Druck. Nach der iranischen Blockade der Straße von Hormuz und der zunehmenden Bedrohung einer Meerenge durch die Houthi-Miliz im Jemen muss das Königreich nach Drohnenangriffen auch noch eine wichtige Pipeline abschalten. Das drosselt die saudischen Exporte und könnte den Ölpreis und damit die Benzinpreise auch in Deutschland noch weiter ansteigen lassen. Nach dem AfD-Wahlsieg in Sachsen-Anhalt sind zehntausende Menschen in vielen Städten des Landes auf die Straße gegangen, um ein Zeichen gegen Ausgrenzung zu setzen. Auf Plakaten mit Sprechchören und klaren Worten forderten die Teilnehmer der Demos mehr gesellschaftlichen Zusammenhalt und eine Überprüfung der AfD.
2: Kein Schritt zurück gegen die AfD und rechte Hetze, hieß es etwa in Düsseldorf. Unter dem Motto Freiheit muss verteidigt werden, wurde in Hamburg zum Handeln aufgerufen. Kondome werden besser geprüft als rechte Verdachtsfälle, stand auf den Plakaten in Schwerin zu lesen. Berlin, Leipzig, Mainz, München, überall reihten sich Tausende in die Protestzüge ein. Von Familien beim Samstagsausflug über die Omas gegen rechts bis hin zu Gewerkschaftsmitgliedern. Hintergrund der Proteste ist der Wahlsieg der AfD am letzten Wochenende. Die Partei hatte die absolute Mehrheit in Sachsen-Anhalt nur knapp verfehlt. Tanja Wagner, Nachrichtenredaktion.
1: Deutschlandweit öffnen heute wieder historische Gebäude für einen Besuch und das in der Regel kostenlos. Am Tag des offenen Denkmals sollen auch Menschen für eine Besichtigung angelockt werden, die sonst eher andere Ausflüge machen.
3: Welches Denkmal bietet sich bei mir um die Ecke für einen Besuch an? Das kann jeder online unter tagdesoffenendenkmals.de nachschauen. Es gibt auch eine App. Deutschlandweit machen 6500 Denkmäler mit. Manche sind sonst nicht für die Öffentlichkeit zugänglich. Finn Wiens, Nachrichtenredaktion.
1: Zum Fußball. In der Bundesliga haben sich Köln und Werder Bremen mit einem 1:1 Unentschieden getrennt. Davor hatte sich Freiburg nach einem 5:0 gegen Mönchengladbach an die Tabellenspitze gesetzt. Außerdem spielten Dortmund, Paderborn 3:0, Hoffenheim, Stuttgart 2:1, Augsburg, Leverkusen 2:2 und Mainz, Eintracht Frankfurt 1:3.
4: Das Wetter.
5: Jetzt in der Nacht verdichtet sich die Bewölkung, nachfolgend setzt hier und da auch schon erster Regen ein, das bei noch 16 bis 10 Grad. Und so geht's auch durch den Sonntag, also meist regnerisch und das bei 20 bis 24 Grad heute.
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7: Zurzeit liegen uns keine Meldungen vor, wir wünschen allen unterwegs gute Fahrt.
5: Ja, kein Monat mehr, ne? Dann geben wir Gas mit unserer Comedy-Camp-Tour. Bastian Bielendorfer, der ist übrigens direkt zum Auftakt am 4. Oktober in Bergheim mit dabei. Und was der so raushaut, da machen wir uns gleich mal ein Ohr. Ich bin Andreas Grunwald, euch eine angenehme Nacht.
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3: Also die Sprache meiner Frau, als sie nach Deutschland kam, sie spricht sehr gut Deutsch, aber sie hadert immer noch manchmal mit ein paar deutschen Begriffen und sie produziert Versprecher, die sind zum Wegschreien. Zum Beispiel hat sie mir letztens völlig überzeugend erzählt, ich bin immer so durcheinander, ich kann mich überhaupt nicht konzentrieren. Ich glaube, ich habe ADAC. Ich sage, Schatz, das wäre aber gut, dann wären wir wenigstens abgeholt im Notfall. Oder sie hat mir völlig überzeugt erzählt, dass ihre Freunde, als sie Kolumbien verlassen hat, damals alle für sie eine große Abschiebungsparty gegeben haben. Ich habe gesagt, wenn das in Deutschland politisch so weitergeht, kriegst du noch eine.
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0: Das Wetter.
1: Jetzt in der Nacht auch mal mehr Wolken und die bringen dann örtlich auch schon ersten Regen mit. Und der Regen, der bleibt dann auch, heißt also über den Tag verteilt am Sonntag sehr regnerisch und das bei Werten knapp über 20 Grad.
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2: Zurzeit liegen uns keine Meldungen vor. Wir wünschen allen unterwegs gute Fahrt.
1: Und gleich packen wir mal was Neues hier in die Nacht. Neue Musik von Lea, mit dir alleine sein, so heißt der neue Song. Und vorher ja, schiebt uns hier Purple Disco Machine nochmal Richtung Tanzfläche. Ich bin Andreas Grunwald, hallo zusammen.
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1: Ich bin Katrin Müller. Der weiter eskalierende Konflikt im Nahen Osten setzt den weltgrößten Ölexporteur Saudi-Arabien massiv unter Druck. Nach der iranischen Blockade der Straße von Hormuz und der zunehmenden Bedrohung einer Meerenge durch die Houthi-Miliz im Jemen muss das Königreich nach Drohnenangriffen auch noch eine wichtige Pipeline abschalten. Das drosselt die saudischen Exporte und könnte den Ölpreis und damit die Benzinpreise auch in Deutschland noch weiter ansteigen lassen. Nach dem AfD-Wahlsieg in Sachsen-Anhalt sind zehntausende Menschen in vielen Städten des Landes auf die Straße gegangen, um ein Zeichen gegen Ausgrenzung zu setzen. Auf Plakaten mit Sprechchören und klaren Worten forderten die Teilnehmer der Demos mehr gesellschaftlichen Zusammenhalt und eine Überprüfung der AfD.
2: Kein Schritt zurück gegen die AfD und rechte Hetze, hieß es etwa in Düsseldorf. Unter dem Motto Freiheit muss verteidigt werden, wurde in Hamburg zum Handeln aufgerufen. Kondome werden besser geprüft als rechte Verdachtsfälle, stand auf den Plakaten in Schwerin zu lesen. Berlin, Leipzig, Mainz, München, überall reihten sich Tausende in die Protestzüge ein. Von Familien beim Samstagsausflug über die Omas gegen rechts bis hin zu Gewerkschaftsmitgliedern. Hintergrund der Proteste ist der Wahlsieg der AfD am letzten Wochenende. Die Partei hatte die absolute Mehrheit in Sachsen-Anhalt nur knapp verfehlt. Tanja Wagner, Nachrichtenredaktion.
1: Deutschlandweit öffnen heute wieder historische Gebäude für einen Besuch und das in der Regel kostenlos. Am Tag des offenen Denkmals sollen auch Menschen für eine Besichtigung angelockt werden, die sonst eher andere Ausflüge machen.
3: Welches Denkmal bietet sich bei mir um die Ecke für einen Besuch an? Das kann jeder online unter tagdesoffenendenkmals.de nachschauen. Es gibt auch eine App. Deutschlandweit machen 6500 Denkmäler mit. Manche sind sonst nicht für die Öffentlichkeit zugänglich. In Wiens Nachrichtenredaktion.
1: Zum Fußball. In der Bundesliga haben sich Köln und Werder Bremen mit einem 1:1 Unentschieden getrennt. Davor hatte sich Freiburg nach einem 5:0 gegen Mönchengladbach an die Tabellenspitze gesetzt. Außerdem spielten Dortmund Paderborn 3:0, Hoffenheim Stuttgart 2:1, Augsburg Leverkusen 2:2 und Mainz Eintracht Frankfurt 1:3.
4: Das Wetter.
5: Wir gehen mit 16 bis 10 Grad durch die Nacht. Wir müssen auch an diesem Sonntag immer wieder mit Regen und Gewittern rechnen. Es wird im Laufe des Tages insgesamt zwar etwas schöner, aber örtliche Schauer bleiben nicht ausgeschlossen. Dazu tagsüber bis 21 Grad. Die neue Woche geht wieder schöner los mit mehr Sonne und bis zu 25 Grad.
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7: Zurzeit liegen uns keine Meldungen vor. Wir wünschen allen unterwegs gute Fahrt.
5: Kurz nach drei, jetzt schrauben wir die Beats mal ein bisschen raus aus der Musik. Oder Tina Turner gleich. What's love got to do with it? Was? Ah, ihr wollt noch weiter feiern? Ja gut, dann starten wir mit Kamerad. Hier ist viele live. Patrick Rickert hier, guten Morgen.
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0: Neue Musik von Alex Warren und Emerald Eyes. Ja, in dieser Woche sind mal kurz unsere Handys explodiert. Ne? Am Donnerstag um 11 Uhr bimmelte alles. Bundesweiter Warntag. Aber nicht nur die Handys haben gewarnt, sondern natürlich auch die Sirenen. Alles für den Katastrophenfall. Und Laura Potting hat mal über Dinge nachgedacht, vor denen sie auch gerne gewarnt worden wäre in ihrem Leben.
1: Also an erster Stelle möchte ich hier das Erwachsensein an sich nennen. Was ist das denn eigentlich für eine Scheiße? Ständig musst du Entscheidungen treffen und einkaufen, Rechnungen bezahlen.
2: Ja, ist irgendwie so langweilig.
1: Aufstehen vor allem. Mega anstrengend, hat mir keiner gesagt. Erwachsen werden. Ich möchte das Abo bitte abbestellen. Wo geht das?
3: Oh, da sind Sie hier falsch. Versuchen Sie mal Schalter 2. Gleich hier nebenan? Nein, das ist Schalter 8. Ich kann Ihnen auch nicht sagen, wo Nummer 2 ist.
1: Ja, ja, von wegen. Mach erstmal die Schule fertig. Danach wird alles leichter. Genau. Und ab dann reiten wir alle auf glitzernden Einhörnern durch den Wald und spielen Harfe mit den Haaren kleiner Babykobolde.
4: Aua.
1: So sieht's aus. Außerdem wäre ich gerne davor gewarnt worden, wie das ist, 30 zu werden. Alle, und ich meine wirklich alle, fragen dich plötzlich nach deiner Familienplanung und was du jetzt mit deinem Leben vorhast. Und du denkst dir so, Alter, ich habe gestern 2 Stunden lang darüber nachgedacht, was ich auf Netflix gucke. Meinst du echt, ich habe eine Antwort darauf? Und dann hat mir auch keiner vorab gesagt, was bei dem Film König der Löwen abgeht. Hier, Papa, lass uns nach Hause gehen und so. Am Arsch, Papa kommt nicht mehr mit nach Hause. Das Trauma habe ich bis heute nicht verarbeitet.
5: Papa, steh auf, Papa.
1: So, wovor wäre ich noch gerne gewarnt worden? Vor dem ersten Bissen in einen Rosenkohl.
6: Och nee, lass mal.
1: Vor der Dekoabteilung im IKEA.
7: Können wir bitte gehen?
8: Wohin?
7: Weg!
1: Davor, dass unsere Eltern ja gar nicht ewig leben. Was ist das eigentlich für ein Scheiß? Und davor, wie viel Zeit wir damit verbringen, auf unseren Smartphones irgendwelche Videos von Pandas anzugucken, die Mondscheinsonate auf dem Klavier rückwärts spielen können auf Latein. Ach so, und davor Latein in der Schule zu nehmen. Deklinieren Sie Unsinn. Dankeschön.

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1: Ganz trocken bleibt die Nacht nicht. Immer wieder ist Regen angesagt bei 16 bis 10 Grad. Der Sonntag ist insgesamt erstmal bewölkt und verregnet. Im Laufe des Tages lockert es aber etwas mehr auf. Trotzdem sind örtlich Regen- und Gewitterschauer nicht ausgeschlossen. Höchstwert 21 Grad. Der Montag wird freundlicher, mehr Sonne und bis 25 Grad.
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2: A4 Köln-Aachen zwischen Merzenich und Düren. 1 Kilometer Stau, 25 Minuten Zeitverlust. Wir wünschen allen unterwegs gute Fahrt.
1: Es gibt ja Künstler, die sollten besser nicht live singen. Ne? Die haben zwar eine fantastische Stimme, aber live sitzt einfach nicht jeder Ton. Ganz anders ist das bei Tiffany Harris. Großartige Stimme. Jeder Ton ist da, wo er hingehört. Und ich habe das selbst überprüft in einer ihrer Shows. Wenn ihr auch mal Tiffany Harris live sehen wollt, ab November ist sie unterwegs. Sie kommt zum Beispiel hier in Nordrhein-Westfalen auch nach Köln. Jetzt hören wir sie mit Vertigo. Ich bin Patrick Rickert. Eine schöne Nacht mit uns.
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1: Ich bin Katrin Müller. Die ständigen Probleme bei der Bahn und der Verkehrsinfrastruktur sieht Bundesverkehrsminister Bilger als einen Faktor für die allgemeine Unzufriedenheit im Land. Er will nun zumindest die abgeschaffte Familienreservierung wieder einführen, wie er den Zeitungen der Funke Mediengruppe sagte. Die Bahn hatte die vor gut einem Jahr abgeschafft. Bis dahin konnten Familien für 10,40 Euro bis zu 5 Sitzplätze gemeinsam reservieren. Seitdem muss für jeden Platz einzeln bezahlt werden. Kanzler Friedrich Merz verliert den Rückhalt in der Gesellschaft. Nach einer aktuellen Umfrage im Auftrag der Bild halten ihn 78% der Befragten für falsch auf dem Posten. Gerade mal noch jeder Siebte hält zu ihm.
2: Es geht weiter bergab für Kanzler Merz. Vor einem Jahr war immerhin noch fast ein Drittel der Befragten mit seiner Arbeit zufrieden. Glaubt man den Umfragen heute, hat er es sich inzwischen sogar bei 58% der Anhänger von CDU und CSU verscherzt. Auch Vizekanzler Klingbeil kommt bei den Menschen nicht mehr sonderlich gut an. Rund die Hälfte der Befragten findet nicht, dass er an die Spitze der SPD gehört. Auch lehnen viele Menschen die Brandmauer zur AfD ab. Fast jeder Zweite hält sie einfach nicht mehr für zeitgemäß. Tanja Wagner, Nachrichtenredaktion.
1: US-Präsident Donald Trump hat bei seinem Besuch in Irland für große Aufregung gesorgt. Er wolle sehr gerne eine Wiedervereinigung von Irland und Nordirland sehen, sagte Trump nach einem Treffen mit dem irischen Regierungschef in Dublin. Irgendwann werde das ohnehin passieren, meinte Trump.
3: Eine Wiedervereinigung wäre ein großer Erfolg, auf den alle stolz sein könnten, sagte Trump. Die Teilung der irischen Insel besteht seit mehr als 100 Jahren und war über Jahrzehnte Auslöser blutiger Konflikte. Während Irland eine unabhängige Republik wurde, blieb Nordirland Teil des Vereinigten Königreichs. Das Karfreitagsabkommen regelt, unter welchen Voraussetzungen über eine Vereinigung abgestimmt werden kann. Die britische Regierung verwies darauf, dass dafür ein klarer Konsens nötig sei. Aus London, Philipp Detlefs.
1: Zum Fußball. Köln hat einen Heimsieg gegen Werder Bremen aus der Hand gegeben. Die Mannschaft kam nach einer frühen Führung am Ende nicht über ein 1:1 hinaus. Zuvor hatte sich Freiburg nach einem 5:0 gegen Mönchengladbach an die Tabellenspitze gesetzt. Außerdem spielten Dortmund Paderborn 3:0, Hoffenheim Stuttgart 2:1, Augsburg Leverkusen 2:2 und Mainz Eintracht Frankfurt 1:3.
0: Das Wetter.
4: Die Wolken halten sich auch in den frühen Morgenstunden ganz hartnäckig. Immer wieder regnet es bei 16 bis 10 Grad. Der Sonntagmorgen startet dann auch erstmal bewölkt mit durchziehendem Regen. Im Laufe des Tages lockert es etwas auf, das Ganze bei 18 bis 21 Grad. Der Start in die neue Woche wird dann insgesamt schicker. Der Montag bietet auch wieder Platz für die Sonne und Platz für 25 Grad.
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5: Zurzeit liegen uns keine Meldungen vor. Wir wünschen allen unterwegs gute Fahrt.
4: Kurz nach vier, was sagt man da? Guten Abend nicht mehr, guten Morgen, ja, gute Nacht ist auch irgendwie. Sucht euch doch was aus, was am besten gerade zu eurer Stimmung passt. Dazu spiele ich uns Michael Jackson, The Way You Make Me Feel. Ich bin Patrick Rickert.
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0: Wetter.
1: Wir gehen mit 16 bis 10 Grad durch die Nacht. Wir müssen auch an diesem Sonntag immer wieder mit Regen und Gewittern rechnen. Es wird im Laufe des Tages insgesamt zwar etwas schöner, aber örtliche Schauer bleiben nicht ausgeschlossen. Dazu tagsüber bis 21 Grad. Die neue Woche geht wieder schöner los mit mehr Sonne und bis zu 25 Grad.
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2: Zurzeit liegen uns keine Meldungen vor. Wir wünschen allen unterwegs gute Fahrt.
1: So, für die, die jetzt gerade vielleicht aus dem Club raus sind, im Taxi sitzen, nach Hause fahren, ein bisschen Clubmusik haben wir noch für euch. Topic und Becky G mit Sorry, Papi. Ich bin Patrick Rickert. Guten Morgen.
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1: Ich bin Katrin Müller. Die ständigen Probleme bei der Bahn und der Verkehrsinfrastruktur sieht Bundesverkehrsminister Bilger als einen Faktor für die allgemeine Unzufriedenheit im Land. Er will nun zumindest die abgeschaffte Familienreservierung wieder einführen, wie er den Zeitungen der Funke Mediengruppe sagte. Die Bahn hatte die vor gut einem Jahr abgeschafft. Bis dahin konnten Familien für 10,40 Euro bis zu 5 Sitzplätze gemeinsam reservieren. Seitdem muss für jeden Platz einzeln bezahlt werden. Der Wahlsieg der AfD in Sachsen-Anhalt hallt bundesweit nach. Zehntausende Menschen sind in vielen Städten des Landes auf die Straße gegangen, um ein Zeichen gegen Ausgrenzung zu setzen.
2: Kein Schritt zurück gegen die AfD und rechte Hetze, hieß es etwa in Düsseldorf. Unter dem Motto Freiheit muss verteidigt werden, wurde in Hamburg zum Handeln aufgerufen. Kondome werden besser geprüft als rechte Verdachtsfälle, stand auf den Plakaten in Schwerin zu lesen. Berlin, Leipzig, Mainz, München, überall reihten sich Tausende in die Protestzüge ein. Von Familien beim Samstagsausflug über die Omas gegen rechts bis hin zu Gewerkschaftsmitgliedern. Hintergrund der Proteste ist der Wahlsieg der AfD am letzten Wochenende. Die Partei hatte die absolute Mehrheit in Sachsen-Anhalt nur knapp verfehlt. Tanja Wagner, Nachrichtenredaktion.
1: Es ist genug Gas da für den kommenden Winter. Das hat die Bundesnetzagentur gesagt. Sie tritt damit Bedenken entgegen, dass Deutschlands Gasspeicher in diesem Winter nicht ausreichen könnten für die Gasversorgung.
3: Aktuell sind nur 55% der Gasspeicher ausgelastet. Das ist wenig im Vergleich zu den Vorjahren. Aber die Bundesnetzagentur beruhigt, wir haben schon jetzt mehr Gas gespeichert, als wir im vergangenen Winter verbraucht haben. Und es bleiben noch Wochen Zeit für weitere Einspeicherungen, heißt es. Gashändler füllen die Speicher, staatliche Eingriffe lehnt die Bundesnetzagentur ab. Das wird zu teuer, heißt es zur Begründung. Aus Berlin, Uli Reitinger.
1: Zum Fußball. Köln hat einen Heimsieg gegen Werder Bremen aus der Hand gegeben. Die Mannschaft kam nach einer frühen Führung am Ende nicht über ein 1:1 hinaus. Zuvor hatte sich Freiburg nach einem 5:0 gegen Mönchengladbach an die Tabellenspitze gesetzt. Außerdem spielten Dortmund, Paderborn 3:0, Hoffenheim, Stuttgart 2:1, Augsburg, Leverkusen 2:2 und Mainz, Eintracht, Frankfurt 1:3.
4: Das Wetter.
5: Ganz trocken bleibt die Nacht nicht. Immer wieder ist Regen angesagt bei 16 bis 10 Grad. Der Sonntag ist insgesamt erstmal bewölkt und verregnet. Im Laufe des Tages lockert es aber etwas mehr auf. Trotzdem sind örtlich Regen- und Gewitterschauer nicht ausgeschlossen. Höchstwert 21 Grad. Der Montag wird freundlicher, mehr Sonne und bis 25 Grad.
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6: Zurzeit liegen uns keine Meldungen vor. Wir wünschen allen unterwegs gute Fahrt.
5: Kurz nach 5, Patrick Rickert hier. Gleich gibt's Whitney Houston mit How Will I Know. Wir starten aber in den Sonntag mit Somba und Homewrecker.
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0: Morgen mit Whitney Houston und How Will I Know. Ja, teuer ist nicht gleich gut. Ja? Das ist auch so ein Satz mit so einem langen Bart. Ne? Kennen wir von Oma und Opa schon. Er gilt aber auch für Film und Serien, muss man sagen. Das beste Beispiel ist Der Schwarm. Eine Serie, die 40 Millionen Euro verschlungen hat. Eine andere deutsche Serie dagegen hat bewiesen, dass teuer eben doch gut sein kann. Sehr gut sogar. Vor 9 Jahren ist Babylon Berlin gestartet. Und jetzt gibt's in der ARD-Mediathek die 5. leider aber auch finale Staffel zu sehen. Jörg Albrecht macht den Seriencheck.
1: Ich will wieder sehen.
2: Einem Ersten Weltkrieg erblindeter Soldat sucht 1918 die Hilfe eines Psychiaters. Edmund Forster heißt der Mann, der auf seinen Patienten einredet.
3: Ein Mensch mit herausragender Willenskraft. Für den gibt es keine Grenzen. Trauen Sie sich diesen Willen zu.
2: 1918 ist dieser Soldat noch ein Nobody. Aber 15 Jahre später sieht die Sache schon anders aus.
4: Eilmeldung, der Reichspräsident.
5: Generalfeldmarschall Hindenburg hat soeben Adolf Hitler zum Reichskanzler Deutschlands ernannt.
2: Forsters Patient war also niemand anderer als der junge Hitler. Das ist der Auftakt zur 5. Staffel von Babylon Berlin. Ein Auftakt nicht nur spektakulär, sondern auch spekulativ. Denn ob der Führer wirklich von Forster behandelt wurde, kann nicht belegt werden. Für die Geschichte, erneut ist die Vorlage ein Gerion-Rath-Roman von Volker Kutscher, ist sie jedenfalls Dreh- und Angelpunkt.
6: Forster, er war nicht da.
7: Und die Akte?
6: Wir haben die ganze Praxis auf den Kopf gestellt.
7: Wir finden ihn.
2: Nach der Machtergreifung will Hitler verhindern, dass brisante Informationen aus seinem frühen Leben an die Öffentlichkeit geraten. Jetzt müssen nur noch die beiden Hauptfiguren aus Babylon Berlin, nämlich das Ermittlerpaar Gerion Rath und Charlotte Ritter, ins Spiel kommen. Das tun sie, als in Forsters Wohnung eine Frauenleiche entdeckt wird.
7: Wo habt ihr sie gefunden?
8: Im Bett. Nur mit einem Nachthemd bekleidet.
7: Ach.
8: Der Arzt wurde dabei beobachtet, wie er überstürzt das Haus verlassen hat.
2: Und nicht nur Forster ist verschwunden. Bald fehlt auch von Kommissar Rath jede Spur. Wie sich in Babylon Berlin Krimi und Politik zu einem packenden Historienthriller verdichten, ist auch beim

0: mal wieder klasse. Aber was besonders fasziniert und unheimlich ist an dieser finalen Staffel, das sind die Bezüge zur Gegenwart.
1: Jeder von uns kann sich entscheiden. Und denen, die jetzt nach der Macht greifen, niemals auch nur den kleinen Finger reichen.
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1: Die Wolken halten sich auch in den frühen Morgenstunden ganz hartnäckig. Immer wieder regnet es bei 16 bis 10 Grad. Der Sonntagmorgen startet dann auch erstmal bewölkt mit durchziehendem Regen. Im Laufe des Tages lockert es etwas auf, das Ganze bei 18 bis 21 Grad. Der Start in die neue Woche wird dann insgesamt schicker. Der Montag bietet auch wieder Platz für die Sonne und Platz für 25 Grad.
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2: Zurzeit liegen uns keine Meldungen vor. Wir wünschen allen unterwegs gute Fahrt.
1: Ja, guten Morgen. Wir sind mittlerweile im Sonntag angekommen und dazu spiele ich uns Beyoncé mit Texas Hold'em. Ich bin Patrick Rickert. Guten Morgen.
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2: Ich bin Uli Reitinger. Zwar stellen immer weniger Menschen einen Asylantrag in Deutschland, aber die, die es tun, sind damit meist erfolgreich. Wie aus Zahlen der Bundesregierung hervorgeht, erhielt fast jeder Zweite im ersten Halbjahr den Schutzstatus. Die meisten davon kommen aus Afghanistan.
3: Im ersten Halbjahr haben fast 40.000 Menschen zum ersten Mal einen Asylantrag gestellt. Das sind nur noch halb so viele wie im Vorjahreszeitraum. Fällt der Bescheid positiv aus, spielt bei der Hälfte der Fälle der Familienschutz eine Rolle. Noch höher war die Quote bei Flüchtlingen aus Afghanistan. Grund dafür ist ein Urteil des Europäischen Gerichtshofs. Das hatte entschieden, dass Frauen seit der Machtübernahme der Taliban grundsätzlich einen Schutzanspruch haben. Babette Büchner, Nachrichtenredaktion.
2: Die Probleme bei der Bahn und der Verkehrsinfrastruktur sieht Verkehrsminister Bilger als einen Faktor für die Unzufriedenheit im Land. Er will nun immerhin die abgeschaffte Familienreservierung wieder einführen. Man sei mit der Bahn dazu im Gespräch, sagte Bilger den Zeitungen der Funke Mediengruppe.
4: Die Bahn hatte die Familienreservierung vor gut einem Jahr abgeschafft. Bis dahin konnten Familien für 10,40 Euro bis zu 5 Sitzplätze gemeinsam reservieren. Seitdem muss für jeden Platz einzeln bezahlt werden. Neben Minister Bilger fordert auch der Verkehrsclub Deutschland eine Rückkehr zur Familienreservierung. Die Petition haben schon rund 130.000 Menschen unterschrieben. Katrin Müller, Nachrichtenredaktion.
2: Neue Umfrage. Die AfD hat ihren Vorsprung vor der Union im Vergleich zur Vorwoche ausgebaut. Im Insa-Sonntagstrend für die Bild kommt die AfD bundesweit auf 29%, ein Plus von einem Prozentpunkt. Die Union bleibt bei 20%. Die Grünen verbessern sich auf 14% und überholen damit die SPD, die bei 13% verharrt. Die Linke kommt weiterhin auf 10%, FDP und BSW scheitern an der 5%-Hürde. Zum Fußball. Der SC Freiburg und Borussia Dortmund geben sich in der Bundesliga weiter keine Blöße. Beide Teams haben 3 Siege in den ersten 3 Spielen geholt. Freiburg gewann gestern gegen Mönchengladbach mit 5:0 und der BVB besiegte Paderborn mit 3:0. Die anderen Samstagsspiele: Hoffenheim gegen Stuttgart 2:1, Augsburg-Leverkusen 2:2, Mainz gegen Frankfurt 1:3 und Köln-Bremen 1:1. Das waren die Nachrichten mit Uli Reitinger.
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6: Ja, das ist ein recht grauer Sonntag heute bei uns in NRW. Das Ganze so bei Höchstwerten zwischen 19 und 21 Grad. Über den Tag sind viele Wolken am Himmel. Immer wieder sind auch Regenschauer mit dabei. Wird also so ein bisschen oselig heute. Und die Sonne kommt nur ab und zu mal durch. Morgen am Montag starten wir dann ähnlich grau in die neue Woche. Auch da wechseln sich die Wolken immer so ein bisschen mit Regenschauern ab. Die Temperaturen klettern aber nochmal einen Ticken hoch, dann auf maximal 23 Grad.
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6: Der Blick auf die Straßen. Guten Morgen, Autofahrer. 2 Warnmeldungen habe ich für euch. Einmal die A3 Köln Richtung Oberhausen zwischen Mettmann und dem Kreuz Ratingen-Ost. Hier hat es eben gekracht. Eine Unfallstelle. Der rechte und der mittlere Fahrstreifen sind hier aktuell gesperrt. Dann die A42 Dortmund Richtung Kamm-Lindfort zwischen Bottrop Süd und Oberhausen Neue Mitte. Hier hat es einen Unfall gegeben. Die Autobahn ist hier aktuell gesperrt. Da läuft noch die Unfallaufnahme. Hier die Strecke bitte so gut es geht umfahren. Allen unterwegs eine gute und vor allem eine sichere Fahrt. Und damit willkommen im Sonntag. Heute ist der 13. September. Für alle Frühaufsteher unter euch habe ich richtig gute Musik dabei. Gleich Madonna mit Like a Prayer. Und los geht's mit Welchley Arms. Das ist Legendary. So, jetzt kommen wir alle mal ganz entspannt rein in diesen Sonntag. Der Finn ist hier. Finn Weiden, guten Morgen.
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0: dass es mag. Amber mit Belong Together. So, dann starten wir mal ganz entspannt rein in diesen Sonntagmorgen. Gleich haben wir es 6:15. Hi zusammen. So, ihr könnt euch schon mal den Namen Fabian Lampert gut merken. Ja, denn der könnte euch am 14. November ziemlich zum Lachen bringen, ja. Fabian ist dieses Jahr zum ersten Mal beim Comedy Camp dabei. In Lettgen steht er zusammen mit Mirja Böß, Hannes Höfer und Gastgeber Jürgen Bangert auf der Bühne. Und wenn ihr jetzt sagt, Fabian Lampert, sagt mir noch nichts so richtig. Kein Problem, er ist ja auch noch frisch mit dabei. Dann lernen wir ihn jetzt mal so ein bisschen zusammen kennen an diesem Sonntagmorgen.
1: Hi, ich bin Fabian Lampert und ich bin Stand-Up-Comedian und ich darf am 14.11. im Münsterland im Comedy Camp in Lechten auftreten mit ganz fantastischen Kolleginnen, mit Mirja Böß, mit Hannes Höfer und dem Moderator Jürgen Bangert. Ich freue mich, wenn ihr vorbeikommt und euch die letzten Tickets sichert.
2: Stell dich in einem Satz vor, aber bitte so, als würdest du dich auf einer Dating-App beschreiben.
1: Ja, servus, ich bin der Fabian, ich bin 28 Jahre alt und ich darf mich rein, wenn sie ein nettes Madel auf meine Annonce hier in der App finden würde. Ganz liebe Grüße.
2: Was sollten wir auf gar keinen Fall über dich erzählen?
1: Das werde ich euch jetzt nicht erzählen, weil dann wisstet ihr, was ihr auf gar keinen Fall über mich erzählen sollt. Bleibt schön mein Geheimnis, Freunde. Aber netter Trick, ich hab's gesehen.
2: Beende den Satz. Wer sich kein Ticket fürs Comedy Camp holt,
1: hat Comedy nie geliebt.
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1: Ja, das ist so ein bisschen useliger Sonntag heute bei uns in NRW. Höchstwerte so um die 19 bis 21 Grad. Dazu viele Wolken am Himmel. Immer wieder sind auch bis zum Abend Regenschauer möglich. Morgen am Montag geht's dann so ähnlich weiter in der neuen Woche. Dann auch viele Regenschauer. Ab und zu kommt auch mal die Sonne raus. Also so ein Mix aus allem. Wolke, Sonne, Regen. Das Ganze dann bei ein bisschen wärmeren Temperaturen um die 23 Grad.
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1: Der Blick auf die Straßen. Vorsicht, Autofahrer. Auf der A3 Oberhausen Richtung Köln. Zwischen dem Kreuz Leverkusen und Leverkusen Zentrum. Hier steht ein defektes Auto auf dem rechten Fahrstreifen. Dann weiterhin der Hinweis von der A42 Dortmund Richtung Kamm-Lindfort. Zwischen Bottrop Süd und Oberhausen Neue Mitte hat es einen Unfall gegeben. Die Autobahn ist hier aktuell gesperrt. Da läuft noch die Unfallaufnahme. Bitte die Stelle hier so gut es geht umfahren. Ansonsten ist soweit alles frei. Kommt gut an. Einen schönen Sonntag euch. So, er hier ist jetzt ganz frisch dabei, zum ersten Mal bei unserer großen Comedy-Camp-Tour. Wir sind ja ab Oktober wieder unterwegs in vielen Städten in ganz NRW und bringen euch zum Lachen. Fabian Lampert, ja, er ist als Newcomer ganz neu mit dabei. Was er so macht und wie er euch zum Lachen bringen will, das erzählt er uns nach 3 Hits hier bei uns. Los geht's jetzt mit Temper City, Self-Aware. Finn Weiden hier, guten Morgen.
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0: So habt ihr vielleicht jetzt an diesem frühen Sonntagmorgen auch schon in eure KI des Vertrauens eingegeben. Wie wird das Wetter heute? Oder wo kann ich im November am günstigsten hinfliegen? Wo es noch sonnig ist? Hast du eine kreative Idee für eine Geburtstagskarte? Ja, ChatGPT, die Allrounder-KI, hilft ja vielen von uns im Alltag echt weiter. Und jetzt ist ChatGPT 6 da, also eine ganz neue Version von der KI, die jetzt nach und nach ausgerollt wird. Wir dachten da, komm, mal ganz interessant eigentlich zu wissen, was habt ihr denn Chatty so als letztes gefragt?
1: Irgendwas mit Analogkameras, weil sonst hätte ich mich durch 17 Foren jagen müssen und der hat mir das dann natürlich dann da schön irgendwie rausgesucht mit Links. Das hat funktioniert.
2: Ich habe eine Nachricht an meine Masterarbeitbetreuerin formulieren lassen wollen. Ich habe ein paar Stichpunkte formuliert und es dann von der KI ausformulieren lassen. Hat perfekt geklappt, direkt die Nachricht kopiert, nur noch den Namen hinzugefügt und dann abgeschickt.
3: Irgendwas mit Bio.
4: Bei mir war es, ob ein Kleidungsstück auf Vinted authentisch ist, also ob es gefälscht oder nicht gefälscht ist. Also da ist KI schon recht weit, muss ich sagen, also recht zuverlässig auch.
0: Ja, die Nutzung der KI wahrscheinlich jetzt auch bei Schülern wieder hochgegangen. Nach den Ferien kann ich mir vorstellen. Also ChatGPT gehört ja für viele längst zum Alltag und mit ChatGPT 6 startet jetzt die nächste Modellgeneration, die dann vor allem bei komplexeren Aufgaben noch mal mehr können soll. Habt ihr gehört, hier bei uns. Startet gut rein, jetzt mit ganz frischer Musik.
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1: Ich bin Uli Reitinger. Die Zahl der neuen Asylanträge in Deutschland sinkt. Gleichzeitig wächst allerdings der Anteil derjenigen, die erfolgreich um Schutz ersuchen. Die Schutzquote des Bundesamts für Migration und Flüchtlinge lag laut Bundesregierung im ersten Halbjahr bei gut 47%. Im Jahr 2025 lag sie rund 10% niedriger. Eine wichtige Rolle spielte der Familienschutz. Fast die Hälfte der positiven Entscheidungen entfällt auf diesen Schutzstatus. Kanzler Merz verliert mehr und mehr an Rückhalt in der Gesellschaft. Nach einer aktuellen Umfrage im Auftrag der Bild-Zeitung halten ihn 78% der Befragten für falsch auf dem Posten. Gerade mal noch jeder Siebte hält zu ihm.
2: Es geht weiter bergab für Kanzler Merz. Vor einem Jahr war immerhin noch fast ein Drittel der Befragten mit seiner Arbeit zufrieden. Glaubt man den Umfragen heute, hat er es sich inzwischen sogar bei 58% der Anhänger von CDU und CSU verscherzt. Auch Vizekanzler Klingbeil kommt bei den Menschen nicht mehr sonderlich gut an. Rund die Hälfte der Befragten findet nicht, dass er an die Spitze der SPD gehört. Auch lehnen viele Menschen die Brandmauer zur AfD ab. Fast jeder Zweite hält sie einfach nicht mehr für zeitgemäß. Tanja Wagner, Nachrichtenredaktion.
1: Heute ist Tag des offenen Denkmals. Bundesweit werden mehr als 6000 Denkmäler geöffnet. Die Veranstalter sprechen von Deutschlands größtem Kulturevent. Im Internet steht genau, wo was angeboten wird. Besonders im Fokus steht in diesem Jahr Bamberg. In der oberfränkischen Welterbestadt findet die zentrale Eröffnungsveranstaltung statt. Und noch zum Sport. In der Fußball-Bundesliga hat der SC Freiburg den dritten Sieg im dritten Spiel eingefahren und sich an die Tabellenspitze gesetzt. Die Freiburger gewannen gegen Borussia Mönchengladbach mit 5:0. Für die Borussia war es die dritte Niederlage. Sportdirektor Ruven Schröder sagte nachher bei DAZN:
3: Heute einfach wirklich sehr deprimiert und auch sauer und auch, wie gesagt, ein Stück weit frustriert einfach über die Situation, die wir gerade haben. Und das muss sich ändern und dass jeder jetzt gut daran zu schlafen und morgen früh wirklich die Dinge ganz klar anzusprechen.
1: Die anderen Ergebnisse der Samstagsspiele: Borussia Dortmund gegen Paderborn 3:0, Hoffenheim Stuttgart 2:1, Augsburg Leverkusen 2:2, Mainz gegen Frankfurt 1:3 und Köln gegen Bremen 1:1. Das waren die Nachrichten mit Uli Reitinger.
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5: Ja, das ist ein recht grauer Sonntag heute bei uns in NRW. Das Ganze so bei Höchstwerten zwischen 19 und 21 Grad. Über den Tag sind viele Wolken am Himmel. Immer wieder sind auch Regenschauer mit dabei. Wird also so ein bisschen uselig heute. Und die Sonne kommt nur ab und zu mal durch. Morgen am Montag starten wir dann ähnlich grau in die neue Woche. Auch da wechseln sich die Wolken immer so ein bisschen mit Regenschauern ab. Die Temperaturen klettern aber noch mal einen Ticken hoch, dann auf maximal 23 Grad.
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5: Der schnelle Blick auf die Straßen und da ist alles frei, uns ist nichts gemeldet. Kommt gut an. Einen schönen Sonntag euch. Gleich habe ich für euch ganz neue Musik dabei zum Start in den Tag. Ist auch eine richtig coole Kombi von Take That und Michael Patrick Kelly. Ja, sind ja eigentlich so die beiden, wo man sich früher zwischen entscheiden musste in den 90ern. Take That oder die Kelly Family. Jetzt das Ganze einmal zusammengepackt in einen Song und den stelle ich euch gleich vor. Nach nur 3 Hits hier bei uns, der Finn ist hier. Finn Weiden, guten Morgen.
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0: Der Sonntagmorgen um gleich 7:15. Schön, dass ihr mit dabei seid. So, wer wart ihr in den 90ern? Team Take That oder Team Kelly Family? Ja, da musste man sich ja zwischen entscheiden. Damals irgendwie dazwischen, ist jetzt aber vorbei, denn beide Fanlager können sich zusammentun. Ja, denn Take That haben gemeinsam mit Michael Patrick Kelly einen Song aufgenommen. Auch für Michael eine ganz besondere Zusammenarbeit, hat er uns im Interview erzählt.
1: Das Schöne an dieser Kollaboration ist, dass es wirklich von der Musik kommt. Gary hat diesen Song gehört, an dem ich noch am Feilen war. Und dann bin ich nach England rübergeflogen, wir haben den ganzen Tag im Studio verbracht. Abends habe ich mir noch Garys Solo-Show angehört und dachte so, Wahnsinn, ich kenne jeden zweiten Song, was für ein Songwriter.
0: Ja, und nicht nur bei der Musik hat es gematcht, auch menschlich passt das richtig gut zusammen, hat uns Mark Owen verraten.
2: I feel like we've always known him in some ways. You know, the other day when we left him in Switzerland and we had to go our separate ways, we were all looking back thinking, what?

0: where's Michael? Where's he gone? And so it feels like we've known him for forever in many ways.
1: Ja, die Jungs von Take That haben Michael Patrick Kelly quasi schon adoptiert auf der gemeinsamen Promotour durch Europa. Und sie sind richtig zusammengewachsen, hat er uns erzählt. Und zu diesem Gefühl, also tiefer Freundschaft, passt auch der gemeinsame Song von ihnen.
2: The one area we wanted this song to really touch on is to say to someone, I'm there for you. I'm not going to solve the problems. I'm not going to give you the answers. I just want you to know, if ever you need it, I'm there and I'm here to help.
1: Ja, ich bin für dich da, du kannst immer auf mich zählen. Das ist für Gary Barlow die schönste Art, Liebe zu zeigen. Und darum heißt der Song auch Feel My Love von Michael Patrick Kelly und Take That, jetzt hier neu bei uns.
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0: Das Wetter.
1: Ja, das ist so ein bisschen useliger Sonntag heute bei uns in NRW. Höchstwerte so um die 19 bis 21 Grad. Dazu viele Wolken am Himmel. Immer wieder sind auch bis zum Abend Regenschauer möglich. Morgen am Montag geht's dann so ähnlich weiter in der neuen Woche. Dann auch viele Regenschauer. Ab und zu kommt auch mal die Sonne raus. Also so ein Mix aus allem. Wolke, Sonne, Regen. Das Ganze dann bei ein bisschen wärmeren Temperaturen um die 23 Grad.
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1: Und das ist aktuell los auf den Straßen. Nur eine Meldung von der A1 Köln Richtung Dortmund zwischen Hagen Nord und dem Westhofener Kreuz. Hier dichter Verkehr, da mal gute 5 Minuten mehr Zeit einplanen. Allen unterwegs eine gute und vor allem eine sichere Fahrt. So, dann kommt mal alle gut rein in den Tag. Genießt eure erste Tasse Kaffee. Dazu habe ich jetzt perfekte Musik von Leonie. Das ist Don't Worry. Finn Weiden mein Name. Moin.
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0: Das ist Leonie mit Don't Worry, kommt gut rein in diesen Sonntag und auf dem Weg zum Brötchen holen oder beim ersten Kaffee sind wir bei euch. Jetzt mit ein bisschen Boygroup-Feeling. Das sind die Backstreet Boys. Und Larger Than Life. Finn Weiden ist hier. Guten Morgen.
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0: diese Stimme, mega, oder? Zoe Wees mit Control hier bei uns.
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1: Mit Lena Bauer. Guten Morgen. In Deutschland stellen zwar immer weniger Menschen einen Asylantrag, gleichzeitig sind die gestellten Anträge meistens erfolgreich. Das zeigen aktuelle Zahlen der Bundesregierung. Demnach hat fast jede zweite Person, die im ersten Halbjahr einen solchen Antrag gestellt hat, den Schutzstatus erhalten. Mehr Infos dazu hat Babette Büchner.
2: Im ersten Halbjahr haben fast 40.000 Menschen zum ersten Mal einen Asylantrag gestellt. Das sind nur noch halb so viele wie im Vorjahreszeitraum. Fällt der Bescheid positiv aus, spielt bei der Hälfte der Fälle der Familienschutz eine Rolle. Noch höher war die Quote bei Flüchtlingen aus Afghanistan. Grund dafür ist ein Urteil des Europäischen Gerichtshofs. Das hatte entschieden, dass Frauen seit der Machtübernahme der Taliban grundsätzlich einen Schutzanspruch haben. Deshalb geht bei über 90% der Anträge von Afghaninnen der Asylantrag auch durch.
1: Und damit zu weiteren Meldungen in Kürze. In Deutschland haben gestern Zehntausende gegen Rechtsextremismus und die AfD demonstriert. So beteiligten sich zum Beispiel in Düsseldorf laut Polizei und Veranstaltern rund 20.000 Menschen an einem Protestzug. Anlass waren vor allem das Wahlergebnis in Sachsen-Anhalt und die Debatte über den Umgang mit der AfD. Mehrere große amerikanische KI-Firmen wollen die Entwicklung besonders leistungsstarker künstlicher Intelligenz verlangsamen. Auslöser sind eigenständige Hackerangriffe durch KI-Software. Der Chef von Anthropic warnte, ein KI-Schwarm könne schon in wenigen Monaten schwere Schäden im Internet anrichten. Denkmäler, Museen oder historische Bauwerke öffnen heute am Tag des offenen Denkmals ihre Türen. Die Deutsche Stiftung Denkmalschutz koordiniert die bundesweite Aktion und hat den Tag in diesem Jahr unter dem Motto Netzwerke, Denkmale und Infrastruktur gestellt. Der Herbst ist langsam aber sicher da. Und damit nimmt langsam auch die Kürbissaison Fahrt auf. Laut Landwirtschaftskammer Nordrhein-Westfalen dürfte die Ernte in diesem Jahr zufriedenstellend ausfallen. Laut einer Sprecherin erwarte man durchschnittliche Erträge mit hervorragender Qualität. Der heiße Sommer mit wenig Regen habe den Kürbissen nicht geschadet und aufgrund der Trockenheit konnten sich Krankheiten nicht so stark entwickeln. Hier bei uns besonders beliebt und daher oft auf den Feldern ist laut Landwirtschaftskammer der Hokkaido, gefolgt von Sorten wie Butternut, Muskat oder Spaghetti-Kürbis. Und das waren die Nachrichten mit Lena Bauer.
3: Das Wetter. Ja, das ist ein recht grauer Sonntag heute bei uns in NRW. Das Ganze so bei Höchstwerten zwischen 19 und 21 Grad. Über den Tag sind viele Wolken am Himmel. Immer wieder sind auch Regenschauer mit dabei. Wird also so ein bisschen uselig heute. Und die Sonne kommt nur ab und zu mal durch. Morgen am Montag starten wir dann ähnlich grau in die neue Woche. Auch da wechseln sich die Wolken immer so ein bisschen mit Regenschauern ab. Die Temperaturen klettern aber nochmal einen Ticken hoch, dann auf maximal 23 Grad.
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3: Der Blick auf die Straßen mit zwei Meldungen. Die A1 Köln Richtung Dortmund zwischen Hagen Nord und dem Westhofener Kreuz. 1 Kilometer, 10 Minuten plus. Und die A3 Frankfurt Richtung Köln zwischen Königsforst und dem Dreieck Köln-Heumer. Hier dichter Verkehr, da mal so gute 5 Minuten mehr Zeit einplanen.
4: Es ist kurz nach 8. Guten Morgen zum Kirchenmagazin hier bei Radio Essen. Diesmal vor allem mit guten Tipps, was ihr heute so alles unternehmen könnt. Zum Beispiel ist Tag des offenen Denkmals und auch einige katholische und evangelische Kirchen in Essen sind mit dabei. Eine ganz besondere Kirche in Frohnhausen, die auf den ersten Blick überhaupt nicht wie eine Kirche aussieht, habe ich mir vorher schon einmal ansehen können. Und gleich nehme ich euch mit auf eine Besichtigungstour. Ich bin Christian Barnier. Guten Morgen.
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0: Heute könnt ihr ganz viele Gebäude besichtigen, wo ihr sonst vor verschlossenen Türen steht. Es ist nämlich Tag des offenen Denkmals und da ist auch bei uns in Essen einiges los. Wir haben hier bei Radio Essen den Überblick für euch. Es gibt zum Beispiel Führungen durch die Margaretenhöhe. In Kupferdreh hat der Deilbachhammer geöffnet und in Krai könnt ihr das alte Rathaus besichtigen. Aber auch viele Kirchen sind mit dabei. Ich habe vorab die katholische Kirche St. Antonius in Frohnhausen besucht, die auch ihre Türen öffnen wird heute. Die Führungen übernimmt Thomas Ricken, der wirklich jedes Detail dieser ungewöhnlichen Kirche kennt. Wir sind vor der Kirche und sie sieht ganz anders aus, als man sich eine Kirche vorstellt. Die ist eckig, hat eine besondere Geschichte, ne?
1: Ja, sie steht anstelle einer im Krieg zerstörten neogotischen Kirche. Und der Architekt Rudolf Schwarz war Vorreiter des modernen Kirchenbaus und hat eben sehr markante Gebäude gebaut mit einer auch besonderen Rauminnengestaltung.
0: Vor allen Dingen sind die Fenster alle oben, ne?
1: Genau, das wird man gleich sehen, wenn man in der Kirche ist, dass das Volk nach Westen guckt und auch durch die Fenster nicht geblendet werden sollte. Die Fenster relativ oben, das Licht kommt von Gott zu den Menschen herunter.
0: Das ist auf jeden Fall eine sehr, sehr spannende Architektur für die Kirche. Die schauen wir uns von innen jetzt mal an.
1: Ja, das machen wir. Wir werden jetzt mal reingehen.
0: Wow, das ist aber wahnsinnig groß, ist jetzt mein erster Eindruck. Wie viele Menschen passen in diese Kirche?
1: Gebaut und konzipiert ist sie für 1000 Menschen, 400 Sitzplätze, 600 Stehplätze. Rudolf Schwarz war seiner Zeit weit voraus und hatte ganz besondere Vorstellungen, wie Gemeinde Gottesdienst feiert. Und die Stehende sollte mit der Sitzenden einen Halbkreis um den Altar bilden, damit alle gut am Gottesdienst teilnehmen können.
0: Ist wahrscheinlich aber nicht jede Woche so voll, ne?
1: Nein, das ist leider heute nicht mehr so. In der Anfangsphase war es so, dass es hier 3000 Gottesdienstbesucher gab, die dann in 4 Gottesdiensten am Sonntag die Heilige Messe besuchten. Heute sind wir da doch deutlich drunter, wobei wir als Pfarrkirche auch einige Male im Jahr Pfarreigottesdienste hier feiern, wenn in den anderen Kirchen kein Gottesdienst ist. Und da waren jetzt zum Beispiel am vergangenen Sonntag knapp 400 Gottesdienstbesucher hier in der Kirche. Und dann wirkt sie natürlich auch ganz anders.
0: Und unsere Besichtigung, die ging noch weiter. Was es noch alles zu bestaunen gibt in dieser ungewöhnlichen Kirche in Frohnhausen, das hört ihr in ein paar Minuten hier bei Radio Essen.
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0: Der Tag des offenen Denkmals findet heute statt und der ist auch unser Thema im Kirchenmagazin Himmel und Essen hier bei Radio Essen. Guten Morgen. Ich war in Frohnhausen und habe mir von Thomas Ricken die katholische Kirche St. Antonius zeigen lassen. Geplant wurde sie in den 50er Jahren vom Kirchenarchitekten Rudolf Schwarz. Das Gebäude ist schon von außen ungewöhnlich, nämlich komplett quadratisch und so gar nicht wie eine normale Kirche. Und dann haben wir mit unserer Besichtigung weitergemacht.
1: Wir gehen mal ein bisschen durch in Richtung Altar, würde ich vorschlagen. Also es ist wirklich wahnsinnig groß, muss man sagen. Ganz anders, als man sich eine Kirche vorstellt. Man sieht tatsächlich viel rote Backsteine, relativ wenig an den Wänden, oder?
2: Ja, das ist so. Rudolf Schwarz wollte nichts haben, was die Menschen vom Gottesdienst ablenkt. Und so war der Altarraum in seinem weißen Marmor der Hauptpunkt in der Kirche. Und er sollte auch durch die Lichtführung der Glasfenster besonders betont werden.
1: Das hat ja aber wirklich gar nichts mit so einer klassischen Kirche zu tun. Wenn jetzt ein Kind eine Kirche malt, die würde ganz anders aussehen.
2: Die würde ganz anders aussehen. Sie würde schon auch von außen anders aussehen, weil Antonius heute keinen Turm mehr hat. Der war zwar im Krieg halbwegs stehen geblieben und die Gemeinde hatte ihre Glocken wiederbekommen vom Glockenfriedhof in Hamburg. Und als der Architekt Rudolf Schwarz kam, wollte er diesen Turm am liebsten sofort abreißen. Da er aber gerade wenige Jahre erst wieder mit dem Glockengeläut in Betrieb war, wollte die Gemeinde ihn nicht hergeben. Und so ist er dann 1972 abgerissen worden, als der Turm dann doch so baufällig war und man kein Geld mehr investieren wollte. Die Glocken erklingen heute in der Nachbargemeinde St. Elisabeth als Dauerleihgabe, denn die hatten ihre Glocken nicht wiederbekommen nach dem Krieg.
1: Jetzt sind Sie mit dabei beim Tag des offenen Denkmals, auch zu Recht, weil diese Kirche ist wirklich was ganz, ganz Besonderes. Was erwartet die Leute? Was zeigen Sie?
2: Wir erzählen die Geschichte der Kirche an Schauwänden und dann werden um 14 und um 16 Uhr Führungen angeboten von ungefähr einer Stunde und zwischendurch um 15 Uhr gibt unser früherer Organist ein kleines Konzert und erklärt die Funktionsweisen einer Orgel, wie sie überhaupt zum Klingen kommt.
0: Der Tag des offenen Denkmals heute an mehr als 20 Orten bei uns in Essen. Ein Überblick, was alles los ist, bekommt ihr auf radioessen.de.

0: Heute zum Tag des offenen Denkmals haben auch einige Kirchen hier bei uns in Essen geöffnet. Darüber haben wir gerade schon gesprochen. Aber ich habe jetzt hier bei Radio Essen in unserem Kirchenmagazin noch mehr Veranstaltungstipps für euch. Zum Beispiel steht heute eine Fahrradtour quer durch die Stadt an. Es geht los von der Innenstadt und endet dann an der Friedenskirche Königstehle. Start ist um 15 Uhr auf dem Willy-Brandt-Platz. Unter anderem nimmt die Superintendentin der evangelischen Kirche Marion Greve teil. Mitfahren kostet nichts, anmelden müsst ihr euch auch nicht und die Gruppe ist genau so schnell unterwegs wie der langsamste Teilnehmer. An der Friedenskirche in Steele gibt es dann zum Empfang Blasmusik. Zu ihrem Mittagstisch satt und glücklich lädt die evangelische Kirchengemeinde Bergerhausen am kommenden Montag und am Mittwoch ein, jeweils von 13 bis 15 Uhr. Das gemeinsame Essen findet im Saal unter der Johanneskirche an der Elbestraße statt. Besucherinnen und Besucher können sich auf ein leckeres Mittagessen zum Preis von 5 Euro freuen. Auch Kaffee und Kuchen stehen bereit. Nette Gespräche gibt es kostenlos dazu. Und nächste Woche Samstag steht eine ganz besondere Führung im Essener Domschatz an. Es geht um drei wichtige Fürstäbtissinnen, die im Essener Frauenstift früher das Sagen hatten. Rund um dieses Frauenstift ist dann ja im Laufe der Jahre die Stadt Essen entstanden. Die drei Frauen haben die Politik, die Wirtschaft und die Kultur in Essen damals sehr stark geprägt. Die Teilnahme an dieser spannenden Führung kostet 8 Euro pro Person. Eine Anmeldung ist nicht erforderlich. Treffpunkt ist das Foyer des Domschatzes. Nächsten Samstag das Ganze um 15 Uhr. Ich wünsche euch viel Spaß.
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0: Das Wetter.
1: Ja, das ist so ein bisschen useliger Sonntag heute bei uns in NRW. Höchstwerte so um die 19 bis 21 Grad. Dazu viele Wolken am Himmel. Immer wieder sind auch bis zum Abend Regenschauer möglich. Morgen am Montag geht's dann so ähnlich weiter in der neuen Woche. Dann auch viele Regenschauer. Ab und zu kommt auch mal die Sonne raus. Also so ein Mix aus allem. Wolke, Sonne, Regen. Das Ganze dann bei ein bisschen wärmeren Temperaturen um die 23 Grad. NRW.

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1: Und damit schauen wir raus auf die Straßen. Guten Morgen, Autofahrer. Ich habe nur eine Meldung für euch von der A1 Köln Richtung Dortmund zwischen Hagen Nord und dem Westhofener Kreuz. Hier dichter Verkehr, da knubbelt es sich ein bisschen. Seid ihr aber in guten 10 Minuten wieder durch.
2: Happy Birthday Bergmannsdom. Die evangelische Kirche am Katernberger Markt wird diesen Monat 125 Jahre alt. Das wird gefeiert heute mit einem Gottesdienst und auch mit einem kleinen Fest. Cocktails, Grillwürstchen, Waffeln, alles dabei. Aber ihr bekommt auch ganz viele Infos über die Kirche. Ab 10:30 heute. Hier ist jetzt das Kirchenmagazin bei Radio Essen. Ich bin Christian Bannier und wünsche euch einen schönen Sonntag.
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0: Haben wir hier bei Radio Essen in unserem Kirchenmagazin eigentlich jemals übers Boxen gesprochen? Ich glaube nicht, aber heute Morgen, da läuten wir die Glocke. Und wir geben den Ring frei. Ein Boxkampf in der Marktkirche in der Innenstadt. Evangelisch gegen katholisch.
1: Wie blutig wird das? Das werden wir sehen. Es ist gedacht, um zusammenzukommen, sich zu treffen. Es geht um die Begegnung.
0: So sieht es die Moderatorin Ines Buljanovic-Kröpfel. Also es geht mehr um Worte, auch um Humor und nicht so sehr jetzt um Fäuste. Wer tritt überhaupt an? In der katholischen Ecke der Autor Wolfgang Weber.
2: Es beginnt mit diesem Lied von Henry Maske an der Orgel. Wir haben einen Orgelspieler. Wir haben jetzt schon weit über 100 Anmeldungen und das wird wahrscheinlich sehr, sehr voll.
0: Und in der evangelischen Ecke startet Pfarrer Steffen Hunder.
3: Christlicher Glauben ist ja nun nicht mehr so en vogue, ja? Und auch die Kirchen sind eher in so einer Defensivposition angekommen. Und wir spüren aber, es gibt eine große Sehnsucht nach Spiritualität, nach Sinnfragen, die ja jetzt im Moment gerade wieder richtig hochpoppen.
0: Ein Wortgefecht erwartet uns also, verpackt ein bisschen wie ein Boxkampf. Was unterscheidet uns und was haben wir gemeinsam? Evangelisch gegen katholisch. Dafür gibt es sowieso keinen besseren Ort in Essen als die Marktkirche in der Innenstadt.
3: Das ist die einzige katholische Kirche, die früher katholisch war und jetzt evangelisch geworden ist. Davon ging die Reformation aus. Ganz lang her, 1563.
0: Habt ihr Lust dabei zu sein beim Boxkampf? Am Donnerstag um 19 Uhr müsst ihr dann zur Marktkirche gehen. Der Eintritt ist frei. Zum Abschluss geht ein Hut für Spenden für den guten Zweck rum.
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0: Tschüss.
1: Guten Morgen. Ja, wir haben heute wirklich viele Veranstaltungen gehabt in unserem Kirchenmagazin Himmel und Essen. Zum Abschluss habe ich jetzt aber nochmal ein ganz anderes Thema für euch hier bei Radio Essen. In Gerschede, da ist gestern der Grundstein gelegt worden für ein absolut wichtiges Projekt, nämlich für ein neues Hospiz. Seit April laufen schon die Bauarbeiten da, wo früher die Kirche St. Paulus stand. Im Gespräch war vor allen Dingen auch der Kirchturm. Der sollte eigentlich bleiben, musste dann aber doch kurzfristig abgerissen werden. Er war nicht mehr standsicher. Bis Ende des Jahres soll der Rohbau für das Hospiz fertig sein. In genau einem Jahr könnten dann die ersten Patienten einziehen. Für sie gibt es dann 11 Zimmer und mehrere Gemeinschaftsräume. Und auch Angehörige können im Hospiz Cosmas und Damian in Zukunft übernachten. Die Kosten für das neue Hospiz? Fast 5 Millionen Euro. Knapp 2 Millionen davon sind durch Spenden zusammengekommen. Die Bauarbeiten hatten sich zuletzt immer wieder verzögert. Unter anderem sind Fördergelder weggefallen. Und weil die Baukosten gestiegen sind, mussten die Pläne auch nochmal geändert werden. Eigentlich sollten neben dem Hospiz auch noch Gebäude für betreutes Wohnen und ein Gemeindehaus entstehen. Daraus wird jetzt aber leider nichts. Und das war Himmel und Essen für heute. Ich bin Christian Banier. Ich wünsche euch einen schönen Sonntag. Bis bald.

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1: Mit Lena Bauer. Guten Morgen. Zehntausende sind gestern bundesweit in vielen Städten auf die Straßen gegangen, um ein Zeichen gegen Ausgrenzung zu setzen. Sie haben gegen Rechtsextremismus und die AfD demonstriert.

0: demonstriert. Hier bei uns in NRW, zum Beispiel in Düsseldorf. Dort haben sich laut Polizei und Veranstaltern rund 20.000 Menschen beteiligt. Besonders große Kundgebungen gab es auch in Hamburg, Berlin oder München. Auf Plakaten mit Sprechchören und klaren Worten forderten die Menschen mehr gesellschaftlichen Zusammenhalt und eine Überprüfung der AfD. Tanja Wagner hat weitere Infos.
1: Kein Schritt zurück gegen die AfD und rechte Hetze, hieß es etwa in Düsseldorf. Unter dem Motto Freiheit muss verteidigt werden, wurde in Hamburg zum Handeln aufgerufen. Kondome werden besser geprüft als rechte Verdachtsfälle, stand auf den Plakaten in Schwerin zu lesen. Berlin, Leipzig, Mainz, München, überall reihten sich Tausende in die Protestzüge ein. Von Familien beim Samstagsausflug über die Omas gegen rechts bis hin zu Gewerkschaftsmitgliedern. Hintergrund der Proteste ist der Wahlsieg der AfD am letzten Wochenende. Die Partei hatte die absolute Mehrheit in Sachsen-Anhalt nur knapp verfehlt.
0: Und das sind jetzt weitere Meldungen im Überblick. Nach einem Fährunglück auf hoher See sind in Indonesien noch immer über 130 Menschen vermisst. Über 100 konnten laut der für Such- und Rettungseinsätzen zuständigen Behörde bereits gerettet werden. Der Einsatz dauere noch an. In Deutschland bekommen Asylbewerber wieder häufiger Schutz zugesprochen. Fast jede zweite Person, die im ersten Halbjahr 2026 einen Antrag gestellt hat, hat den Schutzstatus auch erhalten. So geht es aus aktuellen Zahlen der Bundesregierung hervor. Gleichzeitig sei die Zahl der Erstanträge deutlich zurückgegangen. Seit etwa einer Stunde sind die Wahllokale in Niedersachsen geöffnet. Dort sind rund 6,3 Millionen Menschen zur Kommunalwahl aufgerufen. Ergebnisse werden nach Angaben der Landeswahlleitung am Abend örtlich und regional ermittelt. Ein vorläufiges Landesergebnis liege voraussichtlich erst am Montagmorgen vor. Viele sind mit der Deutschen Bahn unzufrieden. Ein Faktor bei der Unzufriedenheit sind laut dem Bundesverkehrsminister die immer wieder aufkommenden Probleme. Er will jetzt, dass die abgeschaffte Familienreservierung wieder zurückkommt. Das sagte er den Zeitungen der Funke Mediengruppe. Durch die können Familien in Fernzügen der Deutschen Bahn günstiger zusammensitzen. Die Reservierung war im Juni vergangenen Jahres abgeschafft worden. Vorher konnten Familien ihren Sitzplatz im Fernverkehr für zusammen 10,40 Euro reservieren. Aktuell kostet jeder Platz einzeln. Und genau das macht Bahnfahren für Familien oft deutlich teurer. Bigger nennt die Unzufriedenheit darüber berechtigt, betont aber auch, grundsätzlich habe die Bahn viele gute Angebote für Familien. Und das waren die Nachrichten mit Lena Bauer.
2: Danke dir, Lena. Das Radio Essen-Wetter macht heute am Sonntag erstmal einen auf November. Grau und nass. Und bis zum Mittag hin fällt immer mal wieder etwas Regen. Viel mehr als 19 Grad holen wir doch heute nicht raus. An der Radio Essen-Wetterbude in Borbeck messen wir gerade eben bei euch 16 Grad. Da ist also noch ein bisschen Luft nach oben. Morgen am Montag, da sieht die Welt schon wieder freundlicher aus. Zwischen Rüttenscheid und Katernberg bekommen wir maximal 22 Grad. Früh kann noch der ein oder andere Schauer durchziehen. Später gibt's dann Sonne und Wolken immer mal wieder im Wechsel. Hier ist der Radio Essen Verkehrsservice. Hallo Autofahrer, gleich 9:04. Wir schauen eben kurz einmal auf die Autobahn. Da haben wir nämlich für euch eine Gefahrenmeldung. Vorsicht bitte auf der A42 Kamp-Lindfort Richtung Dortmund zwischen Gelsenkirchen-Bismarck und Herne-Krange. Gefahr durch eine ungesicherte Unfallstelle. Hier sind auch Fahrstreifen blockiert. Wir wissen aber noch nicht welche. Also fahrt bitte vorsichtig auf der A42 Kamp-Lindfort Richtung Dortmund zwischen Gelsenkirchen-Bismarck und Herne-Krange. Hier ist eine ungesicherte Unfallstelle. Dann rüber in den Essener Stadtverkehr zu den rund 5000 Radio Essen Verkehrsmeldern. Die haben nämlich dreimal Knöllchen Kalle gesehen. Einmal auf dem Deipenbecktal in Richtung Kupferdreh, dank dir an Andreas. Im Mühlenbruch steht auch einer in Richtung Ernestinstraße am Schulzentrum Stoppenberg, danke an Iris. Und auf der Müller-Breslau-Straße in Richtung A52 haben ihn Janine, Jörg und Yvonne gesehen. Danke fürs Melden. Schönes Wochenende wünsche ich euch. Was haltet ihr von dem Vorschlag? Jetzt erstmal ganz langsam wach werden. Einmal strecken, einmal recken. Einen Kaffee holen in der Küche und vielleicht gerade eben nochmal ein paar Teller hinlegen für das schöne Sonntagsfrühstück. Und dann sagen wir auch dem Sonntag einfach mal ganz gepflegt guten Morgen. Was haltet ihr davon? Guten Morgen Sonntag.
3: Hallo Michael.
2: Na bitte, er grüßt zurück.
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2: Ich bin Michael Kubica, wünsche euch trotz des Regens heute bei uns in Essen einen schönen und vor allem einen ganz entspannten Sonntag mit uns. Grüßt euch, hi zusammen.

0: mit Roxette durch euren Sonntagmorgen. Fading like a flowers. 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

0: Das ist gute Laune Musik bei Radio Essen. 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

10. Schönen guten Morgen, hier ist Radio Essen. Über den Essener Süden könnten künftig mehr Flugzeuge unterwegs sein als bisher. Der Düsseldorfer Flughafen will nämlich in Spitzenzeiten bis zu 60 Starts und Landungen pro Stunde ermöglichen. Aktuell sind 47 möglich. Mehrere Bürgerinitiativen aus Essen und aus Mülheim wehren sich gegen diese Pläne aktuell. Sie befürchten vor allem mehr Fluglärm am frühen Morgen und am späten Abend. Mehr Nachrichten, übrigens auch die guten, jederzeit bei uns im Web oder in der Radio Essen App. Schönes Wochenende. 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

0: Nice to meet you bei Radio Essen. Gleich den Song aus dem 90ern war in der Radio Essen Playlist dabei, den man schon am Pfeifen erkennt. Ihr wisst schon, wen ich meine. Gleich bei uns Wind of Change, jetzt aber erstmal. Das Radio Essen-Wetter ist heute etwas für Leute, die ihren Regenschirm zur Hand haben. Viele Wolken und bis zum Mittag immer wieder Regen bekommen wir bei uns in der Stadt. Dazu maximal 19 Grad. Die Radio Essen-Wetterbude in Kettwig, die meldet gerade eben regnerische 16 Grad. Morgen am Montag liegen wir noch ein paar Grad drauf. Zwischen Werden und Altenessen bekommen wir maximal 22 Grad. Morgens noch einzelne Schauer und ab dem Nachmittag dann etwas mehr Sonne als Wolken. Hier ist der Radio Essen Verkehrsservice. Hallo Autofahrer, kurz nach 9:30. Wir schauen eben kurz auf die A42 Kamp-Lindfort Richtung Dortmund. Und zwar auf dem Emscher Schnellweg ist in Höhe Herne-Wanne. Läuft gerade eben eine Unfallaufnahme. Hier ist der Beschleunigungsstreifen blockiert. Also vorsichtig fahren bitte auf der A42 Kamp-Lindfort Richtung Dortmund. Das ist ja der Emscher Schnellweg und zwar in Höhe Herne-Wanne. Ist dementsprechend gerade eben eine Gefahrenstelle für euch. Dann rüber in den Essener Stadtverkehr zu den rund 5000 Radio Essen Verkehrsmeldern. Da gebe ich euch nämlich noch ein Knöllchen Kalle mit und zwar im Mühlenbruch in Richtung Ernestinenstraße am Schulzentrum Stoppenberg steht ein Blitzeranhänger der Stadt und kontrolliert eure Geschwindigkeit. Ihr habt es gerade eben im Radio Essen Wetter gehört. Die Wolken und der Regen, die machen heute die Freizeitplanung ein bisschen schwieriger als sonst. Aber ich stelle euch erstmal die Frage, was macht ihr eigentlich mit so einem regnerischen Sonntag heute?
1: Am liebsten sind wir draußen in der Natur. Wenn das Wetter mitspielt, ist das natürlich immer richtig, richtig schön.
2: Halt Natur, Wetter genießen. Wenn es gut ist, solange es nicht regnet und die Sonne scheint, ist das ganz schön.
3: Ja, am Herbstwochenende bin ich gerne an einem Lagerfeuer und mache Musik mit meinen Freunden.
0: Ab dem Mittag könnt ihr Glück haben, dann hört der Regen bei uns in Essen auf. Ein paar andere Möglichkeiten, die wir auch bei Regen machen können, klären wir gleich einmal bei mir in den Radio Essen Veranstaltungstipps. In ein paar Minuten, ich bin Michael Kubitzer, wünsche euch ein schönes Wochenende.
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0: schönen Sonntagmorgen. Hier ist euer Lieblingsradio Nummer 1.
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0: Falls ihr bisher dachtet, Dalie ist Dalie. Der Kruger Park möchte euch da gerne widersprechen. Heute ist nämlich Tag der Dahlie in der Kruger. Von 11 bis 18 Uhr stehen die Blumen nämlich in der Dahlien Arena in voller Blüte. Und direkt nebenan läuft ab 10 Uhr der Herbstpflanzen-Raritätenmarkt. Da gibt es besondere Pflanzen, Beratung und ziemlich viel Zeug, bei dem Gartenmenschen vermutlich sagen würden, das brauche ich noch. Wenn ihr mit den Blumen so weniger anfangen könnt, so wie ich, dann geht mit euch auf den Kennedyplatz, vielleicht was steil. Und zwar, ist heute Fußball angesagt. Das ist nämlich der letzte Tag des Fußball-Inklusionstage. Ab 10 Uhr läuft hier ein U16-Inklusionsturnier. Später gibt es dann noch Frame-Football und Wheels-Soccer. Das Ganze läuft bis 17 Uhr und das Schöne ist, der Eintritt, der ist frei. Und wenn ihr heute Abend noch ein bisschen Kultur haben wollt, im Aalto-Theater gibt es Mozart. Um 18 Uhr startet dort John Giovanni. Die Vorstellung dauert so bis 8:45. Tickets gibt es an der Abendkasse ab 17 Euro zu kaufen. Also für heute, für den Sonntag stehen zur Auswahl Blumen, Fußball, Mozart. Egal, was ihr macht, macht es gut und mit Radio Essen. Und ich wünsche euch auf jeden Fall eine geile Zeit. Jetzt bei uns.

0: schönen Sonntag euch. Hier ist Radio Essen. Erst war sie Hannah Montana, aktuell ist sie Miley Cyrus und jetzt heißt sie nur noch Miley. Das kann sich aber auch leisten bei dem Vornamen, oder? Da weiß man sofort, wer gemeint ist. Passend zur neuen Ära erscheint auch ein brandneues Album von ihr. Ihre erste Single dazu ist am Freitag rausgekommen. Sie heißt Bass Persuades, also auf Deutsch übersetzt der Bass überzeugt. Und ich persönlich finde, das ist ein super spannender Song von Miley, weil es einfach mal eine ganz andere Seite zeigt, wie ich finde. Und ich finde, dieser Song von ihr, der hat so Lady Gaga 80s Vibes. Finde ich ganz cool. Ich bin ja gespannt auf das neue Album, was am 18. September erscheint. Jetzt aber erstmal die neue Single von Miley, Bass Persuades. Und ihr wisst, bei uns zuerst gehört.
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Wir spielen die Hits und zwar die neue Single von Miley Persuades. Das sind Zungenbrecher. Am Sonntagmorgen aber auch. Hi zusammen, hier ist Radio Essen. Gleich nach dem Wichtigsten aus Deutschland und der Welt um 10 Uhr schauen die The Chainsmokers vorbei und Coldplay und zwar in der Radio Essen Playlist.

0: Something Just Like This gleich bei uns in der Playlist dabei. Auch nach 10 dabei ein Trio, was man erstmal so zusammenfinden muss. Und zwar Marshmello, Pink und Sting mit Dreaming. Und wenn ihr gerade unterwegs seid, fahrt bitte vorsichtig auf der 42 Kamp-Lindfort Richtung Dortmund. Dort läuft immer noch in der Auffahrt Herne-Wanne eine Unfallaufnahme. Also seid da bitte vorsichtig auf der 42 Dortmund Richtung Kamp-Lindfort. Und zwar in der Auffahrthöhe Wanne läuft noch eine Unfallaufnahme. Bei dem Wetter bitte vorsichtig fahren.
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1: Mit Lena Bauer. Guten Morgen. Die Pegel im Rhein sind im Vergleich zu den Rekordtiefstwerten im August gestiegen. Das Niedrigwasser sorgt aber weiter für Probleme. Deswegen warnt unter anderem eine Arbeitsgemeinschaft der Industrie- und Handelskammer vor einem immensen Schaden. Denn wenn Frachtschiffe kaum noch Ladung transportieren können, steigen die Kosten. Sie fordert deshalb Hilfe vom Bund. Zoe Tassovali hat weitere Infos zum Thema.
2: Die Lage ist laut der IHK wirklich kritisch. Zwar hat es zuletzt etwas geregnet, die Wasserstände bleiben aber extrem niedrig. Schon 2018 hat das Niedrigwasser die Wirtschaft rund 2,4 Milliarden Euro gekostet. Seitdem haben die Unternehmen reagiert und setzen zum Beispiel Schiffe ein, die auch mit weniger Wasser klarkommen. Der IHK reicht das aber nicht. Der Bund soll mehr Geld in Wasserstraßen stecken und außerdem könnte ein tieferer Rhein helfen. Und auch Autofahrer könnten die Folgen noch länger an der Zapfsäule merken, durch höhere Preise.
1: Gerade beim Thema tieferer Rhein gibt es aber auch Kritik, zum Beispiel von Umweltverbänden oder Hydrologen. Sie sagen unter anderem, eine tiefere Fahrrinne löse das Niedrigwasserproblem nicht wirklich, weil dadurch ja nicht automatisch mehr Wasser im Fluss fließen würde. Außerdem könnten Eingriffe in den Rhein Lebensräume von Fischen und Pflanzen dauerhaft zerstören. Gleichzeitig dürfte durch den Klimawandel Niedrigwasser häufiger vorkommen. Auch deshalb sehen manche den Ausbau nur als begrenzte Lösung. Und damit zu weiteren Themen in Kürze. Zehntausende sind gestern bundesweit in vielen Städten auf die Straßen gegangen, um ein Zeichen gegen Ausgrenzung zu setzen. So beteiligten sich zum Beispiel in Düsseldorf laut Polizei und Veranstaltern rund 20.000 Menschen an einem Protestzug. Anders waren vor allem das Wahlergebnis in Sachsen-Anhalt und die Debatte über den Umgang mit der AfD. Mehrere große amerikanische KI-Firmen wollen die Entwicklung besonders leistungsstarker künstlicher Intelligenz verlangsamen. Auslöser sind eigenständige Hacking-Angriffe durch KI. Der Chef von Anthropic warnte, ein KI-Schwarm könne schon in wenigen Monaten schwere Schäden im Internet anrichten. In der Fußball-Bundesliga geht heute der dritte Spieltag zu Ende und vor allem auf ein Spiel dürften die Fans schauen. Der große FC Bayern muss beim Dorfclub Elversberg ran. Danny Hopper aus der Sportredaktion hat den Ausblick.
3: Zwei Spiele, zwei Siege. Das ist nicht die bisherige Saisonbilanz der Bayern, sondern die der Elversberger. Und deshalb stehen sie aktuell auch vor den Bayern. Nachdem der Dorfclub zuletzt schon die zweite Liga ordentlich aufgemischt hatte, macht er damit anscheinend direkt in Liga 1 weiter. Ob es auch für die Bayern reicht, bleibt abzuwarten. Der deutsche Rekordmeister dürfte sich nach der Nullnummer auf Schalke nicht nochmal die Blöße geben wollen. Unter der Woche haben sich die Münchner beim 5:0 gegen Bodø Glimt schon mal warm geschossen. Ganz anders Leipzig, die wurden unter der Woche abgeschossen. 1:4 hieß es in Como, vorher gab es schon ein 1:3 in Bremen. Dadurch steht der neue Trainer Martin De Michelis direkt ordentlich unter Druck und sollte heute gegen den HSV gewinnen, sonst dürfte es ungemütlich werden.
1: Danke, Danny. Und das waren die Nachrichten mit Lena Bauer.
4: Dank dir, Lena. Das Radio Essen-Wetter hat heute offenbar keinen großen Ehrgeiz, uns nach draußen zu locken. Viele graue Wolken und am Vormittag immer wieder Regen. Heute ist Schluss beim Thermometer, Spitzenwerte 19 Grad. An der Radio Essen-Wetterbude in Stoppenberg messen wir gerade eben 17 Grad. Morgen wird's freundlicher und vor allem auch wärmer werden. Zwischen Steele und Frohnhausen bekommen wir maximal 22 Grad in der Spitze. Erst am Morgen ziehen noch einzelne Schauer durch und wird dann später richtig schön sonnig werden. Hier ist der Radio Essen Verkehrsservice, 3:03. Hallo Autofahrer, wir schauen eben kurz nochmal auf die 42. Kamp-Lindfort Richtung Dortmund und zwar in Höhe Herne-Wanne läuft immer noch eine Unfallaufnahme. Hier ist der Beschleunigungsstreifen blockiert. Deswegen vorsichtig fahren bitte auf der A42, vor allem bei diesem Sauwetter da draußen. Dann rüber in den Essener Stadtverkehr zu den mehr als 5000 Radio Essen Verkehrsmeldern. Die haben nämlich unter anderem einen Knöllchen Kalle gesehen auf der Müller-Breslauer Straße in Richtung A52. Danke an Jörg. Jörg gehört zu den mehr als 5000 Radio Essen Verkehrsmeldern. Mann, sind wir alt geworden, oder? Guten Morgen, hier ist Radio Essen. Die Biene Maya, das merkt man nämlich daran, dass wir alt geworden sind, wurde diese Woche 50 Jahre alt. Seit 1976 fliegt diese kleine Biene durchs deutsche Fernsehen und eigentlich hat sich in den 50 Jahren nicht viel verändert. Maya fliegt, Flip springt und Willi, der macht Pause.
5: Ja, aber wie heißt es so schön? Nach der Schufterei gibt's ein Nickerchen und Honigbrei.
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4: Ich bin Michael Kubica und wünsche euch trotz des öseligen Wetters bei uns in der Stadt ein schönes und vor allem ein entspanntes Wochenende.

0: 74, 75 bei Radio Essen an eurem Sonntagmorgen. 26 Meter. Hangeln. Klettern. Springen. Das klingt alles richtig anstrengend und genau da mussten gestern unsere Frühmoderatoren durch. Joshua Windelschmidt und Julia Krüsemann. Beim Ninja Cup von Gottfried Schulz hieß es Team Yoshi gegen Team Julia. Und zum Glück mussten die beiden nicht alleine ran, da die beiden wären kläglich gescheitert. In beiden Teams gab es nämlich Ninja-Profis und einer von euch mit einer Wildcard war auch mit dabei. Nach dem Parcours waren sich alle einig, ob Profis oder Anfänger, das Ding hatte es ziemlich in sich gehabt.
1: Es ist so anstrengend, es täuscht von außen einfach. Wenn die Pros dann machen, ist natürlich ein super Rhythmus da. Und wenn du aber als Laie da rangehst, egal wie viel Kraft du mitbringst, sobald du deinen Schwung einmal kaputt machst, ist halt rum. Ne?
2: Anstrengend, also schwieriger als erwartet und schwieriger als im Training auf jeden Fall.
3: Aber bist du zufrieden mit deiner Leistung?
2: Ja, mitmachen, dabei sein ist alles.
3: Ich habe gerade gar keine Worte. Anstrengend, anstrengend, anstrengend. Ich hoffe, jetzt am Ende hat es gereicht. Aber es hat Spaß gemacht.
1: Keine mehr, aber war geil. Hat mega Bock gemacht.
0: Für so einen Parcours braucht man Ausdauer, Balance und vor allem auch Griffkraft. Und das Gewinnerteam brauchte davon am meisten.
4: Das Siegerteam mit 46 Punkten ist das Team Julia!
0: Herzlichen Glückwunsch an Team Julia und das Schönste ist, damit ist die Geschichte noch nicht vorbei. Joshua Windelschmidt und Larissa Schmitz haben nämlich jetzt Wettschulden. Hecke schneiden zum Beispiel, Auto waschen oder Babysitten, das sind nur einige Möglichkeiten, die sie machen müssten als persönliche Assistenten von euch. Was ganz genau bei rumkommt, hört ihr in den nächsten Tagen hier bei Radio Essen in der Frühschicht. Und ich glaube, Christian und Julia werden da gute Sachen auswählen.

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0: Das ist eure Nummer 1 in den Ruhrcharts bei Radio Essen. Das ist Shakira und Burna Boy, Die Die. 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

0: Schönen guten Morgen, hier ist Radio Essen. Viele von uns vermissen jetzt schon an so einem regnerischen Sonntag den Sommer. Das Beste aber an so einem Üsselwetter ist immer das Essen. Am besten macht man sich heute eine richtig schöne Suppe warm. Bestes Essen, oder? Beziehungsweise bestes Getränk, je nachdem an wen man fragt. Suppen werden nämlich erstaunlich kontrovers diskutiert. Radio Essen-Reporterin Maya Döpper hat euch mal gefragt, seid ihr pro oder anti Suppe jetzt bei so einem regnerischen Wetter?
1: Flüssige Nahrung, mag ich nicht. Ich brauche was Bissfestes, was zwischen den Kiemen.
2: Das ist schon ganz cool, ne? Wenn du im Winter reinkommst und dann so eine leckere Suppe isst, die dich aufwärmt.
3: Was sagst du zu Leuten, die sagen, Suppe ist kein richtiges Essen?
2: Kenne ich von meinem Mann. Jeden Winter eine Diskussion.
4: Ja, also ab und zu mal eine Suppe ist okay, aber man braucht auch mal was Richtiges.
5: Kommt drauf an, welche Suppe.
3: Und bei welcher Suppe freust du dich nicht so?
5: Buchstabensuppe, weil die schmeckt sehr nach Salz.
6: Ich finde auch, man kann ja dazu noch was essen. Und vor allem, wenn man so zwei Schalen isst, dann passt das schon eigentlich.
7: Suppe geht ganz ja, vor allem Eintöpfe.
3: Und was sagst du zu Leuten, die sagen, Suppe macht nicht satt?
7: Dann kochen die falsch. Ein guter Eintopf hat richtig Material drin, davon wird man noch satt.
0: Okay, also die Diskussion ist eigentlich genauso wie die Suppe selbst, oder? Aufgeheizt, voller Würze und ein bisschen substanzlos. Doch dann lieber ein Espresso.

genau 10:30. Hier ist Radio Essen und es ist genau die richtige Zeit für so einen Song, der deutlich mehr Energie hat als man selbst, oder? Ich meine diesen hier.

gleich bei Radio Essen. Vorher noch das Radio Essen-Wetter, das braucht wir heute ein bisschen Geduld. Der Regen, der begleitet uns nämlich noch bis zum Nachmittag. Danach wird es langsam trockener. Mehr als 19 Grad sind heute an diesem Sonntag nicht drin. Die Radio Essen-Wetterbude in Horst, die misst gerade eben regnerische 17 Grad. Morgen, am Montag, geht es rauf auf maximal 22 Grad. Zwischen Kupferdreh und Borbeck kann dann auch noch mal morgens der ein oder andere Schauer runterkommen. Danach gibt es Sonne und Wolken immer mal wieder im Wechsel. Hier ist der Radio Essen Verkehrsservice. Hallo Autofahrer, wir schauen eben kurz auf die Autobahnen. Da haben wir für euch zwei Meldungen. Die 42 jeweils, Kamp-Lindfort Richtung Dortmund, zwischen Oberhausen-Neue-Mitte und Bottrop-Süd gibt es gerade eben dichten.

0: Verkehr hier ein paar Minuten Zeitverlust. Dann nochmal die 42, Kamp-Lindfort Richtung Dortmund und zwar in der Höhe Ausfahrt oder Einfahrt Herne-Wanne läuft aktuell seit 9 Uhr eine Unfallaufnahme. Hier ist der Beschleunigungsstreifen blockiert, deswegen hier vorsichtig fahren. Nochmal die 42, also Kamp-Lindfort Dortmund in der Ausfahrt oder in der Einfahrt Herne-Wanne gibt es gerade eben Probleme, deswegen hier bitte vorsichtig fahren bei diesem Sauwetter. Dann rüber in den Essener Stadtverkehr zu den mehr als 5000 Radio Essen Verkehrsmeldern. Die haben nämlich unter anderem ein Knöllchen Kalle gesehen und zwar im Deipenbecktal in Richtung Kupferdreh. Danke an Andreas, der hat ihn dementsprechend heute Morgen schon gesehen. Bei uns in Essen bekommen wir gerade eben mal wieder neue Nachbarn. Ich meine jetzt nicht die Müller-Meyer-Schulzes von gegenüber, die mal wieder die neue Wohnung bezogen haben, sondern ich meine eher die asiatische Tigermücke, die Nosferatu-Spinne oder auch die Gottesanbeterin. Arten, die früher eher in wärmeren Regionen zu Hause waren, breiten sich inzwischen auch bei uns in der Stadt aus. Die Nosferatu-Spinne zum Beispiel ist schon in Duisburg und in Düsseldorf nachgewiesen worden. Ich bin Michael Kubitzer und wenn jetzt noch am Baldeneysee ein Flamingo auftaucht, dann sparen wir uns demnächst die Fernreise.
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0: Drei fette Hotdogs hat man sich reingezogen und noch hinterher eine große Portion Köttbullar. Das gehört auch irgendwie einfach dazu, oder? Radio Essen-Kollege Robert Jans, mal eben so ein Hotdog nach dem Möbel kaufen, eine Currywurst am Baumarkt oder so ein warmes Essen in dem Supermarkt. Das wird immer beliebter, ne?
1: Das ist so. Es gibt sogar ein eigenes Wort dafür. Handelsgastronomie. Dazu gehört alles von der heißen Theke bis zum Restaurant. Also alles, was im oder direkt am Geschäft ist. Und das boomt gerade. Im letzten Jahr wurden in der Handelsgastro über 13 Milliarden Euro umgesetzt. So viel wie noch nie.
0: Mein Eindruck ist ja auch persönlich, das Angebot wird immer größer und größer.
1: Gut beobachtet. Im Supermarkt gibt es immer häufiger ja auch Salatbars oder warme Theken. Möbelhäuser haben immer häufiger eine Gastro. Und natürlich der Klassiker, der Foodtruck vor dem Baumarkt.
0: Aber warum kommt das denn so gut an? Wir gehen ja schließlich immer weniger ins Restaurant. Aber beim Einkaufen nehmen wir dann einfach Essen to go gerne mit?
1: Aber da gleich mehrere Dinge zusammenkommen. Also man ist ja sowieso da, muss also nicht extra irgendwo hin. Und dann ganz wichtig, der Preis. Also wir alle wissen, im Restaurant, vielleicht sogar dann noch mit Kindern, das ist in den letzten Jahren deutlich teurer geworden. Und in der Handelsgastro, da ist so ein Hauptgericht oft einfach günstiger. Das Handelsforschungsinstitut EHI spricht da vom Trading-Down-Effekt. Also die Leute möchten nicht auf das Essen außer Haus verzichten, wollen aber trotzdem Kohle sparen und suchen sich dann günstigere Alternativen.
0: Und was landet da besonders häufig auf dem Teller oder in der Tüte?
1: Also sind wir ganz klassisch unterwegs, also nichts hier mit grüner Woche in der Kantine. Frikadellen, Currywurst, belegte Brötchen und Schnitzel gehören dazu den Favorites. Für die Händler lohnt sich das natürlich auch. Wer noch einen Kaffee trinkt oder etwas isst, der bleibt länger im Geschäft und kommt, wenn es lecker war, im besten Fall dann auch häufiger wieder.
0: Und dann kauft man einfach noch mehr Krams, den man eigentlich gar nicht braucht. Danke Robert und euch guten Hunger, wenn es heute Mittag zur Pommesbude geht. Ich nehme auch eine große Portion Pommes Rot-Weiß, bitte.

10 vor 11, schönen Sonntag, hier ist Radio Essen. Rund um Essen müsst ihr heute auf mehreren Autobahnen Umwege einplanen. Die A2 ist nämlich zum Beispiel zwischen Kreuz Oberhausen und dem Dreieck Bottrop gesperrt. Die Sperrung läuft noch bis morgen früh um 5 Uhr. Auch die A52 Richtung Düsseldorf ist zwischen Essen-Kettwig und Breitscheid dicht. Und auch die A40 Richtung Dortmund wird umgeleitet, und zwar ab Bochum-West über die 448. Die Sperrung hier auf der A40 dauert noch sogar rund 2 Wochen. Also plant auf den Autobahnen einfach grundsätzlich in der nächsten Zeit in und um Essen einfach mehr Zeit ein. Mehr Nachrichten übrigens jederzeit bei uns im Web oder in der Radio Essen App.

0: entspannt durch euren Sonntagmorgen mit eurem Lieblingsradio Nummer 1. Hier ist Radio Essen. Hi zusammen.
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1: Mit Lena Bauer, guten Morgen. Verspätungen, Schienenersatzverkehr wegen Bauarbeiten oder einfach Probleme im Betriebsablauf. Das alles sorgt für viel Frust in Sachen Bahnfahren. Nach Ansicht von Bundesverkehrsminister Bilger sorgen verspätete Züge und ewige Baustellen auch für politischen Frust. Der Zustand der Bahn sei völlig unzureichend, sagte er den Zeitungen der Funke Mediengruppe. Zoe Tassovali hat mehr Infos dazu.
2: Seit seinem Amtsantritt sprechen ihn die Menschen auf kein Verkehrsthema so häufig an wie auf die Probleme bei der Bahn, sagt Bilger. Deshalb sollen Milliarden da reinfließen und Bauprojekte beschleunigt werden. Bilger warnt aber, bevor es besser wird, wird's erstmal schlechter. Baustellen, Verspätungen. Sind die Strecken dann saniert, sollen die Züge zuverlässiger fahren. Und noch etwas will der Minister ändern. Familien sollen ihre Sitzplätze wieder gemeinsam und günstiger reservieren können. Die Bahn hatte dieses Angebot im vergangenen Jahr abgeschafft.
1: Und zwar im Juni. Bis dahin konnten Familien ihre Sitzplätze im Fernverkehr für zusammen 10,40 Euro reservieren. Aktuell kostet jeder Platz einzeln und genau das macht Bahnfahren für Familien oft deutlich teurer und unattraktiv. Und damit jetzt zu weiteren Meldungen im Überblick. In Niedersachsen laufen heute Kommunalwahlen. Rund 6,3 Millionen Menschen sind aufgerufen, über Kreistage, Stadt- und Gemeinderäte abzustimmen. Außerdem gibt es knapp 400 Direktwahlen. Erste Ergebnisse werden am Abend vor Ort erwartet. Ein vorläufiges Landesergebnis gibt es voraussichtlich erst morgen früh. Und auch in Schweden wird gewählt. Dort ist heute die Parlamentswahl gestartet. Erwartet ist ein enges Rennen zwischen dem regierenden Mitte-Rechts-Bündnis und der von den Sozialdemokraten angeführten Opposition. Die Wahllokale schließen am Abend um 20 Uhr. Unter anderem Denkmäler, Museen oder historische Bauwerke öffnen heute am Tag des offenen Denkmals ihre Türen. Die Deutsche Stiftung Denkmalschutz koordiniert die bundesweite Aktion und hat den Tag in diesem Jahr unter dem Motto Netzwerke, Denkmale und Infrastruktur gesetzt. Eine Spur, die rund 66,5 Millionen Jahre alt ist. Die haben Forschende jetzt in Nordamerika entdeckt. Es handelt sich um zwei linke und zwei rechte Fußabdrücke eines Tyrannosaurus Rex. So berichtet es ein Forschungsteam jetzt in einem Fachmagazin. Es sei die erste bekannte Abfolge mehrerer Schrittspuren eines ausgewachsenen T-Rex bisher überhaupt. Jeder Abdruck ist fast 1 Meter lang. Daraus lasse sich erschließen, dass der T-Rex ungefähr 4 Meter Hüfthöhe hatte und mit flottem menschlichen Gehtempo unterwegs war. Die Entdeckung gilt als besonders spannend, weil Fußspuren nicht nur Knochen zeigen, sondern einen echten Moment aus dem Verhalten des Tieres festhalten. Und das waren die Nachrichten mit Lena Bauer.
3: Danke dir, Lena. Das Radio Essen-Wetter ist und bleibt heute erstmal ziemlich grau. Bis zum Mittag fällt noch Regen. Danach wird der Regen seltener werden. Höchstens maximal 19 Grad heute auf dem Thermometer. An der Radio Essen-Wetterbude in Bredeney messen wir gerade eben regnerische 17 Grad. Morgen am Montag fühlt sich das Ganze vom Wetter her schon deutlich freundlicher an. Zwischen Krail und Kettwig bekommen wir 22 Grad maximal. Morgens noch dazu ein paar Schauer. Und später wechseln sich Sonne und Wolken immer mal wieder ab. Hier ist der Radio Essen Verkehrsservice, 3 Minuten nach 11. Hallo Autofahrer, wir schauen eben kurz auf die Autobahn. Da haben wir für euch immer noch eine Meldung von der A42 Kamp-Lindfort Richtung Dortmund. Zwischen Oberhausen-Neue-Mitte und Bottrop-Süd gibt es gerade eben 1 Kilometer Stau, knappe 6 Minuten Zeitverlust hier an dieser Stelle. Dann rüber in den Essener Stadtverkehr zu den rund 5000 Verkehrsmeldern von Radio Essen. Die haben nämlich 3 Knöllchen Kalles heute schon gemeldet. Einmal auf dem Deibenbecktal in Richtung Kupferdreh, dann der andere im Mühlenbruch in Richtung NST. Straße am Schulzentrum Stoppenberg und auf der Müller-Breslauer Straße in Richtung 52 steht jeweils ein Blitzeranhänger der Stadt und kontrolliert eure Geschwindigkeit. Ansonsten ist aber alles frei. Schönen Sonntag wünsche ich euch. Diese Woche sind die neuen PISA-Ergebnisse rausgekommen und Deutschland hat mal wieder so schlecht abgeschnitten wie noch nie. Beim Lesen und Schreiben erreicht ungefähr jeder Dritte nicht mal das grundlegende Niveau. Ich bin Michael Kubica und gefühlt haben wir diese PISA-Schocks ja inzwischen im Jahresabo abonniert. Läuft zuverlässig im Gegensatz zu den Ergebnissen.
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0: Nachmittag gab es ein Torspektakel an der Hafenstraße. Guten Morgen, hier ist Radio Essen. Rot-Weiß Essen gewinnt 6:2 gegen die Würzburger Kickers. Und einer, der sich über den Nachmittag ganz besonders gefreut hat, ist Noah Pesch. Er hat zeitweise das 3:0 gemacht.
1: Ja, war geil. Als das Stadion dann explodiert ist, vorher hat es zweimal nicht funktioniert leider. Torwart gut gehalten, einmal den Ball nicht getroffen und dann beim dritten hat es funktioniert. Sehr geil.
0: Pesch war mit seiner Freude, aber nicht ganz alleine. Nach 6 Toren für den RWE hat natürlich auf den Rängen keiner sich mehr stillhalten können. Und die Stimmung, die war bombastisch.
2: Ja, klasse, genial. Wenn man 6:2 gewinnt, ist es immer genial.
3: Mega, richtig gut.
4: Heute hat er mir sehr gut gefallen. Ich meine, ja, der ging noch mal ein bisschen glimpflich aus am Ende. Aber so bin ich zufrieden.
5: Verdammt unterhaltsam, würde ich sagen. Ne? War wunderschön. War hat Spaß gemacht.
0: Mit dem 6:2 steht der RWE jetzt erstmal auf Platz 3 in der dritten Liga. Lange ausruhen können die Rot-Weißen aber nicht. Englische Woche ist angesagt. Schon Mittwoch geht's auswärts in Mannheim weiter. Und wir von Radio Essen berichten natürlich live aus Mannheim. Wir nehmen jede Sekunde mit vom Platz. Hier ist euer Lieblingsradio Nummer 1. Ja.

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0: mit Musik von Kato. Turn the lights off durch eures wohlverdientes Wochenende. Der Sonntag heute ist wettertechnisch etwas für ganz Spontane. Mehr Regen als trockene Momente, also vielleicht den ganzen Sonntag heute nicht so ganz penibel durchplanen, sondern einfach gucken, was draußen geht, wenn man eine Runde spazieren gehen möchte, eher Richtung Nachmittag oder auch einen Tag auf der Couch. Tut uns, glaube ich, auch allen einfach mal gut.
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Kurz vor 11:30, schönen guten Morgen, hier ist Radio Essen. Bei der Ruhrbahn sind inzwischen rund 85% der U-Bahn-Haltestellen barrierefrei bei uns in der Stadt. Bei den Straßenbahnen und bei den Bussen ist noch ein bisschen Nachholbedarf. Deshalb werden zum Beispiel auf der Stieler Straße gerade eben mehrere Haltestellen umgebaut. Dazu gehören unter anderem die Wörthstraße, das Knappschaft-Krankenhaus und auch der Stadtgarten. Auch eine neue barrierefreie Haltestelle am Holbeckshof soll dazu kommen. Bis aber alle Haltestellen bei der Ruhrbahn barrierefrei sind, dauert noch ein bisschen, aber ein Schritt nach dem anderen. Mehr Nachrichten übrigens jederzeit bei uns im Web oder in der Radio Essen App. Schönes Wochenende wünsche ich euch.

0: Wir spielen die Hits von Malik Harris, Dreamer, hier bei Radio Essen. Gleich gute Laune Musik von Samba dabei. Das ist Homewrecker gleich bei uns. Jetzt aber erstmal das Radio Essen Wetter. Das arbeitet sich so ganz langsam aus dem Regen heraus. Richtung Nachmittag wird es häufig trockener werden bei uns in der Stadt. Die Wolken bleiben allerdings heute an diesem Sonntag sehr hartnäckig. Maximal 19 Grad sind drin. An der Radio Essen Wetterbude in Fullerum messen wir gerade eben regnerische 17 Grad. Morgen gibt es maximal 22 Grad. Endlich mal wieder etwas wärmer zwischen Bredeney und Stoppenberg. Kann der ein oder andere Schauer am Morgen noch dabei sein. Später kommt dann die Sonne raus. Hier ist der Radio Essen Verkehrsservice, kurz nach 11:30. Hallo Autofahrer. Wir nehmen gerade eben kurz zwei Meldungen mit. Einmal von der A3 Oberhausen-Köln zwischen Oberhausen-Lierich und Kreuz-Kaiserberg. 1 Kilometer Stau, aber 7 Minuten Zeitverlust hier an dieser Stelle. Dann rüber auf die 42 Kamp-Lindenfort Richtung Dortmund zwischen Oberhausen-Neue Mitte und Bottrop-Süd. 1 Kilometer Stau, knappe 10 Minuten Zeitverlust hier auf der Autobahn. Dann rüber in den Essener Stadtverkehr. Da haben wir für euch eine Meldung von der Bundesstraße 223. Das ist ja die Konrad Adenauerallee und zwar Oberhausen Richtung Mülheim zwischen Duisburger Straße und Mülheim-Stürum gibt es gerade eben dichten Verkehr. Knappe 10 Minuten Zeitverlust hier auch an dieser Stelle. Dann rüber zu den mehr als 5000 Radio Essen Verkehrsmeldern. Die haben nämlich Knöllchen Kallis gesehen, unter anderem einmal im Deifenbecktal in Richtung Kupferdreh, dann einmal im Mühlenbruch in Richtung Ernestinenstraße und auf der Müller-Breslau-Straße in Richtung A52. Ansonsten ist aber alles frei. Schönen Sonntagmorgen wünsche ich. Was kommt eigentlich bei euch immer so aufs Brötchen drauf? Käse, Marmelade oder doch eine Nuss-Nougat-Creme? Unser Comedy-Gott Atze Schröder wird auf seinen alten Comedy-Tagen richtig seriös.
1: Aber hier, die Stiftung Warentest hat letztens zum Abteilungsfrühstück eingeladen und festgestellt, dass es einige Haselnusscremes gibt, die besser sind als unsere geliebte Gesundheitscreme von Ferrero.
0: Und welche das sein können, klären wir gleich einmal zusammen mit dem guten alten Atze in der besten Comedy bei mir in ein paar Minuten.
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0: Ich bin Michael Kubica und wünsche euch einen schönen und vor allem einen entspannten Sonntag mit uns. Grüß euch, hi zusammen.

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0: Hier ist euer Lieblingsradio Nummer 1. Hier ist Radio Essen. Hier ist euer Sonntagmorgen gleich mit neuer Musik von You Not Us und DJ und Daddy DJ. So rum ist es richtig. Das ist Flipside. Neu in der Radio Essen Playlist. Gleich bei uns. Vorher kommt noch Atze zum Frühstücken vorbei.
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3: Ja, nee, ist klar.
4: Hier, eine herrliche Schlagzeile in der Bild. Nutella schmiert ab. Ja, das haben vergangene Woche die Mütter auch gedacht, als sie die Schulranzen ihrer Kinder nach den Ferien wieder fit gemacht haben. Es gibt doch nichts Schöneres, als wenn du da noch eine Brotdose findest, in der 6 Wochen lang die Stulle mit dem Nutella eine völlig neue Verbindung eingegangen ist. Aber das ist gar nicht gemeint. Außerdem, die Knifte kann Fatty noch essen. Merkt er doch gar nicht. Aber hier, die Stiftung Warentest hat letztens zum Abteilungsfrühstück eingeladen und festgestellt, dass es einige Haselnusscremes gibt, die besser sind als unsere geliebte Gesundheitscreme von Ferrero. Bäm. Und wir haben jahrelang der deutschen Nationalmannschaft vertraut. Damals in der Nutella-Werbung. Manuel Neuer, Mesut Özil, Mats Hummels, die DFB.

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1: Neu bei uns, You Know Das, featuring Daddy DJ, Flipsa.

Häuser, Too Sweet. Hier bei Radio Essen. Wir spielen die Hits an eurem Sonntagvormittag. Es ist kurz vor 12. Das heißt jetzt für mich Feierabend. Ab 12 übernimmt hier Andreas Grunwald. Der Andreas zieht sich gerade eben noch einen Kaffee, beißt nochmal ins Butterbrot und ist dann pünktlich um 12 Uhr hier für euch bei eurem Lokalradio Nummer 1 da. Ich bin Michael Kubitzer und raus. Tschüss!

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1: Mit Lena Bauer. Guten Tag. Bundeskanzler Merz verliert laut einer aktuellen INSA-Umfrage deutlich an Rückhalt. 78% der Befragten sagten darin, Merz sei nicht mehr der Richtige auf dem Posten. Gerade mal noch jeder Siebte hält demnach zu ihm. Die Umfrage ist vom unabhängigen Meinungsforschungsinstitut INSA im Auftrag der BILD. Mehr Details und Zahlen daraus hat jetzt Tanja Wagner.
2: Es geht weiter bergab für Kanzler Merz. Vor einem Jahr war immerhin noch fast ein Drittel der Befragten mit seiner Arbeit zufrieden. Glaubt man den Umfragen heute, hat er es sich inzwischen sogar bei 58% der Anhänger von CDU und CSU verscherzt. Auch Vizekanzler Klingbeil kommt bei den Menschen nicht mehr sonderlich gut an. Rund die Hälfte der Befragten findet nicht, dass er an die Spitze der SPD gehört. Auch lehnen viele Menschen die Brandmauer zur AfD ab. Fast jeder Zweite hält sie einfach nicht mehr für zeitgemäß.
1: Und damit zu weiteren Meldungen in Kürze. OpenAI will in diesem Jahr nicht an die Börse gehen. Der Firmenchef sagte dem Magazin Fortune, wegen der aktuellen Sicherheitsdebatte rund um künstliche Intelligenz sei das gerade kein guter Zeitpunkt. Vorher hatte der Chef vom KI-Unternehmen Anthropic gefordert, die Entwicklung besonders leistungsstarker KI-Modelle zu verlangsamen. Auf einer kroatischen Insel sind wegen eines Waldbrands rund 230 Menschen in Sicherheit gebracht worden. Das Feuer ist weiter aktiv. Die Lage hat sich nach Angaben der Feuerwehr am Morgen aber etwas entspannt. Borussia Mönchengladbach hat sich nach nur 3 Spieltagen in der Fußball-Bundesliga von Trainer Eugen Polanski getrennt. Das bestätigte der Club einen Tag nach der 0:5 Niederlage beim SC Freiburg. Tausende Freiwillige haben die Ufer von unter anderem Rhein, Ruhr, Lippe und Niers von Müll befreit. Bundesweit waren gestern etwa 40.000 Menschen an über 30 Flüssen im Einsatz, heißt es von den Organisatoren der Müllsammelaktion. Allein in Düsseldorf kamen laut Rhein Cleanup rund 6.000 Menschen zusammen, die 30 Tonnen Müll gesammelt haben, vor allem Plastik und Glas. In Köln wurde demnach eine Granate aus dem Zweiten Weltkrieg gefunden. Außerdem habe das Niedrigwasser unter anderem Autoreifen, Motorenteile und einen Anker freigelegt. Die Aktion Rhein Cleanup bezeichnen die Veranstalter als größte Müllsammelaktion Mitteleuropas. 2018 hatten sie sich dafür noch nur den Rhein vorgenommen. Mittlerweile wird auch an vielen anderen deutschen Flüssen am zweiten Samstag im September Abfall zusammengetragen und entsorgt. Und das waren die Nachrichten mit Lena Bauer.
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4: Ja, das Wetter, ne, sah auch schon mal besser aus. Ich könnte heute einen von Gummistiefel und Friesenerz erzählen. Das ist schon sehr ungemütlich heute. Geht stark bewölkt und immer wieder nass durch den Sonntag. Da zieht oft schauerartiger Regen durch. Vielleicht mischen ab nachmittags auch mal Gewitter mit oder Starkregen und starke bis stürmische Böen. Dazu 18 bis 21 Grad heute. Der Wochenstart sieht da schon besser aus. Morgen erst etwas Nebel, später dann Sonne und Wolken im Mix. Und meist trocken, das dann bei 20 bis 24 Grad.
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4: Und das sind die Staus mit einem Zeitverlust von mindestens 8 Minuten. Die A1 Dortmund-Köln zwischen Gewelsberg und Kreuz Wuppertal-Nord. 2 Kilometer Stau plus 8 Minuten. Im weiteren Verlauf nochmal zwischen Wuppertal-Ronsdorf und Remscheid. 2 Kilometer Stau, da dauert es 21 Minuten länger. Dann die A3 Köln-Oberhausen zwischen Köln-Mülheim und Kreuz Leverkusen. 3 Kilometer Stau plus 8 Minuten. Und im weiteren Verlauf nochmal zwischen Solingen und Kreuzhilden. 3 Kilometer Stau und plus 35. Und die 46 Brilon-Arnsberg Neheim zwischen Arnsberg-Altstadt und Neheim-Süd, 3 Kilometer Stau plus eine Viertelstunde. Ja, und für diejenigen, die jetzt hier schon wieder sagen, Grunwald, was ist denn mal mit Michael Jackson? Hast du den nicht zur Hand? Spiel den doch mal. Leute, ihr müsst euch noch ein bisschen gedulden, kommt ja gleich. Erst noch hier Joel Corey.
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0: Ja, euch nochmal einen schönen Sonntag mit Musik hier von Tate McRae. Und mal ganz ehrlich, man kann Atze Schröder ja nun wirklich nicht nachsagen, dass er tratscht. Aber wenn es irgendwo Gossip gibt, dann macht er sein Mikrofon auch lauter.
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4: Ja, kann man denn nicht mal eine Woche lang die Füße hochlegen, ohne dass sich wieder hemmungslos getrennt wird? Ja, hier, Wayne Carpendale und seine Annemarie haben sich doch getrennt. Ich hoffe mal, sie wusste es, bevor die Bunte die Knutschfotos von Carpendale mit seiner Neuen gepostet hat. Ja, jetzt sagen wieder viele, ja, was will so ein alter Schlagerstar der mit so einer jungen Frau? Nein, Leute, nicht Howard. Wayne Carpendale, der Sohn, Wayne. Selbst A-Promi, bekannt als Schauspieler und Moderator. Ja, sicher, der hat doch, was hat er nicht alles moderiert? Jetzt fällt mir die meisten kennen ihn ja auch als Ex von Yvonne Katterfeld. So, jetzt wisst ihr Bescheid. Ja, und er hat halt jetzt eine neue. Und man geht im Hause Carpendale auch ganz erwachsen mit der Situation um. Zum Beispiel dem Kind zuliebe wohnen Wayne und Annemarie weiterhin zusammen unter einem Dach da in München. Ich sag mal so, toi toi toi, wenn die neue Tante das erste Mal über Nacht bleibt, ja, siehste, Annemarie, ich würde mal die Reservierungsnummer vom Bayerischen Hof auf Kurzwahl legen. Ja, für sowas gibt's selbst in intakten Beziehungen eher wenig Verständnis.
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1: Mit Svenja Trappmann, schönen guten Tag. Fast 44% für eine Partei, die als gesichert rechtsextrem eingestuft wird. Die Landtagswahl in Sachsen-Anhalt beschäftigt auch hier in Essen viele Menschen. Wir waren deswegen auch in Holsterhausen unterwegs und das an der Gelmarkenstraße. Ja, und da gab es ganz schön viele verschiedene Meinungen zu der Wahl.
2: Katastrophal, ist eine absolute Tragödie. Ich finde, das wird unsere Republik nachhaltig verändern. Das kann nicht geduldet werden, das kann nicht akzeptiert werden. Das ist einfach nur braune Scheiße.
3: Zeigt, dass die Zeitverschiebung in Deutschland extrem ist. Also wir haben vielleicht 2026 und in Sachsen-Anhalt ist es 1933. Schade.
4: Ich bin enttäuscht, sagen wir es mal so, dass die AfD nicht die Mehrzahl gekriegt hat, beziehungsweise allein regieren darf.
5: Keine Überraschung aus unserer Sicht. Aber ich denke mal, die Leute wollen das da so haben und die werden sehen, was sie dafür bekommen.
1: Wegen dem Wahlergebnis in Sachsen-Anhalt gab es auch Montagabend noch eine Demo vom Bündnis Essen stellt sich quer. Und dabei kamen mehr als doppelt so viele Menschen wie angemeldet. Rund 1200 Demonstranten sind wohl dem Aufruf gefolgt. Wer über die A2 oder über die A40 in Richtung Dortmund möchte, muss ab heute Abend Umwege fahren. Die A2 wird an diesem Wochenende zwischen dem Kreuz Oberhausen und dem Dreieck Bottrop gesperrt. Hier gibt es neuen Asphalt. Die A40 ist ab dem Dreieck Bochum-West dicht und das für ganze 2 Wochen wegen Brückenarbeiten. Die gibt es auch dieses Wochenende auf der A52 in Richtung Düsseldorf. Deswegen ist der Abschnitt zwischen Kettwig und Breitscheid gesperrt. Beim bundesweiten Warntag wurde es am Donnerstag um 11 Uhr auch hier bei uns in Essen ziemlich laut. Über Handys und digitale Werbetafeln kamen zum Beispiel Warnungen vom Bund. Die Sirenen hat die Feuerwehr hier bei uns in Essen ausgelöst. Von den insgesamt 87 Sirenen haben davon wohl auch 78 funktioniert. 4 Stück waren planmäßig nicht an, die anderen 5 haben einfach nicht ausgelöst. Zum Beispiel die Sirene an der Hermann-Rotthäuser-Straße oder auch die an der Heinrich-Strunk-Straße. Die Techniker suchen jetzt nach der Ursache für den Ausfall. Und das ist unsere gute Nachricht. Wir holen die Sportfreunde Stiller zu uns nach Essen. Am Nikolauswochenende feiern wir zusammen mit der WAZ eine riesige Weihnachtsfeier. Essen funkelt. Dabei senden wir live vom Burgplatz und auf einer Bühne treten da mehrere Stars auf. Neben den Sportfreunden Stiller ist zum Beispiel auch Iggy Kelly dabei. Das war's aber noch nicht, denn auch ihr könnt mit Tanzgruppen oder Bands vor Ort sein. Damit sammeln wir alle Spenden für die Aktion Lichtblicke. So wird Kindern direkt hier bei uns in Essen geholfen. Und das waren die Nachrichten der Woche mit Svenja Trappmann. 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
7: Ja, und das ist ein sehr grauer Sonntag heute. Da ziehen viele Wolken durch. Die bringen dann genauso viel Regen mit. Geht meist regnerisch durch den Sonntag. Das bei 18 bis 21 Grad heute. Der Start in die neue Woche, der gibt sich da schon mehr Mühe. Morgen ein paar Wolken, etwas Sonne, meist trocken dazu. Und das bei maximal 24 Grad.
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7: Gucken wir eben auf die Autobahn. Hier dauert es mindestens 10 Minuten länger. Auf der 1 Köln-Dortmund zwischen Wuppertal-Ronsdorf und Gebelsberg 7 Kilometer Stau plus eine Viertelstunde. Dann die 3 Köln-Oberhausen zwischen Köln-Mülheim und Kreuz-Leverkusen 4 Kilometer Stau, da plus 11 Minuten. Und dann nochmal zwischen Solingen und Kreuz-Hilden 2 Kilometer Stau, da auch nochmal plus 18. A46 Brilon, Arnsberg-Neheim zwischen Arnsberg-Altstadt und Neheim-Süd 3 Kilometer Stau plus eine Viertelstunde. Die A46 Wuppertal nach Düsseldorf zwischen Sonnborn und Hilden 4 Kilometer Stau plus 10. A59 Köln-Bonn zwischen Köln-Lind und Troisdorf 2 Kilometer Stau plus 16. Und die A61 nach Mönchengladbach-Koblenz zwischen Rheinbach und Auffahrt Grafschaft-Dringen 6 Kilometer Stau und plus 10 Minuten. Sonntag. Gleich gucken wir hier mal auf die Fußball-Bundesliga, auf den 3. Spieltag und die Partien am Sonntag unter anderem. Ja, der Aufsteiger der Tabellen-4. Elversberg gegen den Tabellen-5. Bayern München. Das könnte sehr spannend werden heute. Und wenn ich sage, das könnte sehr spannend werden, dann meine ich das durchaus auch ernst. Thema gleich hier bei uns, die Partien am Sonntag.
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0: Hallo an diesem Sonntag in der Fußball-Bundesliga. Da geht ja heute der dritte Spieltag zu Ende. Und vor allem das zweite Sonntagsspiel am Abend dürfte da interessant werden. Denn da müssen die großen Bayern im Saarland beim Dorfclub Elversberg ran. Das Verrückte daran, nach zwei Spieltagen steht der Aufsteiger vor den Bayern. Danny Hopper aus der Sportredaktion. Das ist schon alles ziemlich kurios, was da in Elversberg passiert, ne?
1: Ja, definitiv. In den letzten zwei Jahren hatte Elversberg ja schon die zweite Liga ziemlich aufgemischt. Und jetzt geht das Ganze anscheinend auch in der ersten Liga so weiter. Zwei Spiele, zwei Siege gegen Leverkusen und zuletzt auch noch in Gladbach, als die Elversberger aus einem 1:3 Rückstand noch ein 4:3 gemacht haben. Also man kann es nicht anders sagen, der Dorfclub macht Spaß und bringt frischen Wind in die Liga. Wenn das jetzt aber noch gegen die Bayern klappen sollte, würde wohl ganz Elversberg durchdrehen. Aber das wird heute natürlich nochmal eine ganz andere Nummer, zumal die Bayern sich nach der überraschenden Nullnummer auf Schalke bestimmt nicht nochmal die Blöße geben wollen. Beim 5:0 gegen Bodø/Glimt unter der Woche haben sich die Bayern schon mal warm geschossen. Und vor allem einer freute sich. Nach seinen Zusammenbrüchen in der Vorbereitung gab Jamal Musiala sein Startelf-Comeback und traf auch direkt.
2: Ich freue mich richtig. Es war ein super Moment und ich bin sehr glücklich.
1: Weniger glücklich ist man dagegen zurzeit in Leipzig. Erst 1:3 in Bremen, dann 1:4 in Como in der Champions League. Saisonstart verpatzt. Dadurch steht der neue Trainer Martin De Michelis direkt ordentlich unter Druck. Sollte es am Nachmittag zu Hause gegen den HSV den nächsten Patzer geben, dürfte es in Leipzig direkt ziemlich ungemütlich werden.
0: Vielen Dank, Danny Hopper aus der Sportredaktion. Ihr habt es gehört, in der Fußball-Bundesliga, da geht heute der dritte Spieltag zu Ende. Unter anderem mit der Partie Elversberg gegen die Bayern.
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1: Mit Lena Bauer, guten Tag. Zehntausende sind gestern bundesweit in vielen Städten auf die Straßen gegangen, um ein Zeichen gegen Ausgrenzung zu setzen. Sie haben gegen Rechtsextremismus und die AfD demonstriert. Hier bei uns in NRW, zum Beispiel in Düsseldorf, dort haben sich laut Polizei und Veranstaltern rund 20.000 Menschen beteiligt. Besonders große Kundgebungen gab es auch in Hamburg, Berlin oder München. Auf Plakaten mit Sprechchören und klaren Worten forderten die Menschen mehr gesellschaftlichen Zusammenhalt und eine Überprüfung der AfD. Tanja Wagner hat weitere Infos dazu.
2: Kein Schritt zurück gegen die AfD und rechte Hetze, hieß es etwa in Düsseldorf. Unter dem Motto Freiheit muss verteidigt werden, wurde in Hamburg zum Handeln aufgerufen. Kondome werden besser geprüft als rechte Verdachtsfälle, stand auf den Plakaten in Schwerin zu lesen. Berlin, Leipzig, Mainz, München, überall reihten sich Tausende in die Protestzüge ein. Von Familien beim Samstagsausflug über die Omas gegen rechts bis hin zu Gewerkschaftsmitgliedern. Hintergrund der Proteste ist der Wahlsieg der AfD am letzten Wochenende. Die Partei hatte die absolute Mehrheit in Sachsen-Anhalt nur knapp verfehlt.
1: Und heute finden die nächsten Wahlen in Deutschland statt. In Niedersachsen laufen seit dem Morgen die Kommunalwahlen. Rund 6,3 Millionen Menschen sind dazu aufgerufen. Erste Ergebnisse werden am Abend vor Ort erwartet. Ein vorläufiges Landesergebnis gibt es voraussichtlich erst morgen früh. Und das sind jetzt weitere Meldungen im Überblick. Mehrere große amerikanische KI-Firmen wollen die Entwicklung besonders leistungsstarker künstlicher Intelligenz verlangsamen. Auslöser sind eigenständige Hacking-Angriffe durch KI-Software. Der Chef von Anthropic warnte vor möglichen schweren Schäden durch KI im Internet und OpenAI hat angekündigt, deswegen nicht wie geplant in diesem Jahr an die Börse zu gehen. In Deutschland bekommen Menschen, die Asyl suchen, wieder häufiger Schutz zugesprochen. Fast jede zweite Person, die im ersten Halbjahr 2026 einen Antrag auf Asyl gestellt hat, hat den Schutzstatus auch erhalten. So geht es aus aktuellen Zahlen der Bundesregierung hervor. Eugen Polanski ist nicht mehr Trainer von Borussia Mönchengladbach. Der Verein hat sich von ihm getrennt. Nach der 0:5 Niederlage beim SC Freiburg hat das der Verein jetzt mitgeteilt. Mehr dazu von Uli Reitinger aus der Sportredaktion.
3: Nach dem eher enttäuschenden 12. Platz in der Vorsaison hat Sportchef Ruven Schröder am Trainer festgehalten und stattdessen die Mannschaft umgebaut. 11 Neuzugänge kamen im Sommer und machten Fans und Verantwortlichen Hoffnung, dass es in dieser Saison besser läuft. Jetzt muss Schröder nach 3 Niederlagen doch einen neuen Trainer suchen. Vor allem gestern beim 0:5 in Freiburg spielte die Borussia wie ein Absteiger. Co-Trainer Jan-Moritz Lichte, auch in diesem Sommer neu an den Niederrhein gekommen von Manchester City, übernimmt jetzt erstmal übergangsweise.
1: Und das waren die Nachrichten mit Lena Bauer.
4: Das Wetter.
5: Ja, der Sonntag ist und bleibt sehr nass. Kaum Regenpausen heute mit dabei. Kommen immer mal wieder Schauer runter. Das bei Werten so um die 20 Grad. Am Nachmittag sind auch Gewitter und Starkregen nicht ganz ausgeschlossen. Morgen sieht es da schon ein bisschen besser aus. Sonne und Wolken im Mix und meist trocken. So sieht der Start in die neue Woche aus. Wird mit 24 Grad ja dann auch noch mal ein bisschen wärmer.
4: NRW Verkehr.
5: Und da sind wir jetzt bei mindestens 12 Minuten plus auf diesen Strecken hier auf der A1 Köln-Dortmund zwischen Wuppertal-Ronsdorf und Kreuz Wuppertal-Nord. 7 Kilometer Stau, da plus 17 Minuten. Die A3 Köln-Oberhausen zwischen Solingen und Kreuzhilden. 3 Kilometer Stau plus 12 Minuten. A42 Kamp-Lindfort-Dortmund zwischen Oberhausen-Buschhausen und Bottrop-Süd. 3 Kilometer Stau plus eine Viertelstunde. A46 Brilon nach Arnsberg-Neheim zwischen Arnsberg-Altstadt und Neheim-Süd. 2 Kilometer Stau plus 14 Minuten und noch die A61 Mönchengladbach-Koblenz zwischen Rheinbach und Auffahrt Grafschaft-Ring. 5 Kilometer Stau und plus 12 Minuten. Ja, und wir packen gleich nochmal neue Musik in den Sonntag von den Elevator Boys. Ja, kennt ihr nicht? Ja, hatten wir vor 2 Stunden noch was gemeinsam. Vorher spielen wir noch Musik von Lady Gaga und Bruno Mars. Ja, kennen wir alle, ne? Haben wir schon wieder was gemeinsam.
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0: Oh, wann hab ich den denn zuletzt gehört? Das ist ewig her. Nena und irgendwie, irgendwo, irgendwann. So, jetzt mal neue Musik bei uns von Social Media Stars zu echten Musikern. Die Elevator Boys, die haben es ins Musikbusiness geschafft. Los ging's ja bei denen mit kurzen, lustigen Videos im Aufzug. Deshalb auch Elevator Boys. Und ja, mittlerweile haben sie sich ganz der Musik gewidmet. Love Me Better, ihr neuer Song. So heißt er. Und der liefert eine ganz wichtige Message und ist inspiriert von einem ganz bestimmten Song.
1: Eine Inspiration zu dem Song war Flowers von Miley Cyrus. Dieses I Can Buy Myself Flowers. Also, dass man selber, dass man sich besser lieben kann und genau.
0: Ja, Flowers also von Miley. Ja, und die Jungs, die singen von der Erkenntnis, wir haben es ja gerade gehört, dass man sich selbst doch eigentlich am besten lieben kann.
2: Man verliebt sich auch oft in eine Illusion oder wie man sich wünschen würde, dass jemand gerne wäre, aber diese Realisation, dass es eben gar nicht so ist und der Song soll einfach aufbauen, die Leute motivieren und einem zur Selbstliebe auch helfen.
0: Ja, wir hören einfach mal rein. Hier sind die Elevator Boys jetzt bei uns mit Love Me Better.

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1: Ja, der Sonntag heute, ne? Schön ist anders. Es geht meist grau und nass durch den Tag. Da kommt eine ganze Menge Regen runter. Vielleicht am Nachmittag auch mal ein Gewitter dabei oder Starkregen. Werte dazu auch wenig schmeichelhaft. Liegen heute so knapp unter 20 Grad. Morgen am Montag wird der Himmel dann wieder ein bisschen blauer. Bei 24 Grad gibt es so einen Sonne-Wolken-Mix. Hat sich dann auch ausgeregnet. Also morgen geht's dann meist trocken durch den Tag.
0: NRW Verkehr.
1: Und hier dauert es im Moment mindestens 10 Minuten länger. Auf der A1 Köln-Dortmund zwischen Wuppertal-Ronsdorf und Kreuz Wuppertal-Nord 7 Kilometer Stau plus 17 Minuten. Nochmal die A1 Köln-Dortmund zwischen Hagen-Nord und Schwerte 4 Kilometer Stau plus 16 Minuten. A3 Oberhausen-Arnheim zwischen Oberhausen-Holten und Kreuz Oberhausen 2 Kilometer Stau plus 12 Minuten. A3 Oberhausen-Köln zwischen Mettmann und Kreuz-Hilden nach einem Unfall 3 Kilometer Stau und plus eine Viertelstunde. A46 Brilon in Fahrtrichtung Arnsberg-Neheim zwischen Arnsberg-Altstadt und Neheim-Süd 2 Kilometer Stau plus 13. Und die 46 Wuppertal-Düsseldorf zwischen Wuppertal-Katernberg und Sonnborner Kreuz nach einem Unfall 1 Kilometer Stau und plus 21 Minuten. Ja, bei dem Wetter da draußen, ne? Gut, man muss sich jetzt nicht immer direkt vor die Glotze klemmen. Hab ja gehört, es gibt auch sowas wie wetterfeste Kleidung. Aber wer möchte, der kann gerne auch die Fernbedienung natürlich da in die Hand nehmen. Wir hätten da gleich einen Serientipp für euch. Vorher machen wir noch Musik. Ich bin Andreas Grunwald. Euch einen schönen Sonntag.
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0: Ja, nochmal hallo an diesem Radio doch etwas Essen. Verregneten Sonntag. Teuer ist ja nicht gleich gut. Der Satz, den ihr vielleicht schon von Oma und Opa kennt, gilt auch für Filme und Serien. Bestes Beispiel hier, Der Schwarm. Das ist eine Serie, die 40 Millionen Euro verschlungen hat. Eine andere deutsche Serie hat dagegen bewiesen, ja, dass teuer gut sein kann. Also sehr gut sogar. Vor 9 Jahren ist Babylon Berlin gestartet und jetzt gibt's in der ARD-Mediathek die 5. und finale Staffel zu sehen. Jörg Albrecht, der macht hier mal für uns den Seriencheck.
1: Ich will wieder sehen.
2: Einem Ersten Weltkrieg erblindeter Soldat sucht 1918 die Hilfe eines Psychiaters. Edmund Forster heißt der Mann, der auf seinen Patienten einredet.
3: Ein Mensch mit herausragender Willenskraft. Für den gibt es keine Grenzen. Trauen Sie sich diesen Willen zu.
2: 1918 ist dieser Soldat noch ein Nobody. Aber 15 Jahre später sieht die Sache schon anders aus.
4: Eilmeldung, der Reichspräsident.
5: Generalfeldmarschall Hindenburg hat soeben Adolf Hitler zum Reichskanzler Deutschlands ernannt.
2: Forsters Patient war also niemand anderer als der junge Hitler. Das ist der Auftakt zur 5. Staffel von Babylon Berlin. Ein Auftakt nicht nur spektakulär, sondern auch spekulativ. Denn ob der Führer wirklich von Forster behandelt wurde, kann nicht belegt werden. Für die Geschichte erneut ist die Vorlage ein Gerion.

0: Faszinierend und unheimlich ist an dieser finalen Staffel, das sind die Bezüge zur Gegenwart.
1: Jeder von uns kann sich entscheiden. Und denen, die jetzt nach der Macht greifen, niemals auch nur den kleinen Finger reichen.
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1: Mit Lena Bauer, guten Tag. Die Pegel im Rhein und vielen anderen Flüssen sind in den letzten Wochen wieder gestiegen. Das bedeutet vielerorts leichtes Aufatmen mit Blick auf die Rekordtiefwerte aus dem August. Das Niedrigwasser sorgt aber weiter für Probleme. Deswegen warnt unter anderem eine Arbeitsgemeinschaft der Industrie- und Handelskammer vor einem großen Schaden für die Wirtschaft. Wenn Frachtschiffe kaum noch Ladung transportieren können, steigen die Kosten, so die IHK. Sie fordert deswegen weiter Hilfen vom Bund. Sulta Suvali hat weitere Infos zum Thema.
2: Die Lage ist laut der IHK wirklich kritisch. Zwar hat es zuletzt etwas geregnet, die Wasserstände bleiben aber extrem niedrig. Schon 2018 hat das Niedrigwasser die Wirtschaft rund 2,4 Milliarden Euro gekostet. Seitdem haben die Unternehmen reagiert und setzen zum Beispiel Schiffe ein, die auch mit weniger Wasser klarkommen. Der IHK reicht das aber nicht. Der Bund soll mehr Geld in Wasserstraßen stecken und außerdem könnte ein tieferer Rhein helfen. Und auch Autofahrer könnten die Folgen noch länger an der Zapfsäule merken, durch höhere Preise.
1: Gerade beim Thema tieferer Rhein gibt es aber auch Kritik, zum Beispiel von Umweltverbänden oder aus der Forschung. Dabei geht es unter anderem um Fische und Pflanzen. Ein Eingriff in den Rhein würde möglicherweise Lebensräume dauerhaft zerstören. Und eine tiefere Fahrrinne löse das Niedrigwasserproblem nur bedingt. Dadurch würde demnach nicht automatisch mehr Wasser im Fluss fließen. Und damit zu weiteren Themen in Kürze. In Niedersachsen laufen heute Kommunalwahlen. Rund 6,3 Millionen Menschen sind aufgerufen, über Kreistage, Stadt- und Gemeinderäte abzustimmen. Außerdem gibt es knapp 400 Direktwahlen, unter anderem für Landräte und hauptamtliche Bürgermeister. Erste Ergebnisse werden am Abend vor Ort erwartet. Ein vorläufiges Landesergebnis gibt es voraussichtlich erst Montagmorgen. Russland schließt neue Gespräche mit den USA und der Ukraine im Oktober nicht aus. Laut einem Kreml-Sprecher gibt es aber noch keinen konkreten Termin und auch keinen Ort. Ein Treffen von Putin und Selenskyj beim G20-Gipfel im Dezember lehnt der Kreml ab. Unter anderem Denkmäler, Museen oder historische Bauwerke öffnen heute am Tag des offenen Denkmals ihre Türen. Die Deutsche Stiftung Denkmalschutz koordiniert die bundesweite Aktion und hat den Tag in diesem Jahr unter das Motto Netzwerke, Denkmale und Infrastruktur gesetzt. Zuletzt gab es aus der Landwirtschaft mit Blick auf die Erntebilanz in diesem Jahr eher negative oder gemischte Stimmen. Jetzt gibt es positive, und zwar in Sachen Kürbissaison. Laut der Landwirtschaftskammer hier bei uns in NRW dürfte die Ernte in diesem Jahr durchschnittlich ausfallen, die Qualität sogar hervorragend. Der Grund: den Kürbissen habe der heiße Sommer mit wenig Regen nicht geschadet und aufgrund der Trockenheit hätten sich Krankheiten an den Pflanzen nicht so stark entwickelt. In NRW besonders beliebt und daher auch oft auf den Feldern ist laut Landwirtschaftskammer der Hokkaido, gefolgt von Sorten wie Butternut, Muskat oder Spaghetti-Kürbis. Und das waren die Nachrichten mit Lena Bauer.
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3: Schauen wir hier bei Radio Essen jetzt auf das Wetter. Ja, und das sieht schon den ganzen Tag lang ganz schön grau aus. An der Radio Essen Wetterbude in Rüttenscheid messen wir dabei gerade 17 Grad. Es bleibt auch noch weiterhin ganz schön grau und nass da draußen. Morgen geht's aber schon ziemlich besser weiter und vor allem auch sonniger. Da klettern wir dann auf 23 Grad. Der Radio Essen Verkehrsservice um kurz nach zwei. Da habe ich eine Meldung für euch auf der A42 Kamp-Limfurt Richtung Dortmund zwischen Oberhausen-Buschhausen und Bottrop Süd. 2 Kilometer Stau, aber plus 10 Minuten. Dann erinnere ich euch nochmal an die Sperrung auf der A40 in Richtung Dortmund aktuell und auch auf der A52 in Richtung Düsseldorf kommt ihr gerade nicht durch. Die arbeiten hier an der Rothalbrücke. Schauen wir noch auf den Essener Stadtverkehr. Da müsstet ihr gerade überall ganz gut durchkommen. Ich habe aber noch ein paar Blitzer von euch. Die Sabine hat uns gerade noch einen auf der Westfalenstraße in Richtung Ruhrallee gemeldet. Und dann habe ich noch einen Knöllchenkalle für euch. Der steht im Mühlenbruch in Richtung Stoppenberg. Ich wünsche euch eine schöne und vor allem auch sichere Fahrt. Ich bin Svenja Trappmann und wir verbringen diesen Sonntagnachmittag heute zusammen. Ja, und bei Radio Essen dreht sich heute alles um zwei meiner Lieblingssachen, Podcast und Musik. Ja, und die nächsten 2 Stunden, da schauen wir hier bei Radio Essen auf unseren Podcast Essen im Ohr. Und das mit Chefbotaniker Martin Gülpen. Ja, und weil so ein richtiger Rundgang bei dem Wetter da draußen durch den Krugerpark ja nicht die beste Idee ist, nehmen wir euch hier bei Radio Essen nur durchs Hören mal mit und entdecken dabei unter anderem besondere Pflanzen, versteckte Lieblingsorte und auch Geschichten, die die meisten Besucher wahrscheinlich noch gar nicht so gut kennen. Hören wir gleich gegen 10 nach 2 rein hier bei Radio Essen. Ich bin Svenja Trappmann und wir kommen heute zusammen durch diesen Sonntagnachmittag.
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0: Jetzt hier bei Radio Essen. Ja, und wer im Krugerpark unterwegs ist, trifft früher oder später auf seine Handschrift Martin Gülpen. Er ist der Chefbotaniker und kennt nicht nur Pflanzen und Bäume ziemlich gut, sondern bringt auch wirklich jede Menge Leidenschaft für seinen Beruf mit. Meine Kollegin Anne Schweizer hat ihn für unseren Radio Essen Podcast Essen im Ohr mal im Krugerpark besucht und ist mit ihm dann durch sein grünes Wohnzimmer spaziert. Dabei wird auch relativ schnell klar, die Liebe zu Pflanzen, die hat bei ihm wirklich schon ganz schön früh angefangen.
1: Ich weiß, dass wir immer schon einen Garten hatten zu Hause und dass wir da auch aktiv waren als Kinder. Ja, mein Großvater, der hatte einen Pflanzgarten, wo der junge Bäume produziert hat. Das war schon ein sehr einschneidendes und tolles Erlebnis, sowas zu sehen.
0: Aber Martin Gülpen ist nicht nur ein Botaniker, er hat auch ziemlich unerwartete Seiten. Früher hatte er nämlich sogar giftige Frösche als Haustier.
2: Haben Sie Haustiere?
1: Nicht mehr, ich habe mal Pfeilgiftfrösche gezüchtet.
2: Pfeilgiftfrösche?
1: Richtig.
2: Das sind doch die ganz farbigen, die man nicht ablecken sollte.
1: Ja, genau.
2: Das soll nicht despektierlich klingen, aber die sind giftig.
1: Die sind grundsätzlich giftig, ja.
2: Wie züchtet man die, ohne sich selber was zu tun? Ich meine, da muss man doch wahrscheinlich wahnsinnig aufpassen, oder?
1: Also es gibt da unterschiedliche Arten der Giftigkeit. In der Regel erreichen die in der Gefangenschaft nicht die Giftigkeit, die sie in der Natur haben.
2: Brauchen sie dann ja auch wahrscheinlich nicht.
1: Brauchen sie nicht.
2: Gab es eine bestimmte Sorte, die Sie besonders gerne gezüchtet haben oder eine besondere Farbe?
1: Ja, ich hatte blaue Baumsteigerfrösche.
0: Ja, heute kümmert er sich aber nicht mehr um blaue, giftige Frösche, sondern um ganz viele Bereiche im Krugerpark. Ja, und was sein Job da ganz genau ist, das erklärt er einfach am besten selber.
1: Ich kümmere mich um die wissenschaftliche Seite der Botanik, also Pflanzennamen und so weiter und um botanische Veranstaltungen, zum Beispiel die Pflanzenraritätenmärkte und Essen erntet. Dann mache ich die Webseite www.krugerpark.de. Und noch verschiedene andere Themen im Bereich Öffentlichkeitsarbeit. Außerdem bin ich fachliche Leitung der Schule Natur.
0: Wir nehmen euch heute hier bei Radio Essen mit auf einen Rundgang durch den Krugerpark. Ja, und was den Park dabei für den Chefbotaniker so besonders macht, das hören wir gleich gegen 3:20 hier bei Radio Essen. Vorher gibt's aber noch Musik von Leonie. Don't worry, ist das für euch.

0: Toten Hosen, nur nach vorn, ganz neu hier bei Radio Essen. Und wir haben es jetzt 20 nach 2.
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1: Und hier bei Radio Essen machen wir jetzt weiter mit The Weeknd.
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1: Der danced nämlich in the flames. Naja, heute wäre es eher Dancing in the Rain, oder?

0: Dancing in the Flames von The Weeknd. Kurzer Blick raus aus dem Radio Essen Studio hier in der Lindenallee. Ja, und ich muss euch sagen, das sieht ganz schön traurig aus, ehrlich gesagt. Denn es regnet und es hört auch irgendwie nicht mehr richtig auf, habe ich so das Gefühl. Dazu messen wir gerade 17 Grad an unserer Radio Essen Wetterbude in Frillendorf. Heute bleibt es auch weiterhin noch ganz schön regnerisch. Das Grau am Himmel hält sich weiterhin hartnäckig. Morgen sieht es dann aber schon ein bisschen besser aus. Wir bekommen viel mehr Sonne als heute und es wird auch deutlich wärmer, bis zu 23 Grad sind da drin. Der Radio Essen Verkehrsservice um kurz nach 2:30. Habe ich keine größere Meldung für euch auf den Autobahnen. Auch im Essener Stadtverkehr sieht alles gerade ganz gut aus. Trotzdem nochmal die Erinnerung, im Moment ist ja über das Wochenende die A52 in Richtung Düsseldorf gesperrt. Und auch auf der A2 und auf der A40 in Richtung Dortmund kommt ihr zwischendurch mal nicht durch. Schauen wir noch auf die Blitzer. Die haben uns die mehr als 5000 Radio Essen Verkehrsmelderinnen und Verkehrsmelder gemeldet. Einer steht zum Beispiel auf der Westfalenstraße in Richtung Ruhrallee und einer der Knöllchenkalle steht auf der Müller-Breslau-Straße in Richtung A52. Das hat uns zum Beispiel der Jörg gemeldet. Vielen Dank dafür und kommt gut durch. Was ist denn so euer Lieblingsort hier bei uns in Essen? Eine Antwort, die darf dabei auf jeden Fall nicht fehlen.
1: Grugerpark.
2: So der Grugerpark?
1: Weil das schön da ist.
3: Grugerpark. Ja, da ist alles für Kinder, ist naturschön, gefällt mir eigentlich.
4: Wir würden ja gerne mal in den Grugerpark wieder gehen. Wir haben da, glaube ich, noch nicht alles gesehen. Wir wohnen schon ganz lange in Essen, aber sind ja auch hier geboren. Aber wir haben noch nicht alles gesehen.
0: Der Grugerpark liegt dabei wohl ganz schön weit vorne bei euch. Aber was macht den Grugerpark eigentlich so besonders? Genau das hat uns Chefbotaniker Martin Gülpen in der neuesten Folge von unserem Radio Essen Podcast Essen im Ohr erzählt. Hören wir gleich rein, gegen Viertel vor drei hier bei Radio Essen. Ich bin Svenja Trappmann und sage Hallo!
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0: Ihr hört Radio Essen am Sonntagnachmittag. Der Gruger Park ist für viele einfach wirklich ein sehr schönes Ausflugsziel. Naja, also vielleicht nicht bei dem Wetter, aber normalerweise schon hier bei uns in Essen. Für Martin Gülpin ist er aber noch viel mehr. Nämlich ein gewachsener Ort mit Geschichte, mit besonderer Atmosphäre und auch vor allem mit Pflanzen, die es so nicht überall gibt. Was den Park aus seiner Sicht so besonders macht, das hat er meiner Kollegin Anne Schweizer in unserem Radio Essen Podcast Essen im Ohr erzählt.
1: Wenn ich den Gruger Park so betrachte, da sehe ich ja, der hat eine Tradition, der wird jetzt bald 100 Jahre alt. Ich finde, wir haben hier wirklich Angebote auf einem sehr hohen Niveau. Und was den Gruger Park so auszeichnet, ist, finde ich, eben dieser gewachsene Vegetationsbestand, dass alles einfach schön ist und sich einfach entwickelt hat. Und ich finde, das zeichnet den Gruger Park besonders aus und macht auch den Park so besonders. Und deswegen lohnt es sich auch, den Gruger Park anzusehen. Das ist meine Auffassung.
0: Und diese Besonderheit zeigt sich auch manchmal ganz konkret an Pflanzen, die schon seit vielen Jahrzehnten dort stehen. Zum Beispiel an der beeindruckenden Rhododendron.

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1: Viel älter als der Botanische Garten selber.
2: Das ist unglaublich. Und wenn man die so von zu Hause kennt, dann ist es ja auch eher so ein kleiner Busch. Und hier sehen die ja fast aus wie riesige Bäume.
1: Man kann darunter ja wandern. Und das ist auch das Besondere daran. So, wir sind jetzt am Rhododendrontal entlang in Richtung Margaretensee gelaufen, stehen jetzt auf der Wiese. Vor uns sehen wir die Bänke auf der Steganlage und wir blicken auf den Margaretensee. Und jetzt sehen wir linker Hand eine wirklich sehr seltene Baumart hier in Deutschland. Das ist eine sichelblättrige Eiche, Quercus falcata, auch eine Baumart aus Nordamerika. Und ich finde, dass die hier eine sehr gute Figur macht.
3: Also ich finde, das hört sich schon sehr beeindruckend an. Wenn ihr noch mehr Einblicke in den Grugerpark haben wollt und vor allem auch das ganze Gespräch mit dem Chefbotaniker Martin Göpen hören wollt, dann schaut doch einfach mal rein in unsere neueste Folge vom Radio Essen Podcast Essen im Ohr. Findet ihr wie immer entweder über radioessen.de oder auch da überall, wo es Podcasts gibt.

0: mit dir, Darling. Ja, und gleich habe ich noch einen, ja, einer meiner absoluten Lieblingssongs für euch in der Playlist. Twenty One Pilots sind das mit ihren...
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0: Mit Lena Bauer, guten Tag. Wer jetzt am Wochenende getankt hat, kam vermutlich nicht drumrum. Das Tanken ist jetzt am Wochenende bundesweit nochmal teurer geworden. Das zeigen Zahlen aus verschiedenen Spritpreisportalen. Super E10 kostete demnach im Schnitt gestern etwa an die 2,30 Euro. Diese fast 10 Cent mehr. Die Diskussionen rund um einen Spritpreisdeckel könnten jetzt wieder anfachen, denn unter anderem aus der SPD sind die Rufe nach einem solchen wieder lauter. Zoe Tassovali hat weitere Infos dazu.
1: Pendler dürfen nicht unter den hohen Preisen leiden, während Mineralölkonzerne extra Profite machen. Das sagt Brandenburgs Ministerpräsident Woidke. Andere Nachbarländer hätten die Höchstpreise flexibel an den Markt angepasst, darunter Polen und Belgien. Die Wirtschaftsweise Schnitzer findet, dass staatliche Hilfen der falsche Weg sind. Deutschland sollte aus ihrer Sicht unabhängiger von Öl und anderen fossilen Brennstoffen werden. Denn die Preise drohen durch die Lage im Nahen Osten generell weiter zu steigen.
0: Und damit zu weiteren Meldungen im Überblick. In Niedersachsen und in Schweden stehen heute Wahlen an. Dabei geht es in Niedersachsen um Kommunalwahlen. Ein vorläufiges Landesergebnis gibt es voraussichtlich morgen früh. In Schweden ist heute Parlamentswahl. Die Pegel im Rhein sind im Vergleich zu den Rekordtiefstwerten im August gestiegen. Das Niedrigwasser sorgt aber weiter für Probleme. Deswegen warnt unter anderem eine Arbeitsgemeinschaft der Industrie- und Handelskammer vor einem immensen Schaden. Sie fordert deshalb Hilfe vom Bund. Bundesweit öffnen heute unter anderem Denkmäler, Museen oder historische Bauwerke ihre Türen. Die Deutsche Stiftung Denkmalschutz lädt zum Tag des offenen Denkmals ein. Sie hat die Aktion in diesem Jahr unter das Motto Netzwerke, Denkmale und Infrastruktur gesetzt. Bei Polizei, Feuerwehr oder auch Beamten in der Justiz könnte bald weniger Zeit für Papierkram draufgehen. Das Land will laut Finanzministerium die Zulagen ab 2027 einfacher machen und viele Einzelabrechnungen durch Pauschalen ersetzen. Polizeitaucher müssen dann zum Beispiel nicht mehr dokumentieren, wie kalt das Wasser war. Unterm Strich sollen Polizei, Feuerwehr und Justiz so mehr Zeit für ihre eigentlichen Aufgaben haben. Daneben sollen die Zulagen nach der Berechnung des Finanzministeriums auch steigen, um in NRW insgesamt 45 Millionen Euro pro Jahr. Die Reform ist Teil der Modernisierung des öffentlichen Dienst, die zum 1. Januar 2027 in Kraft treten soll. Und das waren die Nachrichten mit Lena Bauer.
2: Das perfekte Wetter, um einfach auf der Couch liegen zu bleiben, muss man ja ehrlich gestehen. Wir schauen jetzt hier bei Radio Essen noch mal ein bisschen genauer drauf. Dazu messen wir aktuell 17 Grad an unserer Radio Essen Wetterbude in Steele. Und es bleibt heute weiterhin trüb und vor allem auch regnerisch. Maximal bekommen wir dann noch ein Grad mehr, 18 Grad sind drin. Morgen zum Start in die neue Woche wird es aber wirklich einen ganz schönen Ticken besser. Es gibt ordentlich Sonne und es wird wärmer, bis zu 23 Grad sind da drin. Der Radio Essen Verkehrsservice um kurz nach drei. Schauen wir auf die Autobahnen. Da müsstet ihr ein bisschen mehr Zeit einplanen. Auf der A42 Kamp-Lünfort Richtung Dortmund. Zwischen Oberhausen, Buschhausen und Bottrop Süd. 3 Kilometer Stau, braucht ihr aber 20 Minuten länger. Auf den anderen Autobahnen sieht es soweit ganz gut aus. Trotzdem nochmal für euch die Erinnerung. Auf der A52 kommt ihr an diesem Wochenende in Richtung Düsseldorf. Nicht ganz schön weit, ganz so weit. Und auch auf der A2 und auf der A40 in Richtung Dortmund kommt ihr teilweise gerade nicht durch. Schauen wir auf den Essener Stadtverkehr. Da müsstet ihr überall gerade gut durchkommen. Ich sehe hier gerade keine Staus. Schauen wir noch auf die Blitzer. Da gucken wir auf einen Knöllchenkalle. Der steht zum Beispiel im Mühlenbruch in Richtung vom Schulzentrum Stoppenberg. Das hat uns die Iris gemeldet. Eine der mehr als 5000 Radioesserinnen, Verkehrsmelderinnen und Verkehrsmelder. Ich bin Svenja Trappmann. Ja, und egal, ob ihr gerade eingemuckelt auf der Couch liegt, am Arbeiten seid, so wie ich, oder auch gerade vielleicht zum Sonntagskuchen noch unterwegs seid, wir holen euch jetzt ab und machen einen imaginären Trip durch den Krugerpark. Im Podcast Essen im Ohr verrät uns dabei Chefbotaniker Martin Gülpen nämlich unter anderem auch, was den Krugerpark so besonders macht oder vor allem auch, wo denn sein Lieblingsort da ist. Mehr dazu gleich. Hier gibt es aber erstmal Musik bei Radio Essen von Ed Sheeran und Hathaway.
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0: absoluter Klassiker, Hathaway aus dem Jahr 1993 war das hier bei Radio Essen für euch. Im Radio Essen Podcast Essen am Ohr nimmt uns Chefbotaniker Martin Gülpen mit an seine ganz persönlichen Lieblingsorte im Ruger Park. Und dabei schwärmt er vor allem von zwei Orten ganz schön doll.
1: Ja, die Darlehen Arena war früher mal rund. Und heute eröffnet sie sich zum Botanischen Garten in Richtung Alpinum. Man kann also direkt auf den Wasserfall sehen von hier aus. Und das ist schon ein ganz schöner Ausblick. Ich finde die Kombination mit der Kranichwiese sehr schön. Für mich eine der schönsten Parkwiesen, die ich kenne. Wenn man die Kranichwiese raufläuft und dann öffnet sich der Blick rechts in Richtung Darlehen Arena und Botanischen Garten. Ich genieße das sehr.
0: Also ich muss sagen, ich war schon ein paar Mal mittlerweile im Ruger Park und sowas wie zum Beispiel diese Darlehen Arena, die habe ich natürlich auch schon mal gesehen, beziehungsweise sie ist mir aufgefallen und es ist auch wirklich richtig toll da. Es gibt dann aber auch Orte im Ruger Park, ja, die für viele Besucher und wie auch für mich eher unscheinbar wirken, für Martin Gülpen aber wirklich was ganz Besonderes sind.
1: Also die Taiwanie kann in Deutschland nur in den absolut wintermildesten Gebieten überdauern im Freiland. Und unsere Taiwanie gehört dazu. Ich habe eine kleine Geschichte dazu. Ich kenne den Baum schon seit über 20 Jahren. Und der war damals an einer anderen Stelle gepflanzt. Und wir mussten ihn verpflanzen, weil an der Stelle das Hundertwasserhaus gebaut wurde. Deswegen haben wir den Baum verpflanzt. Und man konnte ihn damals mit zwei Händen umspannen. Heute geht das nicht mehr. Das ist ein Riesenbaum geworden. Zum Glück konnten wir mit großen Maschinen den Baum aus dem Boden holen mit einem Riesenballen und dann hier pflanzen. Er hat aber trotzdem so 2-3 Jahre, war er etwas beleidigt. Und dann ist er richtig losgewachsen und er steht jetzt fantastisch hier. Es ist immer wieder eine Freude, den Baum hier zu sehen. Interessanterweise war, ich habe ja eben erwähnt, dass der Baum im Freiland sehr selten ist. Und er war tatsächlich auch beobachtet worden. Er war bekannt in der wissenschaftlichen Welt. Und man hat dann berichtet, der Kruger Park hätte seine Taiwanie gefällt. Aber das stimmt natürlich nicht. Wir haben die hier hingepflanzt und sie steht hier in aller Pracht.
2: Jetzt vielleicht nur ein bisschen versteckter.
1: Ja, und Jahre später gab es einen wissenschaftlichen Artikel über die Taiwanie in Deutschland. Und da hatte ich Kontakt zu dem Autor. Und da haben wir auch fleißig Daten und Fotos ausgetauscht.
2: Das ist ja unglaublich, ja.
1: Also die ist tatsächlich auch in einem wissenschaftlichen Beitrag dann dargestellt worden, dieser Baum.
0: Der Kruger Park hat es also nicht nur mit seinen ganz vielen tollen und vor allem auch außergewöhnlichen Pflanzen auf die Must-Do-Liste von uns hier im Ruhrgebiet geschafft, sondern auch in die internationale wissenschaftliche Welt.

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0: Deepish Mode mit Enjoy the Silence hier gehört bei Radio Essen. Und wir schauen jetzt auf das Wetter und da bestimmen wirklich Regen und diese ganz schön vielen grauen Wolken oben am Himmel weiter das Bild, was ich hier aus dem Studiofenster in der Essener Innenstadt sehen kann. Wirklich besser wird das Ganze heute auch nicht mehr. Dazu messen wir gerade noch 17 Grad an unserer Radio Essen Wetterbude in Altenessen. Es gibt aber einen kleinen Hoffnungsschimmer. Morgen sieht das Ganze nämlich schon ganz schön anders aus. Ganz schön viel Sonne und wir bekommen sogar bis zu 23 Grad. Der Radio Essen Verkehrsservice um kurz nach 3:30. Schauen wir als erstes auf die Autobahnen. Habe ich einen Stau für euch auf der A42, Kamp-Limfurt Richtung Dortmund, zwischen Oberhausen, Buschhausen und Bottrop Süd. 2 Kilometer Stau plus aber eine Viertelstunde. Dann erinnere ich noch mal ein wenig dran. Die A52 ist ja dieses Wochenende in Richtung Düsseldorf gesperrt. Da wird an der Ruhrtalbrücke gearbeitet. Und auch auf der A40 und auf der A2 in Richtung Dortmund kommt ihr zwischendurch nicht durch. Schauen wir noch auf den Essener Stadtverkehr. Da sieht gerade alles gut aus, also freie Fahrt. Außer vielleicht da, wo einer der Knöllchenkalle steht. Das sind ja die Blitzanhänger der Stadt Essen. Davon steht einer zum Beispiel auf der Müller-Breslau-Straße in Richtung von der A52. Das hat uns die Janine gemeldet. Ich wünsche euch eine schöne und vor allem auch sichere Fahrt. Über den Radio Essen Podcast Essen im Ohr sprechen wir hier schon den ganzen Sonntagnachmittag und da geht es diesmal in den Grugerpark. Und dass man als Besucher nicht einfach mal so Blätter einfach von den Bäumen runterzupfen sollte, ich glaube, das ist den meisten klar. Aber warum eigentlich nicht? Also ich wusste es ehrlicherweise nicht. Martin Göpen, der Chef der Botaniker im Grugerpark, hat uns da mal ein bisschen aufgeklärt. Hören wir gleich rein gegen 3:40. Ich bin Svenja Trappmann und jetzt gibt's aber erstmal Musik für euch hier bei Radio Essen. Teddy Swims ist das für euch mit Mr. Know It All.
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0: neue Musik von Katy Perry mit Watch It Burn hier bei Radio Essen. Und in unserem Podcast Essen im Ohr nehmen wir euch ja diese Woche mit zu einer Tour durch den Grugerpark hier bei uns in Essen. Meine Kollegin Anne Schweizer war da mit dem Chefbotaniker Martin Gülpen unterwegs und hat dabei auch gelernt, warum Besucher zum Beispiel nicht einfach so Blätter oder Pflanzen anfassen sollen und vor allem sie auch nicht so abzupfen sollen.
1: Ja, das ist natürlich schon ein Thema, das wir auch jetzt ganz bewusst ansprechen. Wir sind hier in einem botanischen Garten und generell in der Natur gilt das natürlich auch. Aber hier sollte man natürlich nicht an den Pflanzen rupfen und nichts ernten. Andere möchten das ja auch noch sehen.
0: Am liebsten möchte Martin Gülpen aber vor allem, dass die Menschen den Grugerpark wirklich ganz bewusst erleben. Und was noch? Das hat er uns auch noch verraten.
1: Ich wünsche allen, die den Grugerpark besuchen möchten, eine wunderschöne Zeit im Grugerpark. Und ich hoffe, dass es gelingt, auch die Faszination zu empfinden, die ich hier an jeder Ecke jeden Tag erleben darf.
0: Also ich glaube, ich kann für jeden sprechen, der schon mal im Grugerpark war. Und das ist wirklich sehr faszinierend, vor allem ja auch so riesig groß. Also ich finde, in einem Tag, ich weiß nicht, ob man da wirklich alles so genau sich anschauen kann, ist auf jeden Fall immer eine Reise wert. Vielleicht nicht gerade bei dem Wetter, aber nächste Woche sieht es ja auch schon wieder ein bisschen besser aus. Und da ist der Grugerpark doch jeden Fall ein Ausflug wert. 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

Hour hier bei Radio Essen mit Sophie and the Giants mit der Purple Disco Machine hier bei Radio Essen. Ja, und das war's auch schon. 2 Stunden geballte Podcast Power hier bei Radio Essen war das. Ich bin Svenja Trappmann, ich bin damit raus für heute. Wünsche euch noch einen schönen Sonntagnachmittag.

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1: Ich bin Tine Klimach. Tanken ist am Wochenende noch einmal teurer geworden. Laut dem Spritpreisportal Tankerkönig kostete Super E10 gestern im Schnitt 2,27 Euro, Diesel knapp 2,40 Euro. In der SPD werden deshalb die Rufe nach einem Spritpreisdeckel lauter.
2: Pendler dürfen nicht unter den hohen Preisen leiden, während Mineralölkonzerne extra Profite machen. Das sagt Brandenburgs Ministerpräsident Woidke. Andere Nachbarländer hätten die Höchstpreise flexibel an den Markt angepasst, darunter Polen und Belgien. Die Wirtschaftsweise Schnitzer findet, dass staatliche Hilfen der falsche Weg sind. Deutschland sollte aus ihrer Sicht unabhängiger von Öl und anderen fossilen Brennstoffen werden. Denn die Preise drohen durch die Lage im Nahen Osten generell weiter zu steigen. Zoe Tassovali, Nachrichtenredaktion.
1: Bundesverkehrsminister Bilger drängt auf eine Wiedereinführung der bei der Deutschen Bahn abgeschafften Familienreservierung. Man sei dazu mit der Bahn im Gespräch, sagte Bilger den Zeitungen der Funke Mediengruppe. Die Deutsche Bahn hatte die Familienreservierung im Juni 2025 abgeschafft. Seitdem muss für jeden Platz einzeln bezahlt werden. Zwar stellen immer weniger Menschen einen Asylantrag in Deutschland, aber die, die es tun, sind damit meist erfolgreich. Wie aus Zahlen der Bundesregierung hervorgeht, erhielt fast jeder Zweite im ersten Halbjahr 2026 den Schutzstatus. Die meisten davon kommen aus Afghanistan.
3: Im ersten Halbjahr haben fast 40.000 Menschen zum ersten Mal einen Asylantrag gestellt. Das sind nur noch halb so viele wie im Vorjahreszeitraum. Fällt der Bescheid positiv aus, spielt bei der Hälfte der Fälle der Familienschutz eine Rolle. Noch höher war die Quote bei Flüchtlingen aus Afghanistan. Grund dafür ist ein Urteil des Europäischen Gerichtshofs. Das hatte entschieden, dass Frauen seit der Machtübernahme der Taliban grundsätzlich einen Schutzanspruch haben. Deshalb geht bei über 90% der Anträge von Afghaninnen der Asylantrag auch durch. Babette Büchner, Nachrichtenredaktion.
1: Zum Sport. In der zweiten Fußball-Bundesliga hat Hertha BSC wieder gewonnen. Mit 3:1 beim VfL Osnabrück. Damit feiert die Hertha den 5. Sieg im 5. Spiel. Außerdem spielten der Karlsruher SC gegen Energie Cottbus 0:3 und Heidenheim gegen Holstein 1:0.
4: Und das waren die Nachrichten mit Tine Klimach.
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5: Heute Nachmittag gibt's immer wieder Regen- oder Gewitterschauer, das Ganze bei bis zu 21 Grad. Der Montag wird aber schöner. Es geht zwar mit hartnäckigem Nebel los, aber wenn der weg ist, kommt die Sonne ganz gut durch und dann gibt es bis zu 24 Grad.
0: NRW Verkehr.
5: Und auf diesen Strecken müsst ihr mindestens eine Viertelstunde mehr einplanen. A1 Blankenheim Richtung Euskirchen zwischen Mechernich und Wiskirchen 2 Kilometer Stau. Da verliert ihr fast eine Stunde. A1 Köln-Dortmund zwischen Wermelskirchen und Remscheid 3 Kilometer Stau. Eine Viertelstunde kommt drauf. A1 Osnabrück Richtung Münster zwischen Lengerich und Lattbergen 3 Kilometer Stau. Rechnet da auch mal mit einem Zeitverlust von einer Viertelstunde. Dann die A3 Frankfurt-Köln zwischen Siebengebirge und dem Kreuz Bonn-Siegburg 6 Kilometer Stau. Auch da plus eine Viertelstunde. Und A44 Aachen-Mönchengladbach zwischen Bruchweiden und Alsdorf 1 Kilometer Stau. Nur 1 Kilometer Stau, aber Zeitverlust 40 Minuten. Gute Fahrt euch unterwegs.
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0: Ich weiß ja schon, was jetzt kommt und das ist für mich ein richtiger Gänsehaut-Song. Die Chainsmokers in den Ruhrcharts und die habe ich vor ein paar Monaten noch live gesehen. Und da haben die einen ihrer deutschen Lieblingssongs performt von Makko. Und da dachten die sich, machen wir doch mal was draus. Und dann ging es wirklich zu Makko ins Studio mit den New Yorker DJs und das hat sich gelohnt. In- und auswendig ist dabei rausgekommen, euer Platz 20 in den Ruhrcharts habt ihr ganz neu reingewählt. Die Ruhrcharts immer Samstagabend ab 18 Uhr und am Sonntag ab 16 Uhr in der Wiederholung. Ich bin Nadine Müller. Schönen guten Abend.
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0: Was ein geiler Song. Mako und die Chainsmokers. Und jetzt bin ich nicht mehr alleine im Studio. Jetzt ist nämlich Alona in the Dark aus Bochum da. Hi.
1: Hi.
0: Unsere lokale Neuvorstellung diese Woche. Schön, dass du da bist.
1: Danke, dass ich hier war.
0: Also wir haben uns gerade schon mal kurz unterhalten. Und ich glaube, ich kann gar nicht alles aufzählen, was du machst. Du schreibst, du singst selber, du produzierst. Also eigentlich alles mit Musik. Ne, gibt's sogar Musikunterricht.
1: Ja. Kommt nach Bochum.
0: Ja, wie würdest du dich beschreiben, wenn wir jetzt über Alona in the Dark sprechen? Für alle, die dich heute zum ersten Mal hören, wer bist du?
1: Also, Alona in the Dark ist super. Introspective. Mhm. Und es geht eigentlich darum, ich habe Alona in the Dark als Projekt gemacht, weil ich wollte über Dinge reden, von denen ich immer weglaufe. Mhm. Und dass ich mir den halt quasi extra stelle, weil ich finde, wenn man immer als Songwriter im Raum sitzt und du hilfst einem Künstler oder du schreibst für ein Projekt, dann geht das ja quasi von dir weg und Alona in the Dark ist komplett rein.
0: Also ist wirklich nur deins, ne?
1: Ja, es ist komplett... komplett meins.
0: So. Und du kommst da auch richtig, richtig rum, hast du erzählt, ne? Vor allem für so Songwriting-Camps. Erzähl mal, was du da schon gemacht hast. Reiß das mal so an. Ich glaube, alles kann man gar nicht aufzählen.
1: Ja, also ich habe eine Songwriting-Passion, sehr viel auch für andere Künstler oder auch

0: Ich war in Lettland, ich war in Thailand, wo war ich noch?
1: Ja, da lässt sich gut schreiben, ne?
0: Ja.
1: Jetzt hast du aber auch für dich natürlich geschrieben. Wir wollen natürlich auch über deine Musik sprechen. Stones in the Sea ist rausgekommen. Genau. Was steckt da emotional hinter?
0: Ich glaube, Stones in the Sea, da geht es einfach darum, so um Trauer und tiefe Gefühle, die man immer halt in sich versteckt hatte, jetzt halt literally das ins Meer schmeißt und damit jetzt das verarbeitet. Mhm. Und aber gleichzeitig auch Dankbarkeit entwickelt dafür, dass man diese ganze Trauer und Traurigkeit hochgeholt hat durch Menschen, Situationen, die ich in den letzten Monaten, Jahren begegnet bin. Und es ist irgendwie ein Zwiespalt zwischen Wut und Dankbarkeit.
1: Aber du machst dich irgendwie emotional schon ein bisschen nackig, ne?
0: Ja, schon. Ja, schon. Und dass man so bewusst wird, so, oh Gott, ich werde diese Lessons, die ich in meinem Leben hatte, halt, die werden immer mich jetzt begleiten. Also es ist halt so, wie wenn man halt eine Erkenntnis hat oder Epiphany, das ist das englische Wort, das ist sehr gut. Das wird dich halt für immer begleiten. Das ist wie wenn du einen Entwicklungssprung machst im Älterwerden und dann macht's Klick und jetzt verstehst du was.
1: Also das ist wirklich Musik mit Bedeutung, ne? Das kann man, glaube ich, so zusammenfassen. Aber wir haben ja gerade schon angerissen, du machst ganz viel, wirklich ganz, ganz viel. Sprechen wir jetzt gleich hier noch weiter drüber in den Ruhrcharts. Wir spielen jetzt mal einen Song, Repeated, Martin Garrix und Ed Sheeran. Euer Platz 19 und dann geht's weiter mit Alona in the Dark.

0: Ja.
1: Und dann ging es von da direkt auf die Bühne, ne?
0: Ja, ja, genau. Ich hatte sehr viele Gigs. Und dadurch, dass ich ja halt selber produziert habe und auch Elektropop gemacht habe, da war ich ja immer überall mit meinem Keyboard und meinem MacBook. Ich habe immer jedes Mal den Joke gebracht auf der Bühne. Das ist meine Band. Und da habe ich es auf meinem MacBook gezeigt. So, wir verbringen immer Zeit auf meinem Dach.

0: Jetzt ist ein bisschen deeper, ne?
1: Genau.
0: Wie ist da der Prozess? Schließt du dich dann ein auf den Dachboden und machst dann da erstmal dein ganzes Zeug fertig oder geht das eigentlich ganz schnell?
1: Es kommt drauf an. Also es gibt auch jetzt mit Alona in the Dark so ein paar Songs, wo ich halt selber die Instrumente eingespielt habe oder auch programmiert habe. Tatsächlich ist Stones on the Sea, das habe ich in einem Writing Camp tatsächlich geschrieben, wo ich ja gar keine, also ich bin da gar nicht als Künstlerin hingegangen. Ich dachte einfach, oh cool, ich helfe anderen Artists, ihren Sound zu finden oder ich kann meine Weisheiten mit ihnen teilen. Und dann plötzlich habe ich ihr was erzählt und dann ist das, hat das was losgetreten, uns allen und uns alle bewegt und dann haben wir darüber geschrieben. Und deswegen lasse ich mich dann auch leiten von anderen Writern und Producern jetzt inzwischen. Also es ist auch ein bisschen so sensibel, dann in die Rolle des Künstlers zu gehen und anderen auch zu vertrauen, dass sie was aus mir herausholen, was ich selber vielleicht noch nicht aus mir herausgeholt habe.
0: Also ich glaube, eine Sache muss man jetzt mal festhalten. Das habe ich gerade schon zu dir gesagt, als das Mikrofon aus war. Dein Herz steckt da wirklich tief drin, ne?
1: Ja.
0: Also du machst ja alles mit Musik. Hast mir erzählt, Musikunterricht auch. Also wirklich alles rund um die Musik. Auf was können wir uns denn noch freuen? Was kommt denn da vielleicht noch von dir?
1: Also ich hatte jetzt, da ich eine sehr, sehr intensive Writing- und Producing-Phase hatte die letzten 2 Jahre, also ich will wirklich Auftritte machen, weil ich habe jetzt auch Songs geschrieben oder mitgeschrieben, wo ich Auftritte machen will. Also ich spiele ja auch Klavier, dass ich auch auftreten, Live-Musik spielen.
0: Alles und an die Leute bringen.
1: Ja.
0: Ja, vor allem auch Stones in the Sea haben wir gerade schon drüber gesprochen. Unsere Neuvorstellung Alona in the Dark in den Ruhrcharts und den spielen wir natürlich jetzt auch. Ihr könnt ihn reinwählen über radioessen.de geht das. Alona in the Dark mit Stones in the Sea jetzt in euren Ruhrcharts.

0: Sunny Sunshine in euren Ruhrcharts. Und gleich gibt's hier noch euren Platz 16 in ein paar Minuten bei Radio Essen. Taylor Swift, I Knew It, I Knew You.
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0: Wetter.
1: Wir spazieren mit 18 bis 21 Grad durch den Sonntag. Dazu kann es aber weiter Regen oder Gewitter geben, stellenweise auch Starkregen. Der Wochenstart wird aber freundlicher. Wenn der Hochnebel morgen weg ist, dann bleibt es meistens trocken. Die Sonne kommt gut durch und bringt uns dann bis zu 24 Grad mit.
0: NRW Verkehr.
1: Und hier kommen alle Staus, in denen ihr mindestens eine Viertelstunde länger braucht. A1 Blankenheim Richtung Köln zwischen Nettersheim und Euskirchen 3 Kilometer Stau. Da beträgt der Zeitverlust sogar 50 Minuten. A2 Dortmund-Hannover zwischen Herford-Ost und Flotow-West, 2 Kilometer Stau, eine halbe Stunde kommt drauf. A44 Aachen-Mönchengladbach zwischen Bruchweiden und Alsdorf, auch 30 Minuten Zeitverlust, 1 Kilometer Stau. Dann die 45 Gießen-Hagen zwischen Ehringshausen und Herborn-West, 2 Kilometer Stau, Viertelstunde on top. Und A59 Köln-Bonn zwischen Köln-Lind und Troisdorf, 2 Kilometer Stau, macht im Moment ein Plus von 20 Minuten.
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0: Ja, und manchmal sind das wirklich irre Geschichten, die da in der Musikbranche passieren. Der kalifornische Reggae-Musiker Scott Wadsworth hat diesen Song nämlich schon 2019 geschrieben. Jahre später hat sich den dann ein anonymer Produzent geschnappt, MBD, und der hat den Track dann mit so ein bisschen Dancebeat nochmal neu gemacht und einfach so ins Netz gestellt. Und erst als der Remix dann wirklich weltweit in die Charts kam, hat überhaupt die Band davon erfahren, dass der jetzt den Durchbruch hat. Spiele ich euch jetzt euer Platz 15, ist das hier in den Ruhrcharts, One One River. Hört ihr gleich hier bei Radio Essen in den Ruhrcharts, immer Samstagabend ab 18 Uhr und Sonntag ab 16 Uhr in der Wiederholung.
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0: Das Insomnia-Cover war das hier in den Ruhrcharts bei Radio Essen. New Religion habt ihr gehört, euer Platz 14. Und unsere Ruhrcharts-Reporterin Caitlin Rösen kam gerade ins Studio und hat gesagt, ey, Filme, lass uns über Filme sprechen. Ein Jahr lang habe ich wirklich jede Woche einen neuen Film geguckt. Wie geht das?
1: Mit viel Motivation und Selbstdisziplin. Das ist auch mittlerweile, ich glaube, 2 Jahre her. Und seitdem gucke ich die gleichen 3 Filme wieder over and over again.
0: Ich gucke auch immer die gleichen 3. Naja, jetzt kommt auf jeden Fall was Neues. Der 3. Teil von Dune, der wird erwartet, kommt aber erst Ende Dezember. Auf welchen Kinostart können wir uns dann diese Woche freuen?
1: Ja, ein bisschen unerwartet vielleicht in dem Film geht es um Wettervorhersagen. Okay. In Project geht es nämlich um die Meteorologen, die das Wetter für den D-Day im Zweiten Weltkrieg voraussagen sollten. Wettervorhersagen machen ja oft nicht ganz so viel Spaß, wenn man ehrlich ist, aber es ist da doch irgendwie relativ faszinierend.
2: Unsere Truppen benötigen perfekte Bedingungen. Wellen mit mehr als 2 Metern Höhe? Nicht machbar.
3: Es sieht gut aus, Sir.
4: Das Wetter gibt grünes Licht.
5: Da bin ich vollkommen anderer Meinung.
1: Ja, ich habe den Film tatsächlich schon in einer Sneak Preview sehen können und ich fand es irgendwie eine ganz coole, interessante Hintergrundgeschichte über die Landung der alliierten Truppen in der Normandie. Aber vor allem, der Film hat einen unfassbar schönen Look und sehr schöne Bilder.
0: Na okay, ich hatte es nicht so auf dem Schirm, aber Wetter immer wieder wichtig, ne? Was gibt's denn Cooles Musikalisches in der nächsten Woche?
1: Ja, ich muss auch sagen, ich war schon immer so ein kleiner Miley Cyrus Fan, wobei sie heißt ja jetzt nur noch Miley.
0: Ja, das ist neu.
1: Das ist neu und nächste Woche kommt dann ihr 10. Studioalbum raus. Am 18.09. Bass Persuades heißt das, genauso wie der 1. Song, der ja schon raus ist. Sie hat es in einem Interview schon als eine Love Story beschrieben und dass es ihr irgendwie besonders am Herzen liegt, weil das ganze Konzept des Albums sie über sämtliche Äras von ihr selbst hinweg begleitet
0: hat. Ja, und davon hat sie auf jeden Fall einige gehabt. Miley Cyrus kann ich ja schon mal anteasen, hören wir auch heute noch in den Ruhrcharts. Nicht Miley Cyrus, sondern Miley heißt sie ja jetzt. Jetzt hören wir aber erstmal euren Platz 13 in den Ruhrcharts und das ist sie hier, Olivia Rodrigo mit Drop Dead. Habt ihr ganz neu reingewählt.

Ganz neue Musik in den Ruhrcharts. Carol G, Rosowski und Judah Lyon haben wir euch ganz neu vorgestellt mit Bieber Wow. Und ihr könnt die reinwählen auf radioessen.de in eure Top 30 in die Ruhrcharts. Und als die nächste Neuvorstellung zum ersten Mal hier lief und als ich die gehört habe, da war ich mir sicher, das sind die hier.

hört, aber den gleichen Sound, würde ich sagen. Klingt sehr ähnlich und ist auch ähnlich erfolgreich. Hält sich nämlich schon eine ganze Weile hier in den Charts. Euer Platz 12 ist das. Tempest.

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1: Ich bin Tine Klimach. Der Druck auf Kanzler Merz wächst weiter. In einer Insa-Umfrage für die Bild sagen 78%, dass sie ihn nicht für den richtigen Regierungschef halten. Selbst unter Unionswählern ist es eine Mehrheit. CSU-Chef Markus Söder hält in der Bild am Sonntag trotzdem an Merz fest.
2: CSU-Chef Söder plant keinen Kanzlersturz, wie er sagt. Auf die Frage, ob Merz noch der richtige Mann an der Spitze der Union sei, antwortete er aber nur knapp. Der Kanzler stünde zu den Reformen. In anderen Teilen der Union liegen die Nerven dagegen mittlerweile blank. Ziel der Kritik vom Wochenende, der Koalitionspartner SPD, der Reformen blockiere und Maßnahmen nicht umsetze. Nach der krachenden Wahlschlappe in Sachsen-Anhalt räumte der Kanzler zumindest Fehler ein und will seine Politik künftig besser erklären. Tanja Wagner, Nachrichtenredaktion.
1: Zwischen Russland und der Ukraine könnten im Oktober wieder direkte Gespräche über ein mögliches Kriegsende beginnen. Darauf bereitet sich die Ukraine vor. Moskau sei zwar bereit, allerdings zu ganz bestimmten Bedingungen, sagte Russlands Außenminister Lavrov.
3: Für die Dauer von Verhandlungen würden die Kampfhandlungen nicht eingestellt, sagte Lavrov und wiederholte. Wenn Selenskyj sich treffen will, soll er doch kommen. Das sei schon eine enorme Geste guten Willens von russischer Seite. Die Aussage, Selenskyj soll nach Moskau kommen, gibt es schon länger. Der ukrainische Präsident fordert immer wieder ein Treffen mit Kremlchef Putin. Moskau hat er als Gesprächsort mehrfach abgelehnt und Russland eine Verzögerungstaktik vorgeworfen. Aus Moskau, Katharina Schröder.
1: Mit einem Treffen im Oman soll nach iranischen Angaben eine Lösung im anhaltenden Konflikt um die Straße von Hormuz gesucht werden. Ein zentraler Streitpunkt im Krieg. Irans Präsident Pezeshkian zufolge sollen der Iran und der Oman morgen in der omanischen Hauptstadt Maskat ein Abkommen über neue Schiffsrouten in der Meerenge unterzeichnen. Auch die arabischen Golfanrainerstaaten sind eingeladen. Eine schnelle Öffnung der Meerenge für die internationale Schifffahrt wird allerdings nicht erwartet. Zum Sport. Hertha BSC ist in der zweiten Bundesliga nicht zu stoppen. Die Berliner gewannen mit 3:1 beim VfL Osnabrück. Es ist der 5. Sieg im 5. Spiel. Außerdem spielten der Karlsruher SC gegen Energie Cottbus 0:3 und Heidenheim gegen Holstein 1:0.
4: Und das waren die Nachrichten mit Tine Klimach.
0: Das Wetter.
5: Heute Nachmittag gibt es weiterhin Regen, örtlich auch Gewitter, dazu 18 bis 21 Grad. Morgen sind wieder 24 Grad drin zum Start in die neue Woche. Es geht zwar mit Nebel und vielleicht auch etwas Sprühregen stellenweise los, aber je später der Montag, desto besser kommt die Sonne durch und dann bleibt es auch trocken.
0: NRW Verkehr.
5: Und hier kommen die Staus, in denen ihr mindestens 10 Minuten verliert. A1 Blankenheim-Euskirchen zwischen Nettersheim und Wiskirchen 4 Kilometer Stau, ein Plus von einer halben Stunde. A1 Osnabrück-Münster zwischen Lattbergen und dem Flughafen Münster-Osnabrück 4 Kilometer Stau plus 10 Minuten. A2 Dortmund-Hannover zwischen Herford-Bad Salzuflen und Flotow-West 3 Kilometer Stau. Da verliert ihr sogar fast eine Stunde. Dann die A45 Gießen-Hagen zwischen Ehringshausen und Herborn-West 1 Kilometer Stau. 10 Minuten kommen drauf. Genau wie auf der A59 Köln-Bonn zwischen Köln-Lind und Troisdorf 1 Kilometer Stau 10 Minuten plus.
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6: Ja, und sie ist eine, die es wirklich mal ausspricht, ne? Ariana Grande. Die sagt nämlich, das ist gar nicht so leicht, da immer im Rampenlicht zu stehen und wirklich von Millionen von Leuten bewertet zu werden. Darüber singt sie auch in ihrem 8. Studioalbum, Petal heißt das. Und ist da einfach sehr offen. Das war schon so ein richtiger Wendepunkt. Das hört man ganz deutlich auch in ihrem Song aus diesem Album. Hier jetzt gleich in den Ruhrcharts. Hate That I Made You Love Me. Das ist euer Platz 10 aktuell. Eure Ruhrcharts. Immer Samstagabend ab 18 Uhr und Sonntag ab 16 Uhr in der Wiederholung. Ich bin Nadine Müller. Hallo.
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0: Platz 9 Malmö ist das mit ihrem Song über Gelsenkirchen, Stadt der 1000 Feuer. Und Ruhrschatz bedeutet immer die Woche, die geht fast zu Ende. Da lohnt sich der Blick auf die nächste Woche und was da so los ist. Radio Essen Ruhrschatz-Reporterin Caitlin Rösen. Und du weißt, was da so abgeht, was steht alles an?
1: Ja, das Wetter wird ja immer ein bisschen trüber, wenn man gerade auf den Wetterbericht guckt. Es soll wieder viel regnen. Und für mich ist das immer so ein bisschen Poetry-Slam-Wetter. Ich weiß nicht genau warum, aber passt einfach irgendwie zusammen. Und am Dienstag ab 18 Uhr gibt es im Divine eine Queer Poetry Gala. Der Eintritt ist auf Spendenbasis. Sie empfehlen 3 Euro. Wer mehr geben möchte, kann auch mehr geben. Wer weniger geben kann, kann auch weniger geben. Und der Abend ist dann voller queerer Poesie und ein Safe Space, der wirklich für alle offen ist.
0: Die Divine Bar hier bei uns in Essen, auch sehr bekannt, ne? Trübes Wetter, Orgelmusik passt für mich auch irgendwie zusammen, ist ein ganz cooles Instrument, aber es sind so viele Tassen und Hebel. Ich wüsste nicht, wie das alles funktioniert, aber dafür gibt es ein Event, ne?
1: Ja, genau. Das ist irgendwie ganz lustig, als ich das entdeckt habe. Ja. Im Luther Lab in Bochum gibt es am Mittwoch die Möglichkeit, auf einer Pfeifenorgel zu spielen. Auch komplett ohne Vorkenntnisse, okay, ohne alles, einfach drauf losspielen. Es geht mit Anmeldung, aber man darf auch einfach so vorbeikommen, da muss man dann nur vielleicht ein bisschen warten.
0: Ja, okay, also wirklich verrückt. Wer immer schon mal Orgel spielen wollte, für den ist das vielleicht was. Einen Tipp hast du noch und der hat sogar was mit einer Ruhrschatzband zu tun, ne?
1: Ja, genau. Im Flora-Kulturraum in Gelsenkirchen, da gibt es den Bandcontest Flora Sounds. Mhm. Und am Freitagabend geht es da um den Finaleinzug beim Bandcontest. 3 Bands treten an und Neonizer aus Essen, die kennt ihr vielleicht aus den Ruhrschatz, die haben wir vor unserer Sommerpause noch vorgestellt. Ja. Alles kostenlos ab 19.30 Uhr und das eigentlich Coole ist, es gibt sowohl eine richtige Jury, aber das Publikum darf auch mitbestimmen.
0: Also ihr habt das auch in der Hand, ne? Die Bands, die haben eine Chance für den Gelsenkirchener Musiksommer, Musikfestival, da wirklich einen Auftritt zu ergattern nächstes Jahr. Und die hier, die würden das auf jeden Fall schaffen. Das ist nämlich euer Platz 8 in den Ruhrschatz. Haben wir heute schon gehört, Email Angel. Aber zusammen mit DJ Ügel und Ultra Nate hört ihr jetzt hier mit Moving to the Sun in den Radio Essen Ruhrschatz.

Ding für mich nach Sommer. Moving to the Sun war das hier in den Radio Essen Ruhr Charts. Und hier hätte auch sie mit dabei sein können. Ist das, haben wir heute auch schon gespielt in den Radio Essen Ruhr Charts. Und Adela ist unsere Neuvorstellung heute. Die hätte auch mit dabei sein können. Die hat nämlich am Casting für die Band teilgenommen und hat es ganz knapp nicht geschafft und dachte, naja, davon lasse ich mich jetzt nicht unterkriegen. Hat einfach solo versucht und ihr erstes Album Prima ist letzte Woche rausgekommen. It Ain't in L.A., ein Song daraus, den spielen wir euch jetzt hier in den Ruhr Charts und den könnt ihr reinvoten. Wie immer geht das auf radioessen.de.

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0: Das Wetter.
1: Macht euch weiter auf Regen gefasst heute Nachmittag. Örtlich auch mal auf ein kurzes Gewitter. Dazu gibt es bis 21 Grad. Der Montag wird aber schöner. Morgen hält sich zwar erstmal noch der Nebel sehr hartnäckig, aber wenn der sich aufgelöst hat, dann ist auch die Sonne zu sehen. Es bleibt trocken. Dazu zum Wochenstart angenehme 25 Grad.
0: NRW Verkehr.
1: Und in diesen Staus steht ihr mindestens 12 Minuten. A1 Blankenheim Richtung Euskirchen. Zwischen Nettersheim und Wiskirchen 6 Kilometer Stau macht ein Plus von 40 Minuten. A1 Osnabrück-Münster zwischen Lengerich und Münster-Nord 11 Kilometer Stau, eine Viertelstunde kommt drauf. A2 Dortmund-Hannover zwischen Herford-Bad Salzuflen und Flotow-West 4 Kilometer Stau, plant da mal mit einer halben Stunde Zeitverlust. A4 Aachen-Köln zwischen Eschweiler-West und Weißweiler 3 Kilometer Stau, auch da dauert es eine halbe Stunde länger. Und A45 noch Gießen-Hagen zwischen Ehringshausen und Herborn-West 1 Kilometer Stau, 12 Minuten plus.
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2: Und man kann es nicht anders sagen, die haben sich wirklich wochenlang, monatelang auf der 1 gehalten. Aber jetzt müsst ihr stark sein, jetzt ist es vorbei. Es geht um Blumengarten, Kitschkrieg und Shirin David mit ihrem Song Gut Genug. Habt ihr immer noch reingewählt, der ist immer noch gut genug für die Ruhrcharts, aber eben nur noch für Platz 5 spiele ich euch jetzt hier in den Ruhrcharts. Wir spielen euch immer die Top 30 fürs Ruhrgebiet. Samstagabend ab 18 Uhr und Sonntag ab 16 Uhr in der Wiederholung. Ich bin Nadine Müller, hallo.
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was soll ich euch sagen? Der ist und bleibt einfach ein Ohrwurm. Kitsch Creep, Blumengarten und Shirin David mit Gut genug. Das ist euer Platz 5 in den Ruhrcharts. Und jetzt habe ich eine Neuvorstellung für euch. Und wir haben ja eben schon festgestellt, Sia, David Guetta und Afrojack, die haben sich ja gefunden, kann man schon fast sagen, auf dem Ultra Music Festival. Und die nächsten auch in Miami. Marshmello und Illenium haben nämlich da zusammen Musik angekündigt. 2022 haben die eigentlich schon mal zusammengearbeitet. Da gab es aber irgendwie Unstimmigkeiten mit dem Label und dann haben sie es nie veröffentlicht und jetzt gibt's endlich den zweiten Anlauf, kann man so sagen. Hier hört ihr jetzt eure Neuvorstellung Close My Eyes in den Ruhrcharts. Könnt ihr wie immer reinwählen, einfach

euer Platz 3 in den Ruhrcharts. Und auf der 2 ist Miley. Nicht mehr Miley Cyrus, sondern Miley heißt sie für ihr neues Album. Und Buzz Passwords haben wir euch letzte Woche erst vorgestellt. Habt ihr direkt reingewählt. Auf die 2 spiele ich euch jetzt hier. Let's go.

war das. Euer Platz 2 in den Ruhrcharts und das passende Album von Miley, das kommt nächste Woche raus. Darüber können wir uns auf jeden Fall freuen. Und wenn ihr nicht mehr alle Songs im Kopf habt, dann habe ich jetzt hier in den Ruhrcharts nochmal den Schnelldurchlauf für euch.

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Ich bin schon angekommen bei Platz 1, den spiele ich euch jetzt noch hier. Ich bin Nadine Müller und auf die 1 hat's Shakira geschafft, zusammen mit Burna Boy und Die Die in den Ruhrcharts. Ihr könnt weiterhin abstimmen, auf radioessen.de geht das. Ich wünsche euch noch einen schönen Abend.

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1: Ich bin Tine Klimach. Das Niedrigwasser im Rhein könnte der deutschen Wirtschaft in diesem Jahr einen immensen Schaden zufügen. Davor warnt die IHK-Arbeitsgemeinschaft Rheinland-Pfalz. Weil Frachtschiffe kaum noch Ladung transportieren können, steigen die Kosten. Die IHK fordert deshalb Hilfe vom Bund.
2: Die Lage ist laut der IHK wirklich kritisch. Zwar hat es zuletzt etwas geregnet, die Wasserstände bleiben aber extrem niedrig. Schon 2018 hat das Niedrigwasser die Wirtschaft rund 2,4 Milliarden Euro gekostet. Seitdem haben die Unternehmen reagiert und setzen zum Beispiel Schiffe ein, die auch mit weniger Wasser klarkommen. Der IHK reicht das aber nicht. Der Bund soll mehr Geld in Wasserstraßen stecken und außerdem könnte ein tieferer Rhein helfen. Zoe Tassovali, Nachrichtenredaktion.
1: Die AfD hat ihren Vorsprung zur Union in einer Umfrage im Vergleich zur Vorwoche ausgebaut. Im Insa-Sonntagstrend für die Bild kommt die AfD im Bund auf 29%, ein Plus von einem Prozentpunkt. Die Union bleibt bei 20%. Die Grünen verbessern sich auf 14% und überholen damit die SPD, die bei 13% stagniert. Die Linke kommt weiterhin auf 10%. Nach eigenständigen Hackerangriffen durch künstliche Intelligenz denken große US-Tech-Firmen erstmals darüber nach, die KI-Entwicklung bewusst zu bremsen. Anthropic-Chef Dario Amodei schlägt vor, 1 bis 2 Jahre Zeit zu gewinnen. Unterstützung bekommt er unter anderem von OpenAI-Chef Sam Altman und Tech-Milliardär Elon Musk.
3: Die KI- und IT-Bosse selbst bekommen es mit der Angst. Bald schon könnte ein KI-Schwarm vielleicht das gesamte Internet übernehmen und riesige Schäden anrichten, warnt der Anthropic-Chef. Die Entwicklung der Turbo-KI-Modelle müsse branchenweit gebremst werden, ergänzt der Boss von OpenAI. Anthropic hat schon interne Kontrollen und Prüfungen angeschoben, die anderen wollen Ähnliches machen. Die Sorge um KI-Risiken nimmt zu. Auch Ex-Präsident Obama warnt und will, dass die Demokraten KI-Strategien entwickeln und zur Priorität machen. Aus den USA, Tina Eck.
1: Zum Sport. In der Fußball-Bundesliga hat der RB Leipzig zu Hause gegen den HSV gewonnen mit 5:0. Und in der Formel 1 hat Kimi Antonelli das erste Rennen auf dem neuen Kurs in Madrid gewonnen. Lando Norris fiel nach einem verpatzten Reifenwechsel auf den 3. Platz zurück. Max Verstappen landete auf dem 2. Platz.
4: Das Wetter. Heute Abend bleibt es in Nordrhein-Westfalen wechselnd bis stark bewölkt. Dazu gibt es immer wieder Schauer, vereinzelt auch mal Gewitter bei maximal 21 Grad. In der Nacht lassen die Schauer danach. Später gibt es stellenweise Nebel, Tiefstwerte 11 bis 15 Grad. Der Montag startet dann teils noch grau, wird später aber deutlich freundlicher und meist trocken. Dazu maximal 24 Grad.
0: NRW Verkehr.
4: Hier kommen alle Staus ab 7 Minuten Zeitverlust. Angefangen auf der A1, Blankenheim Richtung Euskirchen zwischen Mechernich und Wiskirchen 2 Kilometer 20 Minuten. A40, Dortmund Richtung Essen zwischen Bochum-Harpen und Bochum-Zentrum 1 Kilometer 7 Minuten. A45, Gießen Richtung Hagen zwischen Ehringshausen und Dillenburg 3 Kilometer 25 Minuten. A59, Köln Richtung Bonn zwischen Spich und Troisdorf 1 Kilometer 7 Minuten. Und noch die A61, Koblenz Richtung Mönchengladbach zwischen Rheinbach und Miel 7 Kilometer 7 Minuten. Euch allen unterwegs eine gute und sichere Fahrt.
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0: Wetter.
1: Zum Abend bleibt das Wetter unbeständig bei uns in NRW. Viele Wolken, zeitweise Schauer. Nachts beruhigt sich das Ganze, stellenweise wird es aber neblig. Temperaturen gehen runter auf 11 bis 15 Grad. Am Montag dann ein bisschen entspannter. Es gibt Auflockerungen und später auch Sonne. Meistens trocken bei maximal 24 Grad.
0: NRW Verkehr.
1: Mit der A1 Blankenheim Richtung Euskirchen zwischen Mechernich und Wiskirchen 1 Kilometer 10 Minuten. Dann die A45 Gießen Richtung Hagen zwischen Eringshausen und Herborn West 2 Kilometer 26 Minuten. Und noch die A59 Köln Richtung Bonn zwischen Spich und Troisdorf 1 Kilometer 7 Minuten. Euch allen unterwegs eine gute und sichere Fahrt.
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1: Ich bin Tine Klimach. Der Druck auf Kanzler Merz wächst weiter. In einer Insa-Umfrage für die Bild sagen 78%, dass sie ihn nicht für den richtigen Regierungschef halten. Selbst unter Unionswählern ist es eine Mehrheit. CSU-Chef Markus Söder hält in der Bild am Sonntag trotzdem an Merz fest.
2: CSU-Chef Söder plant keinen Kanzlersturz, wie er sagt. Auf die Frage, ob Merz noch der richtige Mann an der Spitze der Union sei, antwortete er aber nur knapp. Der Kanzler stünde zu den Reformen. In anderen Teilen der Union liegen die Nerven dagegen mittlerweile blank. Ziel der Kritik vom Wochenende, der Koalitionspartner SPD, der Reformen blockiere und Maßnahmen nicht umsetze. Nach der krachenden Wahlschlappe in Sachsen-Anhalt räumte der Kanzler zumindest Fehler ein und will seine Politik künftig besser erklären. Tanja Wagner, Nachrichtenredaktion.
1: Zwischen Russland und der Ukraine könnten im Oktober wieder direkte Gespräche über ein mögliches Kriegsende beginnen. Darauf bereitet sich die Ukraine vor. Moskau sei zwar bereit, allerdings zu ganz bestimmten Bedingungen, sagte Russlands Außenminister Lavrov.
3: Für die Dauer von Verhandlungen würden die Kampfhandlungen nicht eingestellt, sagte Lavrov und wiederholte. Wenn Selenskyj sich treffen will, soll er doch kommen. Das sei schon eine enorme Geste guten Willens von russischer Seite. Die Aussage, Selenskyj soll nach Moskau kommen, gibt es schon länger. Der ukrainische Präsident fordert immer wieder ein Treffen mit Kremlchef Putin. Moskau hat er als Gesprächsort mehrfach abgelehnt und Russland eine Verzögerungstaktik vorgeworfen. Aus Moskau, Katharina Schröder.
1: Mit einem Treffen im Oman soll nach iranischen Angaben eine Lösung im anhaltenden Konflikt um die Straße von Hormuz gesucht werden. Ein zentraler Streitpunkt im Krieg. Irans Präsident Pezeshkian zufolge sollen der Iran und der Oman morgen in der omanischen Hauptstadt Maskat ein Abkommen über neue Schiffsrouten in der Meerenge unterzeichnen. Auch die arabischen Golfanrainerstaaten sind eingeladen. Eine schnelle Öffnung der Meerenge für die internationale Schifffahrt wird allerdings nicht erwartet. Zum Sport. In der Fußball-Bundesliga hat der RB Leipzig gegen den HSV gewonnen. Die Partie endete mit 5:0. Außerdem gibt es die erste Trainerentlassung der Saison. Borussia Mönchengladbach trennt sich nach 3 Niederlagen von Trainer Eugen Polanski.
4: Und das waren die Nachrichten mit Tine Klimach.
0: Das Wetter.
5: Der Sonntagabend bleibt wolkig und wechselhaft. Immer wieder kann Regen runterkommen, örtlich auch begleitet von Blitz und Donner. Dazu bis 21 Grad. Nachts klingen die Schauer ab, dafür wird es stellenweise neblig. Tiefstwerte zwischen 11 und 15 Grad. Der Montag braucht morgens ein bisschen, kommt dann aber ganz ordentlich in Fahrt. Zunehmend Auflockerungen, später teils heiter und meist trocken, bei maximal 24 Grad.
0: NRW Verkehr.
5: Mit der A1, Euskirchen Richtung Köln, zwischen Weilerswiss West und Erftstadt 1 Kilometer 8 Minuten. A1, Münster Richtung Dortmund, zwischen Kamener Kreuz und Unna 4 Kilometer 9 Minuten. Dann nochmal die A1, Dortmund Richtung Köln, zwischen Burscheid und Kreuz Leverkusen 3 Kilometer Stau, 10 Minuten obendrauf. Jetzt die A3, Frankfurt Richtung Köln, zwischen Siebengebirge und Kreuzbonn-Siegburg, 7 Kilometer, dauert eine Viertelstunde länger. Und auch die A45, Gießen Richtung Hagen, zwischen Ehringshausen und Herborn West, 2 Kilometer, da dauert es 10 Minuten länger. Euch allen unterwegs eine gute und sichere Fahrt. Ich finde es ja auch krass, dass die beiden nicht schon vorher mal einen Song zusammen gemacht haben. Jennifer Lopez und David Guetta. Ja, sie ist bekannt als Schauspielerin und eben auch Sängerin. Ich weiß nicht, ob David Guetta so die großen schauspielerischen Fähigkeiten hätte. Vielleicht könnte man das ja mal ausprobieren. Jetzt haben sie einen Song zusammen gemacht, dann könnte es als nächstes Jahr einen Film geben. Mit Jennifer Lopez und David Guetta. Warum nicht?
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5: Wir bleiben jetzt ja aber erstmal musikalisch. Save Me Tonight. Ich bin Leo Arigi.

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0: das Wetter.
1: Heute Abend weiterhin viele Wolken und zeitweise Schauer. In der Nacht wird es trockener, später kann es aber neblig werden. Dazu 11 bis 15 Grad. Der Montag startet dann erst trüb, später lockert es aber immer mehr und mehr auf. Meistens bleibt es trocken bei Temperaturen zwischen 20 und 24 Grad.
0: NRW Verkehr.
1: Mit der A1 Dortmund Richtung Köln zwischen Burscheid und Kreuz Leverkusen 3 Kilometer 10 Minuten. Und die A3 Frankfurt Richtung Köln zwischen Siebengebirge und Kreuz Bonn-Siegburg 5 Kilometer 13 Minuten. Euch allen unterwegs eine gute und sichere Fahrt. Ja, die Zeit der Glühwürmchen ist schon vorbei. Ja, ist immer so von Mitte Juni bis Anfang Juli. Diese netten kleinen Leuchtkäfer durch die Umgebung, durch die Felder huschen. Ja, aber gut. Also wir freuen uns einfach darauf, wenn sie dann nächstes Jahr wiederkommen. Und so lang gibt es Musik, die uns an die Glühwürmchen erinnern kann. Fireflies. Firefly heißt nämlich Glühwürmchen übersetzt. Ja, ja. Leo Arigi, einen schönen Sonntag euch.
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0: Die Pet Shop Boys für diesen Sonntagabend. Wir drehen den Positivismus mal ein bisschen hoch.
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0: Hier ist Leo Arigi und ich öffne in meinen Shows immer gerne mit euch den Glückskeks des Tages. Ja, da stehen immer so schöne Messages und Botschaften drauf. Viel zu schade, die einfach wegzuwerfen. Hab den heute natürlich auch schon mal aufgemacht. Nicht, dass da irgendwas nicht Jugendfreies draufsteht oder so. Aber heute ist es wirklich was Positives und das finde ich toll. Glaube an das Gute in jedem Menschen und du wirst das Gute in der Welt verstärken. Ach ja, genau. Love a little more. Love a little more, hate a little less. Ich glaube, das ist auch so ein englischer Spruch. Lieb ein bisschen mehr, hasse ein bisschen weniger. Also ihr habt die Kernaussage verstanden meiner Botschaft. Und hinter dem Glückskekszettel, Leute, einfach ein bisschen freundlicher, positiver sein. Das kann man nie genug beurteilen. Und dann auch noch nett verpackt heute im Glückskeks des Tages. Das gefällt mir gut.
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1: Ich bin Tine Klimach. Ein Sprecher der Bundesregierung hat Spekulationen über eine mögliche Minderheitsregierung der Union unter Bundeskanzler Merz als völlig aus der Luft gegriffen zurückgewiesen. Der Bundeskanzler wolle die vereinbarten Reformen schnellstmöglich in der Koalition umsetzen und erwarte dafür von allen Disziplin und Stabilität, sagte der Sprecher der dpa. Zuvor hatte die Zeit unter Berufung auf mehrere Quellen aus dem Umfeld des Bundeskanzlers berichtet, dass eine Minderheitsregierung als Szenario zumindest erwogen werde. Tanken ist am Wochenende noch einmal teurer geworden. Laut dem Spritpreisportal Tankerkönig kostete Super E10 gestern im Schnitt 2,27 Euro, Diesel knapp 2,40 Euro. In der SPD werden deshalb die Rufe nach einem Spritpreisdeckel lauter.
2: Pendler dürfen nicht unter den hohen Preisen leiden, während Mineralölkonzerne extra Profite machen. Das sagt Brandenburgs Ministerpräsident Woidke. Andere Nachbarländer hätten die Höchstpreise flexibel an den Markt angepasst, darunter Polen und Belgien. Die Wirtschaftsweise Schnitzer findet, dass staatliche Hilfen der falsche Weg sind. Deutschland sollte aus ihrer Sicht unabhängiger von Öl und anderen fossilen Brennstoffen werden. Denn die Preise drohen durch die Lage im Nahen Osten generell weiter zu steigen. Zoe Tassovali, Nachrichtenredaktion.
1: Die Probleme bei der Bahn und der Verkehrsinfrastruktur sieht Bundesverkehrsminister Bilger als einen Faktor für die Unzufriedenheit im Land. Er will nun immerhin die abgeschaffte Familienreservierung wieder einführen. Man sei mit der Bahn dazu im Gespräch, sagte Bilger den Zeitungen der Funke Mediengruppe.
3: Gegen unpünktliche Züge hilft das zwar nicht, das wären aber immerhin mal gute Nachrichten für die leidgeprüften Fahrgäste. Die Bahn hatte die Familienreservierung vor gut einem Jahr abgeschafft. Bis dahin konnten Familien für 10,40 Euro bis zu 5 Sitzplätze gemeinsam reservieren. Seitdem muss für jeden Platz einzeln bezahlt werden. Neben Minister Bilger fordert auch der Verkehrsclub Deutschland eine Rückkehr zur Familienreservierung. Die Petition haben schon rund 130.000 Menschen unterschrieben. Katrin Müller, Nachrichtenredaktion.
1: Zum Sport. Bayern München ist beim Sensationsaufsteiger SV Elversberg knapp an einer Blamage vorbeigeschrammt. Der Rekordmeister kam zum Abschluss des dritten Spieltages der Fußball-Bundesliga zu einem mühevollen 2:1. Zuvor hatte der RB Leipzig gegen den HSV einen 5:0-Sieg eingefahren.
4: Das Wetter. Ja, ziemlich wechselhaft bei uns. Das Wetter in Nordrhein-Westfalen. Schauer ziehen durch. Vereinzelt kann es auch gewittern. Nachts verschwinden die dann weitgehend. Dafür wird es örtlich neblig und es kühlt runter auf 11 bis 15 Grad. Montag dann deutlich ruhiger. Nach ein bisschen Nebel am Morgen, später Sonne und Wolken im Wechsel. Dazu meistens trocken und bis zu 24 Grad.
0: NRW Verkehr.
4: Mit der A44 Dortmund Richtung Kassel zwischen Unna Ost und Kreuz Werl. Dichter Verkehr 10 Minuten. Und die A59 Köln Richtung Bonn zwischen Spich und Troisdorf 1,6 Kilometer. Euch allen unterwegs eine gute und sichere Fahrt. So, und es dürfte jetzt jeden Moment losgehen in New York City. Da spielt ja heute Abend Alexander Zverev, unsere deutsche Tennishoffnung, im Finale der US Open gegen Ben Shelton. Das ist ein Amerikaner. Das heißt, es könnte ein bisschen schwierig werden für Alex Zverev. Da ist es auf jeden Fall kein Heimspiel. Aber Alex, wir drücken dir die Daumen. Du machst das schon. Haben das hier für euch im Programm natürlich so ein bisschen im Blick. Leo Arrigi, mein Name. Einen schönen Abend euch.
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0: Kelly, Miracle für diesen Sonntagabend. Ja, in diesem herbstlichen Setting, würde ich sagen. Und falls ihr euch jetzt fragt, was ist denn eigentlich gut am Herbst? Vielleicht ja Suppe, ja, bestes Herbstessen bzw. Herbstgetränk, je nachdem, wie man fragt. Suppe tatsächlich erstaunlich kontrovers. Reporterin Maja Döpper hat euch mal gefragt, ob ihr Pro- oder Anti-Suppe seid.
1: Süßisch Nahrung, mag ich nicht. Ich brauche was Bissfestes, was zwischen den Kiemen.
2: Das ist schon ganz cool, ne, wenn du im Winter reinkommst und dann so eine leckere Suppe isst, die dich aufwärmt.
3: Was sagst du zu Leuten, die sagen, Suppe ist kein richtiges Essen?
2: Kenne ich von meinem Mann. Jeden Winter eine Diskussion.
4: Ja, also ab und zu mal eine Suppe ist okay, aber man braucht auch mal was Richtiges.
5: Kommt drauf an, welche Suppe.
3: Und bei welcher Suppe freust du dich nicht so?
5: Buchstabensuppe, weil die schmeckt sehr nach Salz.
6: Ich finde auch, man kann ja dazu noch was essen. Und vor allem, wenn man so zwei Schalen isst, dann passt das schon eigentlich.
1: Suppe geht ganz Jahr, vor allem Eintöpfe.
3: Und was sagst du zu Leuten, die sagen, Suppe macht nicht satt?
1: Da kochen die falsch. Ein guter Eintopf hat richtig Material drin, davon wird man auch satt.
0: Ja, okay, also diese Diskussion ist eigentlich genauso wie Suppe selbst. Aufgeheizt voller Würze und vielleicht ein bisschen substanzlos.
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0: Das Wetter.
1: Ja, das ist ein wechselhafter Abend bei uns in Nordrhein-Westfalen. Viele Wolken und auch immer wieder Schauer. Das geht dann in der Nacht alles langsam zurück. Aber es kann neblig werden bei Temperaturen zwischen 11 und 15 Grad. Der Montag startet stellenweise noch trüb. Später lockert es dann aber immer mehr und mehr auf. Es bleibt meistens trocken bei Temperaturen zwischen 20 und 24 Grad.
0: NRW Verkehr.
1: Ein Stau auf der A44, Dortmund Richtung Kassel, zwischen Unna Ost und Kreuzwerl, nämlich 2 Kilometer. Da dauert es eine Stunde länger. Euch allen unterwegs eine gute und sichere Fahrt. Das finde ich auch geil. Es gibt jetzt hier zweimal Don't Worry hintereinander. Wir legen los mit Don't Worry Child von Swedish House Mafia und danach Don't Worry ohne Child von Leonie. Also ihr müsst jetzt wirklich heute Abend überhaupt keine Sorgen haben. Das ist jetzt die absolut sorgenfreieste Zeit. Wird euch jetzt ja auch zweimal hintereinander in die Ohren geblasen. Leo Arigi hier. Einen schönen Abend euch.
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3: 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Teuer ist nicht gleich gut, ja. Der Satz, den ihr vielleicht schon von Opa und Oma kennt, gilt auch für Filme und Serien. Bestes Beispiel, Der Schwarm. Eine Serie, die hat 40 Millionen Euro gekostet. Eine andere deutsche Serie hat dagegen bewiesen, dass teuer gut sein kann, sogar sehr gut. Ja, vor 9 Jahren ist Babylon Berlin gestartet und jetzt gibt's in der ARD Mediathek die 5. und finale Staffel zu sehen. Jörg Albrecht mit dem Seriencheck.
4: Ich will wieder sehen.
5: Einem Ersten Weltkrieg erblindeter Soldat sucht 1918 die Hilfe eines Psychiaters. Edmund Forster heißt der Mann, der auf seinen Patienten einredet.
6: Ein Mensch mit herausragender Willenskraft, für den gibt es keine Grenzen. Trauen Sie sich diesen Willen zu.
5: 1918 ist dieser Soldat noch ein Nobody. Aber 15 Jahre später sieht die Sache schon anders aus.
7: Eilmeldung, der Reichspräsident.
8: Generalfeldmarschall Hindenburg hat soeben Adolf Hitler zum Reichskanzler Deutschlands ernannt.
5: Forsters Patient war also niemand anderer als der junge Hitler. Das ist der Auftakt zur 5. Staffel von Babylon Berlin. Ein Auftakt nicht nur spektakulär, sondern auch spekulativ. Denn ob der Führer wirklich von Forster behandelt wurde, kann nicht belegt werden. Für die Geschichte. Erneut ist die Vorlage ein Gerion-Rath-Roman von Volker Kutscher. Ist sie jedenfalls Dreh- und Angelpunkt.
9: Forster.
10: Er war nicht da.
9: Und die Akte?
10: Wir haben die ganze Praxis auf den Kopf gestellt.
9: Wir finden ihn.
5: Nach der Machtergreifung will Hitler verhindern, dass brisante Informationen aus seinem frühen Leben an die Öffentlichkeit geraten. Jetzt müssen nur noch die beiden Hauptfiguren aus Babylon Berlin, nämlich das Ermittlerpaar Gerion Rath und Charlotte Ritter, ins Spiel kommen. Das tun sie, als in Forsters Wohnung eine Frauenleiche entdeckt wird.
9: Wo habt ihr sie gefunden?
11: Im Bett. Nur mit einem Nachthemd bekleidet.
9: Ach.
11: Der Arzt wurde dabei beobachtet, wie er überstürzt das Haus verlassen hat.
5: Und nicht nur Forster ist verschwunden. Bald fehlt auch von Kommissar Rath jede Spur. Wie sich in Babylon Berlin Krimi und Politik zu einem packenden Historienthriller verdichten, ist auch beim 5. Mal wieder klasse. Aber was besonders fasziniert und unheimlich ist an dieser finalen Staffel, das sind die Bezüge zur Gegenwart.
0: Jeder von uns kann sich entscheiden. Und denen, die jetzt nach der Macht greifen, niemals auch nur den kleinen Finger reichen.
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1: Ich bin Tine Klimach. Nach dem CDU-Debakel in Sachsen-Anhalt wächst auch im Bund der Druck auf die Union. Im neuen Insa-Sonntagstrend für die Bild liegt sie bei 20%. Die AfD zieht mit 29% deutlich davon. Trotzdem stellt sich CSU-Chef Markus Söder klar hinter Kanzler Merz.
2: Söder sagte der Bild am Sonntag, von der CSU wird es keinen Kanzlersturz geben. Auch Spekulationen, Unionsministerpräsidenten könnten Merz nach den nächsten Wahlen zum Rücktritt drängen, weist er zurück. Gleichzeitig sagt Söder aber, so wie bisher kann die Bundesregierung nicht weitermachen. Nach dem Ergebnis in Sachsen-Anhalt müsse sie deutlich schneller liefern, zum Beispiel bei hohen Energiepreisen und Sozialmissbrauch. Ob Schwarz-Rot wirklich bis 2029 durchhält, lässt Söder offen. Zoe Tassovali, Nachrichtenredaktion.
1: Beim BRICS-Gipfel in Indien rückt der Nahostkonflikt in den Mittelpunkt. In ihrer gemeinsamen Erklärung zeigen sich die Mitgliedstaaten tief besorgt über die Eskalation und rufen alle Seiten zu größtmöglicher Zurückhaltung auf.
3: Die Staatengruppe ist tief besorgt über die Eskalation der Spannungen im Nahen Osten bzw. Westasien, heißt es hier in einer 140 Punkte umfassenden sogenannten Erklärung von Neu-Delhi. Hinter den Appell, maximale Zurückhaltung zu üben, stellte sich auch der Iran, der dem Bündnis mittlerweile angehört. Das Zustandekommen einer gemeinsamen Erklärung der Staats- und Regierungschefs wird auch als Zeichen der Konsensfähigkeit unter den sehr unterschiedlichen Mitgliedern gewertet. Ein weiteres positives Zeichen ist es, dass der Iran und Staaten am Persischen Golf am Montag im Oman über die umkämpfte Straße von Hormuz sprechen wollen. Aus Neu-Delhi, Dirk Goddard.
1: Bei der Parlamentswahl in Schweden sind die Sozialdemokraten von Ex-Regierungschefin Magdalena Andersson nach ersten Zahlen stärkste Kraft geworden. Die Partei kam dem schwedischen Sender SVT zufolge in der ersten Prognose um 20 Uhr auf 28,4% der Stimmen. Ob das für eine Regierungsbildung reicht, ist aber noch völlig offen. Zum Sport. In der Fußball-Bundesliga hat der FC Bayern am Abend bei Aufsteiger Elversberg mit 2:1 gewonnen. Vorher hatte Leipzig den HSV mit 5:0 besiegt. Außerdem gibt es die erste Trainerentlassung der Saison. Borussia Mönchengladbach trennt sich nach 3 Niederlagen von Eugen Polanski.
4: Das Wetter. Zum Abend bleibt das Wetter unbeständig bei uns in NRW. Viele Wolken, zeitweise Schauer. Nachts beruhigt sich das Ganze, stellenweise wird es aber neblig. Temperaturen gehen runter auf 11 bis 15 Grad. Am Montag dann ein bisschen entspannter. Es gibt Auflockerungen und später auch Sonne. Meistens trocken bei maximal 24 Grad.
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4: Mit der A44 Dortmund Richtung Kassel zwischen Unna Ost und Kreuz Werl 4 Kilometer 35 Minuten. Und die A59 Köln Richtung Bonn zwischen Spich und Troisdorf dichter Verkehr 5 Minuten. Euch allen unterwegs eine gute und sichere Fahrt. So, guck mal, NRW hat den weltbesten Flughafen, ja? Also zumindest unter den kleineren. Da steht Düsseldorf weltweit auf Platz 1. Vor allem heißt es, weil man für die Sicherheitskontrolle praktisch keine Zeit einplanen muss. Ja, da kommst du so schnell durch die Kontrolle, hast noch nicht mal Zeit, die letzte Wasserflasche panisch leer zu trinken.
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4: Leo Arigi, einen schönen Sonntagabend euch.

0: Wie wird das Wetter? Wo kann ich im November am günstigsten hinfliegen, wo es noch sonnig ist? Hast du eine kreative Idee für eine Geburtstagsrate?
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0: Ja, ChatGPT hilft vielen von uns im Alltag. Und jetzt ist ChatGPT 6 da, also eine neue Version der KI, die jetzt nach und nach ausgerollt wird. Und wir wollten mal von euch wissen, was habt ihr denn ChatGPT so als letztes gefragt?
2: Irgendwas mit Analogkameras, weil sonst hätte ich mich durch 17 Foren jagen müssen und der hat mir das dann natürlich dann da schön irgendwie rausgesucht mit Links. Das hat funktioniert.
3: Ich habe eine Nachricht an meine Masterarbeitbetreuerin formulieren lassen wollen. Ich habe ein paar Stichpunkte formuliert und es dann von der KI ausformulieren lassen. Hat perfekt geklappt, direkt die Nachricht kopiert, nur noch den Namen hinzugefügt und dann abgeschickt.
4: Irgendwas mit Bio.
5: Bei mir war es, ob ein Kleidungsstück auf Vinted authentisch ist, also ob es gefälscht oder nicht gefälscht ist. Also da ist KI schon recht weit, muss ich sagen, also recht zuverlässig auch.
0: Also ChatGPT gehört für viele längst zum Alltag und mit GPT 6 startet jetzt die nächste Modellgeneration, die vor allem bei komplexeren Aufgaben noch mal mehr können soll. In einer guten halben Stunde schauen wir uns das noch mal ein bisschen genauer an, gemeinsam mit einem KI-Experten.
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0: Das Wetter.
1: Heute Abend bleibt es in Nordrhein-Westfalen wechselnd bis stark bewölkt. Dazu gibt es immer wieder Schauer, vereinzelt auch mal Gewitter bei maximal 21 Grad. In der Nacht lassen die Schauer danach. Später gibt es stellenweise Nebel, Tiefstwerte 11 bis 15 Grad. Der Montag startet dann teils noch grau, wird später aber deutlich freundlicher und meist trocken. Dazu maximal 24 Grad.
0: NRW Verkehr.
1: Mit der A44 Dortmund Richtung Kassel zwischen Unna Ost und Kreuzwerl 3 Kilometer, 33 Minuten. Euch allen unterwegs eine gute und sichere Fahrt. Also ich musste ja wirklich zweimal hinhören, bis ich verstanden habe, doch, das ist Nikos Santos, der da singt in seiner neuen Single Why Don't You Stay? Warum bleibst du hier noch mal ein bisschen hier? Also ich finde, sie klingt sehr cool, so sehr groovig, viel Schlagzeug, so ein schöner Chor im Hintergrund. Aber als er dann anfängt zu singen, also klingt ganz anders. Aber ich bin großer Fan vom neuen Sound von Nico Santos. Gibt's jetzt für euren Abend. Leo Arigi hier, hi zusammen.
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0: Ihr habt uns verraten, wofür ihr künstliche Intelligenz am meisten nutzt. Kochrezepte, E-Mails schreiben, Texte zusammenfassen, ja, so für ganz alltägliche Dinge. Bald könnte aber tatsächlich die künstliche Intelligenz noch viel mehr für uns erledigen. Es wurde nämlich jetzt das neue Modell von OpenAI, also der Firma von ChatGPT, vorgestellt. Nennt sich GPT-6 Astra. Aha. So, und der Chef von OpenAI, der spricht da von einer KI-Revolution. Wir haben mal nachgefragt bei Christian Kersting, Professor für künstliche Intelligenz an der Technischen Uni Darmstadt. Was kommt denn jetzt wirklich auf uns zu?
1: Ich glaube, das bedeutet eigentlich erstmal gar nicht so viel, weil man einfach wahrscheinlich ein etwas besseres Modell zur Benutzung hat. Natürlich kann das Modell jetzt so eigenständige Dokumente, Tabellen, Präsentationen, was auch immer hinbekommen. So ein bisschen wie so ein Praktikant, ne? Man kann eine Frage geben und dann kann der Praktikant, die Praktikantin loslegen, ein bisschen recherchieren, vielleicht selber eigenständige Kalkulationen durchführen, vielleicht die Ergebnisse besser zusammenfassen und dann ein fertiges Dokument liefern.
0: Also ein weiterer großer Schritt nach vorne. Aber der Professor gibt auch Entwarnung. So einfach ist der Mensch jetzt nicht zu ersetzen, auch wenn die KI immer krasser wird.
1: Wir haben ja ganz viele Aufgaben, auch Schreinerei, Bau, Kochen, alles, ne? Also da braucht man die Interaktion mit der Welt. Ich glaube, selbst zu sagen, hole mir mal eine Tiefkühlpizza, öffne die und back sie auf, da sind wir halt noch nicht.
0: Ja, also dass sie wirklich alle Aufgaben des Menschen erfüllen kann, davon sind wir wohl noch weit entfernt. Ich warte ja einfach nur auf die KI, die meine Wohnung putzt. Ne? Naja, vielleicht kommt sie ja in ein paar Jahren. Und in der Zwischenzeit, ja, das wird doch auch eigentlich ein guter Soundtrack zum Wohnung putzen. Warum denn nicht? Sonntagabend, kurz vor 10. Hier kommen die Cranberries mit Zombie.
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1: Ich bin Katrin Müller. Die Unsicherheit in Nahost hat die Preise an den Tankstellen am Wochenende wieder nach oben getrieben. Auf 2,40 Euro für den Liter Diesel und 2,27 Euro für E10. Im Oman wollen die Außenminister des Irans und der Golfstaaten nun eine Lösung im anhaltenden Konflikt um die Straße von Hormuz suchen.
2: Fast ein halbes Jahr Krieg und eine schnelle Öffnung der Meerenge für die internationale Schifffahrt ist nicht in Sicht. Der Iran will zumindest Vorschläge für eine neue Vereinbarung vorlegen und auch Karten zu neuen Routen durch die Straße von Hormuz. Ein Hoffnungsschimmer, denn schon seit Monaten schaffen es die Golfstaaten nur mit Mühe, ihr Öl an den Weltmarkt zu bringen. Erst am Wochenende hatte Saudi-Arabien nach Drohnenangriffen eine Pipeline stilllegen müssen, eine der wenigen Alternativrouten für Ölexporte zum Roten Meer. Tanja Wagner, Nachrichtenredaktion.

0: In Niedersachsen haben Millionen Menschen bei der Kommunalwahl ihre Stimme abgegeben. Als eine der ersten Entscheidungen stand fest, dass das Rathaus in der VW-Stadt Wolfsburg in CDU-Hand bleibt. In der Landeshauptstadt Hannover deutete sich früh an, dass es in 2 Wochen zu einer Stichwahl kommen wird. Nach Auszählung von mehr als 2 Dritteln der Stimmen lag der amtierende Oberbürgermeister von den Grünen deutlich vor seinem SPD-Herausforderer. Es zeichnete sich auch eine recht hohe Wahlbeteiligung insgesamt ab. Verspätete Züge und ewige Baustellen sorgen nach Ansicht von Verkehrsminister Bilger auch für politischen Frust. Gegenüber den Funke-Zeitungen bezeichnete er den Zustand der Bahn als völlig unzureichend.
1: Seit seinem Amtsantritt sprechen ihn die Menschen auf kein Verkehrsthema so häufig an wie auf die Probleme bei der Bahn, sagt Bilger. Deshalb sollen Milliarden da reinfließen und Bauprojekte beschleunigt werden. Bilger warnt aber, bevor es besser wird, wird's erstmal schlechter. Baustellen, Verspätungen. Sind die Strecken dann saniert, sollen die Züge zuverlässiger fahren. Und noch etwas will der Minister ändern. Familien sollen ihre Sitzplätze wieder gemeinsam und günstiger reservieren können. Die Bahn hatte dieses Angebot im vergangenen Jahr abgeschafft. Zoe Tassovali, Nachrichtenredaktion.
0: Zum Fußball. Bayern München ist beim Sensationsaufsteiger SV Elversberg knapp an einer Blamage vorbeigeschrammt. Der Rekordmeister kam zum Abschluss des 3. Spieltags der Bundesliga zu einem mühevollen 2:1. Zuvor hatte RB Leipzig gegen den HSV einen 5:0-Sieg eingefahren.
2: Das Wetter. Heute Abend weiterhin viele Wolken und zeitweise Schauer. In der Nacht wird es trockener, später kann es aber neblig werden. Dazu 11 bis 15 Grad. Der Montag startet dann erst trüb, später lockert es aber immer mehr und mehr auf. Meistens bleibt es trocken bei Temperaturen zwischen 20 und 24 Grad.
3: NRW Verkehr.
2: Mit insgesamt 2 Staus, angefangen auf der A44, dort mit Richtung Kassel, zwischen Unna Ost und Kreuz Werl. 1 Kilometer, 25 Minuten dauert es da länger. Und die A61, Koblenz Richtung Mönchengladbach, zwischen Miel und Zwistal, 2 Kilometer, 20 Minuten. Euch allen unterwegs, eine gute und sichere Fahrt. Einen schönen Sonntagabend euch, hier ist Leo Arigé. Und der Herbst ist da, ja, also zumindest meteorologisch und auch kalendarisch klopft er an. Ja, ab dem 23. September nämlich, dann sind wir also in jeder Hinsicht herbstlich. Wir stimmen uns schon mal ein mit einem herbstlichen Hit.
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2: Ja, ich wollte einfach nur die Alliteration benutzen. Der herbstliche Hit jetzt für euch, Teddy Swims. Und ich finde, das klingt auch sehr herbstlich.

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0: Das Wetter.
1: Der Sonntagabend bleibt wolkig und wechselhaft. Immer wieder kann Regen runterkommen, örtlich auch begleitet von Blitz und Donner. Dazu bis 21 Grad. Nachts gehen die Schauer ab, dafür wird es stellenweise neblig. Tiefstwerte zwischen 11 und 15 Grad. Der Montag braucht morgens ein bisschen, kommt dann aber ganz ordentlich in Fahrt. Zunehmend Auflockerungen.

0: später teils heiter und meist trocken bei maximal 24 Grad.
1: NRW Verkehr.
0: Ja, und da ist aktuell alles frei. Euch unterwegs eine gute und sichere Fahrt. Pink, die arbeitet wohl an ihrem 10. Album und da dürfen sich Fans natürlich wieder freuen. Ich denke, sie wird eine Tour machen. Ich könnte mir vorstellen, sie kommt auch nach Deutschland wieder ein paar Mal auftreten. Die Shows sind ja wirklich spektakulär. Also, sie arbeitet am 10. Album und wir hören rein ins 2. Album. Da war nämlich die Nummer hier drauf. Just Like a Pill.
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0: Leo Arigi hier, einen schönen Abend euch.

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0: Ihr habt es bestimmt mitbekommen. PISA-Studie 2.0. 25 Jahre nach dem Original gab es nochmal eine neue Auflage und die Ergebnisse sind nochmal schlechter geworden. Ich weiß nicht, ich hätte es nicht gebraucht. Aber gut, es ist jetzt so und nur rummeckern bringt ja auch nichts. Wie schön also, dass es auch kreative Ansätze gibt, um mit der Misere umzugehen. Zum Beispiel beim Thema Mathe. Das ist ja nochmal eine große Baustelle. Da gibt es jetzt auch ein neues Konzept aus NRW direkt. Kollegin Julia Trompeter, du hast die Lernplattform Mathopia mal für uns getestet. Wie war's denn?
1: Ja, es war niedlich, aber noch nicht so spannend wie erwartet, muss ich sagen. Aber erstmal zum Konzept. Mit Mathopia soll Mathe lernen Spaß machen. Dafür werden Lernspiele in so eine digitale Inselwelt eingebaut, in der man dann durch das Lösen von Aufgaben auf einzelnen Lernpfaden darauf hinarbeitet, eine große Quest zu schaffen. Das hat mir Gründer Thomas Krebs verraten.
2: In der fünften ist es beispielsweise, einen Charakter zu befreien. Es gab nämlich dort eine Rebellion in Mathopia, da ist ein Bösewicht Boris gekommen, der hat ein paar Personen entführt. Und jetzt ist mein Ziel eben, diese Person zu befreien. Und das ist so das große Ziel, auf das ich in der fünften Klasse hinarbeite.
1: Ja, allerdings dieses Storytelling drumherum, das habe ich bisher noch vermisst. Das soll aber wohl in den nächsten Wochen noch dazukommen.
0: Okay, also Storytelling, um das Lernen interessanter zu machen. Klingt ja erstmal nach einer guten Idee. Aber in der Schule müssen dann ja trotzdem ganz normale Klassenarbeiten geschrieben werden. Bereitet das Tool denn darauf auch vor?
1: Ja, schon. Es gibt bewusst immer wieder Aufgaben, die so handschriftlich erledigt werden müssen und dann eben hochgeladen. Eine KI checkt dann nicht nur das Ergebnis, sondern eben auch den Rechenweg und gibt dann ganz konkret Tipps, wo es noch hakt.
0: Klingt soweit echt gut. Gibt es denn irgendeinen Haken?
1: Ja, ein kleiner Haken ist, dass es bisher nur Aufgaben für die fünfte Klasse gibt. Es wird aber bis zur zehnten noch weiter ausgebaut. Mhm. Und ein vielleicht größerer Haken, der Spaß ist auf Dauer natürlich nicht kostenlos. 10 bis 20 € im Monat sind dann in Zukunft fällig.
0: Aha, Mathe lernen mit Spaß. Das will die neue Lernplattform Mathopia möglich machen mit spielerischen Elementen und Storytelling. Ja, grundsätzlich erstmal wirklich schöne Idee. Kommt auch noch aus NRW das Konzept. Kollegin Julia Trompeter hat es vorgestellt. Danke dir.
1: Sehr gerne.
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1: Ich bin Katrin Müller. Tanken ist am Wochenende noch einmal teurer geworden. Laut dem Spritpreisportal Tankerkönig kostete Super E10 am Samstag im Schnitt 2,27 Euro, Diesel knapp 2,40 Euro. In der SPD werden deshalb die Rufe nach einem Spritpreisdeckel lauter.
2: Pendler dürfen nicht unter den hohen Preisen leiden, während Mineralölkonzerne extra Profite machen. Das sagt Brandenburgs Ministerpräsident Woidke. Andere Nachbarländer hätten die Höchstpreise flexibel an den Markt angepasst, darunter Polen und Belgien. Die Wirtschaftsweise Schnitzer findet, dass staatliche Hilfen der falsche Weg sind. Deutschland sollte aus ihrer Sicht unabhängiger von Öl und anderen fossilen Brennstoffen werden. Denn die Preise drohen durch die Lage im Nahen Osten generell weiter zu steigen. Zoe Tassovali, Nachrichtenredaktion.
1: Die CDU ist bei den Kommunalwahlen in Niedersachsen einer Hochrechnung zufolge erneut die stärkste Kraft vor der SPD geworden. Die Hochrechnung von Infratest DIMAP im Auftrag des NDR berücksichtigt die Ergebnisse der Stadtratswahlen in den kreisfreien Städten, der Kreistagswahlen in den Landkreisen sowie der Wahl der Regionalversammlung in der Region Hannover.

0: Insgesamt zeichnete sich eine hohe Wahlbeteiligung ab. Nach eigenständigen Hackerangriffen durch künstliche Intelligenz denken große US-Tech-Firmen erstmals darüber nach, die KI-Entwicklung bewusst zu bremsen. Der Anthropic-Chef schlägt vor, 1 bis 2 Jahre Zeit zu gewinnen. Unterstützung bekommt er unter anderem von OpenAI-Chef Altman und Tech-Milliardär Musk.
1: Die KI- und IT-Bosse selbst bekommen es mit der Angst. Bald schon könnte ein KI-Schwarm vielleicht das gesamte Internet übernehmen und riesige Schäden anrichten, warnt der Anthropic-Chef. Die Entwicklung der Turbo-KI-Modelle müsse branchenweit gebremst werden, ergänzt der Boss von OpenAI. Anthropic hat schon interne Kontrollen und Prüfungen angeschoben, die anderen wollen Ähnliches machen. Die Sorge um KI-Risiken nimmt zu. Auch Ex-Präsident Obama warnt und will, dass die Demokraten KI-Strategien entwickeln und zur Priorität machen. Aus den USA, Tina Eck.
0: Zum Fußball. Bayern München ist beim Sensationsaufsteiger SV Elversberg knapp an einer Blamage vorbeigeschrammt. Der Rekordmeister kam zum Abschluss des 3. Spieltags der Bundesliga zu einem mühevollen 2:1. Zuvor hatte RB Leipzig gegen den HSV einen 5:0-Sieg eingefahren.
2: Das Wetter.
3: Ja, das ist ein wechselhafter Abend bei uns in Nordrhein-Westfalen. Viele Wolken und auch immer wieder Schauer. Das geht dann in der Nacht alles langsam zurück. Aber es kann neblig werden bei Temperaturen zwischen 11 und 15 Grad. Der Montag startet stellenweise noch trüb. Später lockert es dann aber immer mehr und mehr auf. Es bleibt meistens trocken bei Temperaturen zwischen 20 und 24 Grad.
2: NRW Verkehr.
3: Alles frei auf den Straßen, euch unterwegs. Eine gute und sichere Fahrt. Schönen Abend euch, 23 Uhr durch. Hier ist Leo Arigi im besten Mix. Jetzt mit The Goo Goo Dolls. Das ist wirklich eine absolute One-Hit-Wonder-Band gewesen. In den 90ern haben sie dafür aber einen richtigen Hit rausgebracht. Iris, das ist richtig schön, um jetzt vielleicht mal so ein bisschen nostalgisch die Seele baumeln zu lassen an diesem Sonntagabend.
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0: Kamrad hier für diesen Abend.
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0: Ja, so ein Besuch bei unserem Comedy Camp, der hat eine nachhaltig positive Wirkung auf euren Organismus. Das ist einfach mal gut, wenn ihr den ganzen Abend was Schönes zu lachen habt. 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
3: Ich war mit Hilde auf der Esoterikmesse. Schon am Eingang so eine ganz merkwürdige Frau. Sah von weitem aus wie so ein Garderobenständer für Batiktücher. 1,95, Oberlippenbart, eine Warze wie ein Türstopper. Überall so Amulette, Silberringe. Ich zeig meine Tickets vor. Dann hält die mich am Handgelenk fest, fummelt in ihrer Tasche rum und holt so einen kleinen lilafarbenen Stein raus. Hier, mein Freund, für dich. Ein Amethyst, der ist gut fürs Selbstbewusstsein. Wie willst du denn darauf reagieren? Ich sag, hier hast du eine 15er Mutter, die scheint dir zu fehlen.
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0: Mike Kelly, Rakim, Wonders.
1: Das Wetter. Ja, ziemlich wechselhaft bei uns. Das Wetter in Nordrhein-Westfalen. Schauer ziehen durch. Vereinzelt kann es auch gewittern. Nachts verschwinden die dann weitgehend. Dafür wird es örtlich neblig und es kühlt runter auf 11 bis 15 Grad. Montag dann deutlich ruhiger. Nach ein bisschen Nebel am Morgen, später Sonne und Wolken im Wechsel. Dazu meistens trocken und

0: zu 24 Grad.
1: NRW Verkehr.
0: Und da ist aktuell alles frei. Euch unterwegs eine gute und sichere Fahrt. Wie lange eine Ehe hält, ja, das hängt wohl auch davon ab, wo man lebt. Es gibt neue Zahlen vom Statistischen Bundesamt, die haben wir mal ausgewertet. Und da kannst du einen relativ klaren Trend erkennen, wo sich viel geschieden wird. So, Spitzenreiter tatsächlich Bremerhaven, ja? Nicht NRW. Ja, gut, also aber danach kommt sehr viel NRW, ja. Leverkusen, Duisburg, Hagen, Oberhausen oder Herne. Es ist nicht zu leugnen, da gibt's dann doch einen recht hohen NRW-Anteil. So, aber bitte, also Bremerhaven ganz oben, ganz vorne, da können wir immerhin sagen, in Sachen Scheidung sind wir nur Vizemeisterregion. Das ist ja fast schon wieder romantisch.
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0: Leo Arrighi hier, einen schönen späten Sonntag euch.

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0: Ihr kennt das wahrscheinlich auch, oder? Mal eben zu Ikea. Und zack, hast du nicht nur Tonnen von irgendeinem Zeugs gekauft, nee, hast du auch noch 3 Hotdogs und eine fette Portion Köttbullar reingehauen. Gehört halt einfach dazu. Kollege Robert Jans, mal eben Hotdog nach dem Möbel kaufen, eine Currywurst am Baumarkt oder das warme Mittagessen aus dem Supermarkt, das wird immer beliebter, ne?
1: Das ist so, es gibt sogar ein eigenes Wort dafür, Handelsgastronomie. Dazu gehört alles von der heißen Theke bis zum Restaurant, also alles, was im oder direkt am Geschäft ist. Und das boomt gerade. Im letzten Jahr wurden in der Handelsgastro über 13 Milliarden Euro umgesetzt, so viel wie noch nie.
0: Mein Eindruck ist ja auch, dass das Angebot immer größer wird.
1: Gut beobachtet, im Supermarkt gibt es immer häufiger ja auch Salatbars oder warme Theken. Möbelhäuser haben immer häufiger eine Gastro. Und natürlich der Klassiker, der Foodtruck vor dem Baumarkt.
0: Warum kommt das denn so gut an? Wir gehen ja offenbar weniger ins Restaurant, aber beim Einkauf nehmen wir das Essen dann gerne mit.
1: Ja, weil da gleich mehrere Dinge zusammenkommen. Also man ist ja sowieso da, muss also nicht extra irgendwo hin. Und dann ganz wichtig, der Preis. Also wir alle wissen, im Restaurant, vielleicht sogar dann noch mit Kindern, das ist in den letzten Jahren deutlich teurer geworden. Und in der Handelsgastro, da ist so ein Hauptgericht oft einfach günstiger. Das Handelsforschungsinstitut EHI spricht da vom Trading-Down-Effekt. Also die Leute möchten nicht auf das Essen außer Haus verzichten, wollen aber trotzdem Kohle sparen und suchen sich dann günstigere Alternativen.
0: Und was landet dann da besonders häufig auf dem Teller oder in der Tüte?
1: Das ist immer ganz klassisch unterwegs. Also nichts hier mit grüner Woche in der Kantine. Frikadellen, Currywurst, belegte Brötchen und Schnitzel gehören dazu den Favorites. Für die Händler lohnt sich das natürlich auch. Wer noch einen Kaffee trinkt oder etwas isst, der bleibt länger im Geschäft und kommt, wenn es lecker war, im besten Fall dann auch häufiger wieder.
0: Und kauft dann noch mehr Krams, den man eigentlich gar nicht braucht. Danke dir, Robert. Und euch guten Hunger.
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0: Hier kommt Elton John für diesen Sonntagabend. I'm still standing.

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1: Ich bin Katrin Müller. Inmitten der Debatten um Bundeskanzler Friedrich Merz wird die CDU bei den Kommunalwahlen in Niedersachsen landesweit stärkste Kraft. Eine vom NDR veröffentlichte Hochrechnung von Infratest DIMAP sah die Union mit 27,7% vor der SPD mit 24,5%. Die AfD landet auf Platz 3 und könnte deutlich auf 16,5% zulegen. Landesweit kommen die Grünen laut Hochrechnung mit 13,6% auf Rang 4. Es folgen die Linke mit 5,9% und die FDP mit 3,6%. Das vorläufige Endergebnis wird erst am Morgen erwartet. Die Unsicherheit in Nahost hat die Preise an den Tankstellen am Wochenende wieder nach oben getrieben. Die kletterten auf 2,40 Euro für den Liter Diesel und 2,27 Euro für E10.
2: Fast ein halbes Jahr Krieg und eine schnelle Öffnung der Meerenge für die internationale Schifffahrt ist nicht in Sicht. Schon seit Monaten schaffen es die Golfstaaten nur mit Mühe, ihr Öl an den Weltmarkt zu bringen. Erst am Wochenende hatte Saudi-Arabien nach Drohnenangriffen eine Pipeline stilllegen müssen, eine der wenigen Alternativrouten für Ölexporte zum Roten Meer. Tanja Wagner, Nachrichtenredaktion.
1: Verspätete Züge und ewige Baustellen sorgen nach Ansicht von Verkehrsminister Bilger auch für politischen Frust. Gegenüber den Funke-Zeitungen bezeichnete er den Zustand der Bahn als völlig unzureichend.
3: Seit seinem Amtsantritt sprechen ihn die Menschen auf kein Verkehrsthema so häufig an wie auf die Probleme bei der Bahn, sagt Bilger. Deshalb sollen Milliarden da reinfließen und Bauprojekte beschleunigt werden. Bilger warnt aber, bevor es besser wird, wird's erstmal schlechter. Baustellen, Verspätungen. Sind die Strecken dann saniert, sollen die Züge zuverlässiger fahren. Und noch etwas will der Minister ändern. Familien sollen ihre Sitzplätze wieder gemeinsam und günstiger reservieren können. Die Bahn hatte dieses Angebot im vergangenen Jahr abgeschafft. Zoe Tassovali, Nachrichtenredaktion.
1: Zum Fußball. Bayern München ist beim Sensationsaufsteiger SV Elversberg knapp an einer Blamage vorbeigeschrammt.

0: Rekordmeister kam zum Abschluss des dritten Spieltags der Bundesliga zu einem mühevollen 2:1. Zuvor hatte RB Leipzig gegen den HSV einen 5:0-Sieg eingefahren.
1: Das Wetter.
2: Jetzt in der Nacht klingen letzte Schauer und Gewitter schnell ab. Da kann jetzt auch mal Nebel oder Hochnebel mit dabei sein. Sprühregen auch nicht ganz ausgeschlossen, das bei noch 15 bis 11 Grad. Heute am Montag löst sich dann der Nebel eher zögerlich auf. Wenn das dann passiert ist, dann lockert es auch mal ganz gut auf. Geht dann auch sonnig und trocken durch den Nachmittag. Ein paar Wolken sind auch noch mit dabei und es wird noch mal etwas wärmer mit maximal 24 Grad.
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3: Zurzeit liegen uns keine Meldungen vor. Wir wünschen allen unterwegs gute Fahrt.
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0: das jetzt Blondie und Maria. 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
2: mit Sonne und Wolken aus dem Westviertel.
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0: Das Wetter.
1: Regen und Gewitter ziehen immer mehr ab jetzt in der Nacht. Das, was bleibt, ist vielleicht mal etwas Sprühregen oder Nebel, das bei 15 bis 11 Grad. Sobald sich der Nebel zum Tagesstart dann verzogen hat, wird der Montag auch mal sonnig. Einige Wolken ziehen auch noch durch, bleibt aber meist trocken und das dann heute bei 24 Grad.
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2: A30 Osnabrück, Bad Oeynhausen, zwischen Bad Oeynhausen Ost und Kreuz Bad Oeynhausen, 2 Kilometer Stau. Wir wünschen allen unterwegs gute Fahrt.
1: Ja, und geht direkt weiter durch die Nacht gleich mit neuer Musik von Jennifer Lopez und David Guetta. Udo Lindenberg, der ist auch mit dabei und wir legen jetzt mal los mit Over the Rainbow. Ich bin Andreas Grunwald, euch einen schönen Start in die neue Woche.
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1: Ich bin Katrin Müller. Inmitten der Debatten um Bundeskanzler Friedrich Merz wird die CDU bei den Kommunalwahlen in Niedersachsen landesweit stärkste Kraft. Eine vom NDR veröffentlichte Hochrechnung von Infratest DIMAP sah die Union mit 27,7% vor der SPD mit 24,5% und der AfD, die demnach deutlich auf 16,5% zulegen konnte. CDU-Landeschef Sebastian Lechner sagte, der Unmut über Berlin sei im Wahlkampf spürbar gewesen. Tanken ist am Wochenende noch einmal teurer geworden. Laut dem Spritpreisportal Tankerkönig kostete Super E10 am Samstag im Schnitt 2,27 Euro, Diesel knapp 2,40 Euro. In der SPD werden deshalb die Rufe nach einem Spritpreisdeckel lauter.
2: Pendler dürfen nicht unter den hohen Preisen leiden, während Mineralölkonzerne extra Profite machen. Das sagt Brandenburgs Ministerpräsident Woidke. Andere Nachbarländer hätten die Höchstpreise flexibel an den Markt angepasst, darunter Polen und Belgien. Die Wirtschaftsweise Schnitzer findet, dass staatliche Hilfen der falsche Weg sind. Deutschland sollte aus ihrer Sicht unabhängiger von Öl und anderen fossilen Brennstoffen werden. Denn die Preise drohen durch die Lage im Nahen Osten generell weiter zu steigen. Zoe Tassovali, Nachrichtenredaktion.
1: Nach eigenständigen Hackerangriffen durch künstliche Intelligenz denken große US-Tech-Firmen erstmals darüber nach, die KI-Entwicklung bewusst zu bremsen. Der Anthropic-Chef schlägt vor, 1 bis 2 Jahre Zeit zu gewinnen. Unterstützung bekommt er unter anderem von OpenAI-Chef Altman und Tech-Milliardär Musk.
3: Die KI- und IT-Bosse selbst bekommen es mit der Angst. Bald schon könnte ein KI-Schwarm vielleicht das gesamte Internet übernehmen und riesige Schäden anrichten, warnt der Anthropic-Chef. Die Entwicklung der Turbo-KI-Modelle müsse branchenweit gebremst werden, ergänzt der Boss von OpenAI. Anthropic hat schon interne Kontrollen und Prüfungen angeschoben, die anderen wollen Ähnliches machen. Aus den USA, Tina Eck.
1: Zum Sport. In der Fußball-Bundesliga hat Bayern München beim Sensationsaufsteiger SV Elversberg einen mühevollen 2:1-Sieg geschafft. Davor hatte RB Leipzig gegen den HSV einen 5:0-Sieg eingefahren. Und Tennisprofi Alexander Zverev hat erstmals die US Open gewonnen. Der French Open-Sieger bezwang im Finale in New York den Amerikaner Ben Shelton in 4 Sätzen und holte seinen 2. Grand-Slam-Titel.
4: Das Wetter.
5: Ja, und dann geht's jetzt mit Nebel oder auch mal mit etwas Sprühregen durch die Nacht. Es kühlt sich ab auf Werte so um die 11 Grad. Der Montag startet dann auch noch etwas vernebelt. Sobald der sich verzogen hat, also der Nebel, setzt sich ein Sonne-Wolken-Mix immer besser durch. Und das bei 20 bis 24 Grad heute.
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6: A3 Oberhausen-Arnheim. Zwischen Oberhausen-Holten und Kreuz Oberhausen 1 Kilometer Stau. Und A30

0: Osnabrück Bad Oeynhausen zwischen Bad Oeynhausen Ost und Kreuz Bad Oeynhausen. 2 Kilometer stockender Verkehr. Wir wünschen allen unterwegs gute Fahrt.
1: Ja, jetzt im Herbst kommen verstärkt ja wieder die Suppen auf den Tisch und thematisch löffeln wir gleich auch mal eine aus. Vorher gibt's noch Musik und zwar jetzt von Fastboy. Ich bin Andreas Grunwald, angenehme Nacht zusammen.
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0: ich nehme an, den habt ihr erkannt. Michael Jackson und Man in the Mirror. Und das Beste an dieser Jahreszeit gerade, vielleicht ja Suppe, ne? Bestes Herbstessen beziehungsweise Herbstgetränk. Also je nachdem, wen man fragt, Suppe, tatsächlich erstaunlich kontrovers. Reporterin Maya Döpper hat euch mal gefragt, seid ihr für oder gegen Suppe?
1: Flüssignahrung, mag ich nicht. Ich brauche was Bissfestes. Was zwischen den Kiemen.
2: Das ist schon ganz cool, ne? Wenn du im Winter reinkommst und dann so eine leckere Suppe isst, die dich aufwärmt.
3: Was sagst du zu Leuten, die sagen, Suppe ist kein richtiges Essen?
2: Kenne ich von meinem Mann. Jeden Winter eine Diskussion.
4: Ja, also ab und zu mal eine Suppe ist okay, aber man braucht auch mal was Richtiges.
5: Kommt drauf an, welche Suppe.
3: Und bei welcher Suppe freust du dich nicht so?
5: Buchstabensuppe, weil die schmeckt sehr nach Salz.
6: Ich finde auch, man kann ja dazu noch was essen. Und vor allem, wenn man so zwei Schalen isst, dann passt das schon eigentlich.
7: Suppe geht ganz sehr auf, vor allem Eintöpfe.
3: Und was sagst du zu Leuten, die sagen, Suppe macht nicht satt?
7: Dann kochen die falsch. Ein guter Eintopf hat richtig Material drin, davon wird man noch satt.
0: Ja, wir hören raus, ne? Diese Diskussion ist eigentlich genau wie Suppe selbst, also aufgeheizt, voller Würze, oh, vielleicht ein bisschen substanzlos.
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0: Das Wetter.
1: Jetzt in der Nacht klingen letzte Schauer und Gewitter schnell ab. Da kann jetzt auch mal Nebel oder Hochnebel mit dabei sein. Sprühregen auch nicht ganz ausgeschlossen, das bei noch 15 bis 11 Grad. Heute am Montag löst sich dann der Nebel eher zögerlich auf. Wenn das dann passiert ist, dann lockert es auch mal ganz gut auf. Geht dann auch sonnig und trocken durch den Nachmittag. Ein paar Wolken sind auch noch mit dabei und es wird noch mal etwas wärmer mit maximal 24 Grad.
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2: A30 Osnabrück Bad Oeynhausen. Zwischen Bad Oeynhausen Ost und Kreuz Bad Oeynhausen 2 Kilometer Stau. Und A42 Dortmund Kamp Lindfort zwischen Oberhausen Zentrum und Oberhausen Buschhausen 1 Kilometer stockender Verkehr. Wir wünschen allen unterwegs gute Fahrt.
1: Ja, dank Social Media, ne, ist auch diese Band gerade wieder hier in aller Munde. Wir sind Helden. Die hatten vor 21 Jahren hier den Hit von Hier an Blind rausgebracht. Und der geht gerade wirklich viral bei TikTok. Können sich bei Streamer Marlon bedanken. Der hat den Trend ausgelöst und zack, ne, geht die Nummer hier bei Spotify gerade an die Spitze. Und ist auch in den offiziellen deutschen Singlecharts da wieder unterwegs. Ist zurück 2005. Wir haben mal geguckt, also als die Nummer rauskam, schaffte es der Song gerade mal auf Platz 42. Jetzt 2026, da steht die Nummer in den Top 5. Glückwunsch, wir gönnen uns jetzt auch mal hier Wir sind Helden und zwar mit der Nummer Denkmal.
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1: Ich bin Katrin Müller. Inmitten der Debatten um Bundeskanzler Merz wird die CDU bei den Kommunalwahlen in Niedersachsen landesweit stärkste Kraft. Eine vom NDR veröffentlichte Hochrechnung von Infratest DIMAP sah die Union mit 27,7% vor der SPD mit 24,5%. Die AfD landet auf Platz 3 und könnte deutlich auf 16,5% zulegen. Landesweit kommen die Grünen laut Hochrechnung mit 13,6% auf Rang 4. Es folgen die Linke mit 5,9% und die FDP mit 3,6%. Wer kontrolliert die Arktis? Europa möchte bei dieser Frage mitmischen. Bei einem Gipfeltreffen heute im Norden Finnlands wollen Bundeskanzler Merz und seine Kollegen aus anderen europäischen Ländern überlegen, wie Europa seine Interessen in der Region durchsetzen kann.
2: Die Arktis wird auch für die Europäer immer wichtiger. Nicht nur, weil das schmelzende Eis den Zugang zu unerschlossenen Rohstoffvorkommen und neuen Handelsrouten möglich macht. Russlands und Chinas militärische Aktivitäten in der Region werden zunehmend zur Bedrohung. Die Zerstörung von Seekabeln ist nur ein Beispiel. Gastgeber Finnland will andere europäische Länder unter anderem davon überzeugen, eine Eisbrecherflotte aufzubauen. Aus Skandinavien, Sigrid Harms.
1: Bei der Parlamentswahl in Schweden sind die Sozialdemokraten von Ex-Regierungschefin Magdalena Andersson der Prognose zufolge stärkste Kraft geworden. Die Partei kam laut dem schwedischen Fernsehen auf rund 28% der Stimmen. Ob das allerdings für eine Regierungsbildung reicht, ist noch offen. Zum Sport. Tennisprofi Alexander Zverev hat erstmals die US Open gewonnen. Der French Open-Sieger bezwang im Finale in New York den Amerikaner Ben Shelton in 4 Sätzen und holte seinen 2. Grand-Slam-Titel.
3: Zverev brauchte einen Moment, um überhaupt zu realisieren, dass er gerade die US Open gewonnen hatte und damit in die Fußstapfen von Boris Becker tritt. Der 29-Jährige mit dem Pferdeschwanz ist der 2. Deutsche, der im Männer-Einzel triumphierte. 30 Jahre gab es keinen Grand-Slam-Titel und jetzt gleich 2, freute sich der Hamburger in seiner Siegeransprache. Emotional dankte er seiner Mutter, die ihm trotz seiner Zuckerkrankheit die Tenniskarriere möglich machte und immer an ihn glaubte. Aus den USA, Tina Eck.
1: Und in der Fußball-Bundesliga hat Bayern München gegen Aufsteiger SV Elversberg einen knappen 2:1-Sieg geholt. RB Leipzig setzte sich gegen den HSV mit 5:0 durch.
4: Das Wetter.
5: Regen und Gewitter ziehen immer mehr ab jetzt in der Nacht. Das, was bleibt, ist vielleicht mal etwas Sprühregen oder Nebel, das bei 15 bis 11 Grad. Sobald sich der Nebel zum Tagesstart dann verzogen hat, wird der Montag auch mal sonnig. Einige Wolken ziehen auch noch durch, bleibt aber meist trocken und das dann heute bei 24 Grad.
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6: A2 Dortmund-Oberhausen zwischen Kreuz Recklinghausen und Herten, 1 Kilometer Stau, 6 Minuten Zeitverlust. Und A30 Osnabrück-Bad Oeynhausen zwischen Bad Oeynhausen-Ost und Kreuz Bad Oeynhausen, 2 Kilometer stockender Verkehr. Wir wünschen allen unterwegs gute Fahrt.
5: Ja, ich frage mich schon die ganze Zeit, ne? Wie halte ich euch denn jetzt mal wach hier? Ich versuch's mal hier mit Musik jetzt bei uns von Calvin Harris und John Newman. Hier sind die beiden jetzt mit Blame. Ich bin Andreas Grunwald. Hallo zusammen.
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